0: Das Wetter. Heute ist es zunächst ziemlich sonnig bei bis zu 28 Grad. Am Nachmittag und Abend gibt es teils Regenschauer oder Gewitter. Das waren Nachrichten von Radio SRF. Verantwortlich Lara Christen.
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2: Sehr überraschend und durch das natürlich ein Schock. Also es hat uns da schon gerade ein bisschen durchgeschüttelt, das Ganze. Wir haben einen Haufen Fragen, wo man sich noch nie damit auseinandergesetzt hat. Was kommen da für Behandlungen auf einem zu? Wie stehen wir noch da die kommende Ernte durch? Falle ich jetzt gerade komplett aus oder was kommt jetzt? Es war nicht einfach gewesen.
3: 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Es gibt so viele Anlässe, wo man ein Glas Wein nimmt. Ein Geburtstag, ein Jubiläum, ein feines Essen. Hoffentlich natürlich im Mass, also nicht zu viel. Und hoffentlich auch einen guten Tropfen. Und da gibt es ein Schweizer Winzer-Ehepaar, das zu den Besten im Land gehört. Ich bin Martin Diener und ich rede mit Nadine Sachser und Stefan Giesel. Herzlich willkommen.
4: Danke.
2: Danke vielmals.
3: Wenn wir euer Palmares anschauen, Nadine, unzählige Gold- und Silberauszeichnungen für deine Weine, Stefan Winzer des Jahres 2009 und auch jenste Top-Bewertungen. Wie ist das für euch, dass ihr zu den Besten im Land gehört?
4: Ja, ich schaue das relativ an. Das ist immer ein starkes Wort zu den Besten. Wer definiert das? Aber es ist natürlich eine gewisse Bestätigung für unser Tun, wenn das irgendwo anerkannt wird und bewertet wird.
2: Ja, es ist natürlich eine schöne Bestätigung, wenn man da und dort mal eine Auszeichnung bekommt für den Wein. Auch so ein bisschen ein Gradmesser, wo stimmen wir so ein bisschen im Vergleich mit anderen. Schöne Bestätigung für das tägliche Tun. Nicht nur für uns zwei, jetzt auch für das ganze Team, das ja auch mitschafft.
3: Wie fest stolz bist du?
4: Ich weiss nicht, was der Stolz für eine Skala hat.
3: in der nach oben offenen richtigen Skala von 1 bis 10.
4: Ich glaube, ich bin schon auch sehr stolz. Ich bin einfach nicht der Typ, der mit dem gerade prahlen will. Ich finde, das sollen die anderen selber bewerten. Es ist sicher Genugtuung und es tut einem gut. Aber es ist jetzt nicht etwas, wo ich will. Gross aus dem Fenster posaunen.
3: Was ja spannend ist bei euch, ihr habt zwei eigene Rebberge, Nadine Zneftenbach und du, Stefan, zu Hallau. Zwei Rebberge, ein Ehepaar. Wie geht das?
2: Das geht sehr gut. Also ja, wir haben die zwei Weingüter von unseren Eltern dürfen übernehmen und führen das jetzt weiter. Es sind zwei Weingüter, wo wir aber eigentlich miteinander arbeiten. Also es ist eigentlich ein Miteinander. Also wir tun vieles miteinander besprechen, miteinander anpacken. Obwohl es zwei verschiedene Linien sind, ja.
3: Wie ist es mit der Konkurrenz? Ich meine, ihr bespielt ja quasi jetzt den gleichen Markt, sage ich jetzt einmal. Ist das nicht ein Problem? Vielleicht auch so ein bisschen Konkurrenzdenken. Nervt es dich, wenn sie wieder mehr verkauft oder wenn sie wieder eine Auszeichnung mehr bekommt? Wie ist das mit dem Konkurrenzdenken?
4: Nein, ich glaube, das ist nicht da bei uns. Ich bin stolz, wenn sie mehr verkauft als ich. Und es hilft sicher, wenn wir das miteinander machen können. Ja, es ist ja so bei uns. Es tut nicht jeder sein Ding und kommt am Abend zurück und fragt, wie weit bist, sondern wir tun die Ideen, Aufgaben teilen miteinander und auch kopfen miteinander und letztlich umsetzen zusammen.
3: Dein Weingut heisst Agne. Erklär uns das.
4: Genau, Agne ist ein Dialektbegriff für eigene. Das ist bei uns ein Synonym für eigenen Wein, also Eigenbau sozusagen. Genau, im Dialekt.
3: Sag noch etwas zu der Geschichte. Du bist ja in der dritten Generation Agne. Wie ist das gelaufen?
4: Ja, weiter zurück weiß ich es nicht. Aber mein Grossvater hat schon Reben und Wein gemacht oder angebaut. Nebst dem hat er aber eine allgemeine Landwirtschaft, Äpfel und ein paar Tiere gehabt. Das war da so üblich gewesen. Mein Vater hat sich dann bereits konzentriert auf die Reben. Und wir haben das dürfen weiterführen.
3: Nadine, sag noch etwas zu deinem Weingut in Zneftenbach. Wie ist das in die Familie gekommen und wie ist es zu dir gekommen?
2: Ja, ich bin die zweite Generation, die das hat übernehmen von meinen Eltern. Meine Eltern haben gestartet mit Weinbau. Mein Vater hat ganz ursprünglich auch mal Bauer gelernt, war aber der Jüngste in der Familie und hat keine Aussichten auf den Hof und hat darum gefunden, dass mit der Rebe wäre auch noch eine spannende Sache. Ja, so ist das dann entstanden. Und ja, ich habe das übernehmen in zweiter Generation.
5: Vielleicht mal grundsätzlich gefragt, wenn wir eine Flasche Wein aufmachen und das Glas leeren und trinken, ist uns glaub, gar nicht bewusst, wie viel Arbeit, Blut, Schweiß und Tränen in so einem Glas, in so einer Flasche drinsteckt. Nehmt uns mal mit auf ein Jahr Weinberg-Rebbau.
2: Ja, das ist schon so, aber das ist auch verständlich, wenn man nicht in dem Metier tätig ist, kann man nicht wissen, was alles dahinter steckt. Manchmal wird ich gefragt, ja, was machst du auch das ganze Jahr und so, musst du ja dann erst im Herbst gehen Trauben lesen. Aber es ist schon so, also die Reben ist sehr intensiv, nach wie vor sehr viel Handarbeit, die man macht im Rebberg, also die Reben muss gepflegt werden. Eigentlich vom Frühling an, wo sie anfängt zu wachsen, bis Trauben reif sind im Herbst. Und im Herbst fängt es dann erst so richtig an, dann bei der Ernte und im Keller. In der Vinifikation, also zum aus den Trauben das veredeln, sozusagen, im Keller. Gutes Produkt herzustellen. Also da ja, passieren sehr viele Arbeitsschritte, bis man dann wirklich den fertigen Wein im Glas geniessen können. Das ist schon so, ja.
5: Was ist für dich die Faszination Weinbau?
4: Ja, wir dürfen von einer Idee, die wir kreieren, im Kopf, das Produkt, das zuerst mal als Idee entsteht, über die Umsetzung, das Rebli pflanzen in den Boden nehmen und schauen, dass es dann auch wächst und stark und gross wird und gute Trauben gibt, bis hin zum die Trauben verarbeiten, selber daraus Wein machen und am Schluss auch den Leuten präsentieren und sie animieren, um das zu probieren. Und im besten Fall haben sie Freude daran. Und das ist, denke ich, schon erstens sehr vielfältig. Also da gibt es fast mehrere Berufe in dem Ahntenberuf drin, was auch spannend ist für uns. Ja, und auch sehr Genugtuung, wenn man am Schluss ein Produkt selber hergestellt hat, wo andere können sich daran erfreuen.
5: Jetzt haben Sie schon gesagt, ihr arbeitet mit der Natur, ihr arbeitet von aussen und es hat auch sehr viel Unberechenbarkeiten, sage ich jetzt einmal, wo euch auch einen Strich durch die Rechnung machen kann. Frost, Mehltau, Schädling, dann im Sommer die Hagelzüge. Wie geht ihr mit dem Druck um?
2: Ja, ist schon immer eine Herausforderung, genau. Also wenn man in der Natur arbeitet, dann ja, gibt es so die Naturlaune, eben, du hast es angetönt, Hagel, Frost, ab und zu kommt mal wieder ein neuer Schädling, den man noch nicht kennt hat, der einen wieder herausfordert. Ja, da muss man irgendwie einfach flexibel bleiben und positiv vorschauen, wenn es eine Herausforderung gibt, die probieren, möglichst im Positiven zu meistern und nicht einfach den Kopf ins Sand stecken und ja, im Elend versinken so quasi, sondern ja, mutig für sich schauen und weitergehen.
4: Ja, Sand ist auch das Emotionale, was Nadine anspricht, dass man natürlich enttäuscht wird, weil man hat ja sehr viel Herzblut investiert, wo manchmal ganz schnell zunichte geht. Und das andere ist auch, dass man, wenn dann mal etwas in die Hose geht, egal ob selbst verschuldet oder durch irgendwie einen Hagelzug oder einen Frost, dass man dann mit dem, was man noch hat, etwas Gutes daraus macht und auch hoffentlich kann überleben, weil es ist ja dann am Schluss unsere Existenz und wir werden eigentlich weitergehen. Und ja, da gibt es hier und da Herausforderungen.
5: Nehmt uns mal mit, wie es in eurem Herzen und in eurem Kopf abgeht. Wir versetzen uns irgendeinen wunderbaren Septembertag. Es ist 32 Grad den ganzen Tag. Ihr hockt am Abend irgendwo unter einem Schirm mit einem kühlen Weisswein. Und dann zeigt das Meteoradar wirklich so dunkelblau, dass der bei euch vorbeikommt. Wie geht es euch dann?
2: Ja, wenn so Hagelgewitter oder einfach starke Sommergewitter vorhergesagt werden, ja, dann hat man es schon ein bisschen im Nacken. Also ich spüre einmal schon ein bisschen Unruhe und denke einmal, nein, das müsste jetzt nicht gerade noch sein. Ja, man ist schon unruhig, das ist schon so. Jetzt, wenn es im September ist, gerade so zu der Erntezeit, dann könnte man noch eine Noternte machen eigentlich. Also wenn es dann das wird verschlagen, dann müsste man einfach das sehr schnell ernten. Wenn es früher noch zurück ist, dann kann man es natürlich nicht ernten. Wenn es noch nicht reif ist, kann man es nicht ernten. Dann geht es wirklich verloren und kaputt. Ja. Und hat es also auch schon gegeben, dass man dann am nächsten Tag oder so, wenn man das Ausmaß sieht oder Rebberg läuft und einem dann ja auch Tränen runterlaufen. Ja, das gibt's. Ist schon vorgekommen.
4: Ja, ich glaube, da kann man wenig lernen. Wenn man so viel in Rebberg, in die Arbeit am Rebstock investiert, dann ich glaube, dann geht einem das jedes Mal näher. Auch wenn man es vielleicht schon kennt. Wir haben schon mehrere Hagelschläge über unseren Rebbergen gehabt. Und das ist einfach, das tut weh. Das ist ja so. Wir haben zum Glück an verschiedenen Orten Rebberge. Und das hilft ein bisschen, um das Risiko zu verteilen. Weil es selten über alle Flächen gleich viel Schaden anrichtet. So sind wir ein bisschen breiter aufgestellt. Aber weh tut es einem jedes Mal.
5: Jetzt wollen wir eure Liebesgeschichte auch noch kennenlernen. Ihr habt euch im Önologiestudium kennen und lieben gelernt. Ja, wie ist da der Amor vorbeigekommen?
2: Nicht ganz am Anfang, eher so ein bisschen in den Endzügen. Am Anfang haben wir uns da schön aufs Studium konzentriert, natürlich, okay. Wie man sollte. Gegen den Schluss ist dann da der Amor vorbeigekommen, das ist ja so. Ja, und wir haben den Weg gemeinsam eingeschlagen.
5: Aber ich muss jetzt gerade fragen, wie hat euer Umfeld reagiert? Oh, jetzt bringst du da wieder einen von der Konkurrenz heim, also ein bisschen der Feind in meinem Bett. Oder wie hat das Umfeld reagiert?
4: Also ich mag mich an nichts Schlechtes erinnern, dass ich jetzt da vom Umfeld her Kritik oder große Augen neu in Erinnerung hätte. Ich glaube eher, wir sind von den Leuten, die um uns herum sind, nicht blöd angeschaut worden. Klar, wir haben das jeweilige Umfeld ja dann auch noch nicht so gekannt, aber mindestens aus meiner Familie weiß ich nicht, dass da jemand etwas Kritisches zurückgebracht hat.
2: Ja, nein, ich denke es eher im Gegenteil. Also, es haben sich viele gefreut mit uns und da hat es gar kein Konkurrenzdenken gegeben.
4: Ja, ich glaube, es hat sogar eher auch dann so ein bisschen schalkartige Sprüche gegeben, oder? Weil das ja nicht gerade an der Tagesordnung ist, dass sich da zwei, die aus dem gleichen Business sind und die es wie gut haben, treffen und wollen den Weg machen miteinander.
5: Also ihr habt vorher schon gesagt, dass ihr dann nicht den Erfolg verkundet. Aber es sind ja gleich Konkurrenten, oder nicht? Man will ja doch noch ein bisschen besser sein als der andere, nicht?
2: Nein, nur aus Spasseshalber machen wir manchmal Sprüche, wenn jetzt ich mal bei einer Weinprämierung besser abgeschnitten habe als er, dann muss er es vielleicht hören, dass jetzt mein Wein jetzt vielleicht gleich noch ein bisschen besser war. Und umgekehrt, oder? Also mal ist es so, mal so, aber wirklich nur aus Spass. Also.
4: Ich werde dafür hier und da gefragt, wie ist denn besser? Deinen oder ihren?
5: Ja, das frage ich jetzt auch gerade. Ist deinen besser oder ihren?
4: Oder man muss vielleicht so sagen, die Frage, was ist denn der Unterschied überhaupt von ihrem Wein und von meinem Wein, weil wir ja miteinander unterwegs sind. Und dann sage ich meistens auch, mein ist einfach noch ein bisschen besser.
5: Aber eben, es ist ja nicht das gleiche Produkt. Es sind andere Trauben, andere Art auch. Oder was ist das Geheimnis von euren Wein?
4: Ich glaube, wir versuchen einfach mit allem Wissen, das wir haben, möglichst ein gutes Produkt anzubringen. Und das fängt mit Fleiss im Rebberg an, bis hin zum Ausbau vom Wein. Auch nichts im Zufall überlassen. Wir haben eher die Idee, dass das, was wir wissen und können, das machen wir in hoffentlich bester Güte. Und das versuchen wir auch in einer gewissen Konstanz zu machen. Also nicht einfach mal einen Zufallstreffer herzubringen, sondern dass das auch so weitergeht auf dieser Qualitätsebene.
2: Ja, ich glaube, ja, einfach das Ziel vor Augen haben, das rausholen, was aus den Trauben möglich ist. So ein bisschen Stil ist bei den Weissen, so möglichst Frucht ins Glas holen, so die fruchtigen Komponenten, sehr aromatisch, ist so ein bisschen Stil, wo wir auch Parallelen haben, weil wir sie ja im Keller eigentlich nach dem gleichen Stil vinifizieren.
5: Euer Job ist nicht einfach 9 zu 5. Ihr könnt nicht am Morgen um 8 einstempeln und um 5 sicher heim. Ist das manchmal auch ein bisschen ein Frust, wenn ihr seht, wie andere viele Ferien gehen, in die Ferien können, in die Ferien wollen? Und ihr seid doch ein Grossteil einfach am Bügeln, einmal am Wochenende noch irgendetwas schauen. Ihr arbeitet eigentlich richtig viel. Ist das nicht manchmal ein Frust?
4: Ich finde nicht, es kommt darauf an, ob man gerne arbeitet. Und wenn man den Job hat, wie wir ihn kennen, der einfach sehr ein spannender Job ist und wir den sehr gerne machen, dann ist auch die Arbeit erfüllend. Und dann ist nicht immer der Gedanke, oh, wie lange muss ich noch, oh, der kann vorher noch ein Wochenende und wir leben eigentlich nur von der Freizeit, sondern unseren Job finde ich so erfüllend, dass das Zeitmanagement dann vielleicht auch ein bisschen zweitrangiger wird. Oder es muss auch, weil sonst hat man dann wahrscheinlich längerfristig keine Freude mehr.
5: Aber die Haltung stirbt heute ja aus mit dem Schrei nach Work-Life-Balance nicht.
2: Ja, stirbt schon ein bisschen aus. Das ist schon so, ja. Zeitgeist ist ein bisschen anderer. Und auch wir müssen schauen, dass wir uns ab und zu ein bisschen Freiheiten rausnehmen, mal abschalten können, mal Zeit verbringen können, ohne dass es um Reben und Wein geht. Ja, aber es ist schon nicht mehr so der Zeitgeist, dass man jetzt viel arbeitet und wenig Freizeit hat. Es ist eher umgekehrt. Ja.
5: Jetzt müssen wir noch euer Geheimnis verraten. Ihr habt gesagt, ihr könnt gut zusammenarbeiten. Ich kenne Ehepaar. Wenn sie ein Kästchen zusammenschrauben müssen, dann haben sie schon Krach. Was ist das Geheimnis, um in einer Ehe gut zusammenzuarbeiten?
2: Ja, spannende Frage. Aber ich denke, es gibt ja jetzt bei uns so viele unterschiedliche Arbeiten und wir machen auch nicht immer das Gleiche. Also ich bin froh, wenn ich jetzt da nicht muss immer auf dem Traktor sitzen und Maschinenarbeiten machen. Da ist er viel besser in dem. Und da bin ich froh, wenn er das übernimmt. Ich bin dafür mehr auch an Büroarbeiten dran, wenn er einmal im Büro ist, sagt, oh nein, ich könnte nicht den ganzen Tag im Büro sein, dann wird es ihm dann kribbelig. Ja, wir tun uns schon ein bisschen aufteilen. Wir sind jetzt da nicht den ganzen Tag immer nur Hand in Hand am Arbeiten. Jeder hat ein bisschen seinen Bereich, wo noch stark ist und wo noch gut kann.
5: Und es gibt nie Krach?
4: Also ich finde nicht viel. Ich finde...
5: Also du lachst, ich sehe es genau.
4: Ja, wir kennen den Anfang gut und es hilft auch. Und ich denke, es ist auch ein bisschen Vertrauensbasis da, wo eben, wie es Nadine gesagt hat, wenn man auch den anderen arbeiten lässt, dass man dann das auch macht und lässt und nicht überall reinschwätzt. Auf der anderen Seite haben wir aber auch ähnliche Ideen, wie wir im Rebbau arbeiten und die jungen Weine zu vinifizieren. Da gehen unsere Einstellungen und Meinungen von unserer Arbeit nicht total auseinander und das hilft sicher. Ich habe jetzt nicht das Gefühl, dass ein Miteinander arbeiten unser privates Miteinander belastet.
2: Nein, also wir sind wirklich nicht viel am Streiten, das ist wirklich so. Wenn wir einmal sauer sind aufeinander, dann verstummen wir eher und dann ist es dann eher mal ruhig und nach ein paar Stunden ist es dann wieder gut.
4: Der Zeit trinken wir ein Glas Wein.
5: Aber ist nicht das Rezept für alles Wein, zum Sorgen? Man sagt ja, komm, wir trinken eins, können nicht alle Sorgen schwimmen.
4: Nein, ich glaube, wenn wir ein Glas miteinander trinken, dann geniessen wir es. Und auch wenn wir weiter schwätzen über geschäftliche Themen, aber wir trinken auch ein Glas Wein, wo wir über private Themen schwätzen. Es ist für uns nie irgendwie etwas müssen abspülen. Ich denke, das ist ein falsches Verständnis.
5: Und dann trinkt ihr immer die eigenen Wein oder darf es einmal ein Fremder sein?
2: Ja, natürlich darf es etwas anderes sein. Ja, man kann nicht immer noch das eigene trinken, sonst ist der Horizont ein bisschen eng. Ja.
5: Eine Frage, wenn wir schon beim Weintrinken sind. Der Bäckerkonditor muss aufpassen, dass er nicht zu viel vom Kuchenteig schnabuliert, dass er ein bisschen zu viel auf die Waage bringt. Wie gefährlich ist es für euch, dass ihr viel um Alkohol herum seid?
4: Natürlich ist der Zugang näher, aber wir versuchen, das Sante vom anderen zu trennen. Also wenn wir unsere Weine, also unsere Jungweine zum Beispiel im Keller degustieren müssen, dann haben wir gelernt, um die dann auch ins Maul nehmen und wieder rausspucken, nachdem wir sie beurteilt haben, weil da muss man zum Teil 10, 20 Weine hintereinander probieren. Da wäre dann beim letzten Wein Beurteilung ja nicht mehr die gleiche. Das hilft uns dann selber nicht. Das kann man sich heute auch gar nicht mehr leisten, weil wenn man nur immer blau am Arbeiten ist, dann wird die Qualität sicher nicht die beste. Aber das heisst nicht, dass wir dann nachher oder zum Essen oder mal zum Apéro einen Wein nicht können geniessen können. Wir versuchen, das so ein bisschen auseinanderzuhalten.
5: Sind ihr Genussmenschen?
2: Ja, das würde ich schon so betiteln, ja. Genussmenschen, wir haben gerne ein gutes Essen, gerne ein gutes Glas Wein, haben gerne den Genuss in Gesellschaft mit Freunden, finde ich auch etwas Genussvolles, wenn man einen Abend lang am Tisch sitzen und Gespräche miteinander, ja.
4: Ich geniesse es auch, wenn der Wein uns Menschen verbindet. Ich tue gerne mit Menschen austauschen, aber ungern ohne Wein. Und ich finde, das ist ein schönes Element vom Wein. Das verbindet einzelne Menschen an einem kleinen Tisch, aber auch an einem grossen Fest. Und wenn Beziehungen entstehen können oder Fröhlichkeit aufkommt, dann finde ich das etwas Gutes.
5: Ich muss jetzt noch auf den Schweizer Wein im Speziellen zu reden kommen. Ich mag mich erinnern, vor 20, 30 Jahren ist das nur eine trübe Pfütze, ein saurer Görbs oder ein Ranzenspanner oder wie man dem immer gesagt hat, war einfach nichts Genüssliches, nichts Feines. Warum ist der Schweizer Wein heute so gut, wie er ist? Warum kann er international mitheben? Warum ist das so?
2: Ja, da hat sich einiges zu tun bei uns in der Weinbranche. Ja, das, was du ansprichst, ist sicher die Zeit gewesen, wo man noch nicht so auf Qualität gesetzt hat. Oder? Man hat einfach alle die Trauben wachsen lassen, die gewachsen sind, möglichst viel hängen lassen. Dann hat es viel Menge gegeben, aber Qualität hat gelitten. Und das kann man natürlich heute nicht mehr. Also heute hat die Qualität sehr einen hohen Stellenwert. Also wir gehen im Sommer, wenn es viel Trauben hat, gehen wir durch und regulieren den Ertrag. Das heisst also, Trauben abschneiden, am Boden schneiden, obwohl es nicht krank wäre, einfach zugunsten von der Qualität. Dann haben wir mehr Extraktstoff, mehr Zucker, der in die verbleibenden Trauben gehen kann. Und das ist einmal das Grundlegende, oder? Dass wir sehr gute Trauben haben. Und auch im Keller hat man natürlich sehr viel mehr Erfahrung mittlerweile, bessere Ausbildung, man ist besser eingerichtet im Keller, hat mehr Möglichkeiten. Das sind so mehrere Schritte, wo man sich verbessert hat.
5: Hast du noch eine Ergänzung, warum das heute der Schweizer Wein besser ist?
4: Ja, weil wir den Ranzenspanner nicht mehr trinken wollen. Aber da ist er getrunken worden. Aber der Gaumenanspruch von heute ist natürlich ganz an einem anderen Ort. Und das bereuen wir natürlich nicht. Wir trinken lieber ein Glas guten Wein, wieder eine Flasche von dem, was wir heute nicht mehr wollen.
5: Thema jetzt Etiketten. Ich kenne Leute, die kaufen den Wein nur nach den Etiketten. A. Kennt ihr auch so Leute? B. Habt ihr eure Etiketten auf die Kundschaft ausgerichtet?
2: Ja, also ich finde es verständlich. Also wenn man sich jetzt nicht speziell gut auskennt, und es muss ja auch nicht jeder ein Weinkenner sein. Wir sind froh, wenn es viele Weingenüsser gibt, aber es muss ja nicht jeder ein Spezialist und ein Kenner sein. Und wenn man jetzt einfach im Ladengestell schneugt und schaut, ohne grosse Beratung, ja, dann ist das Erste eigentlich, was einem anspricht, Etikette. Das finde ich völlig verständlich. Darum ist es natürlich eine Hilfe, wenn man direkt zum Winzer geht, zu der Winzerin, sich kann beraten lassen, auch kann probieren. Kann man Empfehlungen entgegennehmen, aber ja, wenn man einfach die Weine nur vor sich hat, dann ist das ein erster Blickfang. Das ist völlig verständlich. Und wir legen schon auch Wert auf ein schönes Outfit von der Flasche. Was einem dann aber gefällt, ist sehr individuell. Also, ich würde sagen, dass jetzt jedem meine Etikette gefallen, obwohl wir sehr viele Komplimente bekommen, aber es ist ja, die Geschmäcker gehen auseinander.
4: Ja, ich glaube auch, das Auge trinkt mit. Ob schon wir die Möglichkeit haben, um den Leuten auch unsere Produkte zu erklären und wie sie entstanden sind. Trotzdem finde ich es schön, wenn es sich auch nicht präsentiert. Es ist auch schön, wenn man so eine Flasche gern weiter verschenkt. Und wer will schon etwas verschenken, das irgendwie nur halb schön aussieht? Darum finde ich, es ist beides wichtig.
5: Und wenn ich schon mal zwei so Fachleute bei mir habe, ich beobachte viel, wenn ich mit Kollegen irgendwo im Restaurant bin, Geschäftsgespöntli oder so, und dann geht es darum, dass man im Restaurant den Wein probiert und nachher tun's kompliziert und nochmal und hindern und führen und schauen und hören und laufen und ein riesen Trara, um den Wein probieren, ist es nur ein Blödsinn.

0: aber nicht immer die besten Weinkunden. Ich glaube, man muss am Schluss können entscheiden, ob man den Wein gern hat. Wenn man zu uns kommt, Wein probieren, dann hat man ja die Möglichkeit, um in unserem Sortiment die Wein zu degustieren. Und dann muss man eigentlich nur sagen, der gefällt mir. Oder der andere vielleicht ein bisschen weniger. Und da muss man von mir aus gesehen überhaupt nicht ein riesen Laudatio haben und dieses und jedes, das langt.
1: Jetzt habe ich noch eine Frage in Sachen Druck wegen Qualität. Ich meine, Marco Odermatt, seit Jahren gönnt er immer alles im Skifahren und das nächste Jahr erwartet alle wieder, dass er noch besser ist. Ihr habt so viele Auszeichnungen für eure Weine schon bekommen. Wie geht ihr mit dem Druck um und wie hebt man die Qualität?
2: Ja, es gibt schon einen gewissen Druck. Jetzt nicht einmal unbedingt einfach, dass man jetzt wieder eine Auszeichnung gewinnt. Nicht einmal das. Aber es gibt so gewisse Weine, wo wir uns einen guten Namen gemacht haben, wo sehr beliebt sind. Und dann habe ich manchmal schon auch, bevor es dann in die Flasche geht, ein bisschen, der Bammel ist auch wirklich genug gut, weil er einfach sehr muss überzeugen und man will anknüpfen an dem, was war im Jahr vorher. Es gibt so Momente, ja, wo, aber ist vielleicht auch nötig, oder? Wenn es einem gleich wäre, wäre ja auch kein gutes Zeichen, oder?
0: Ja, solange der Druck einem anspornt und zu Positivem bewegt, dass man das Produkt noch verbessern will, dann denke ich, ist das wirklich etwas Gesundes. Wenn man dann merkt, es fällt einem schwer und es wird eher ein Leiden, dann glaube ich, ist ungesund, aber ich schaue es jetzt auch nicht so an, weil die Bewertungen, die sind manchmal auch zu relativieren. Es gibt so viele gute Weine und es können ja nicht alle immer nur gewinnen. Also, dass man dort manchmal dann zuoberst landet, das braucht oft auch ein Quäntchen Glück. Von dort her setzen wir uns die Messlatte nicht unbedingt aufgrund von diesen Auszeichnungen.
1: Gehen wir zurück in Herbst 2024. Nadine, du bist Routineuntersuch beim Frauenarzt, dann Diagnose Brustkrebs. Wie war das für dich?
2: Ja, natürlich sehr überraschend und durch das natürlich ein Schock. Also es hat uns da schon gerade ein bisschen durchgeschüttelt, das Ganze. Wir haben einen Haufen Fragen, wo man sich noch nie damit auseinandergesetzt hat. Ja, wie geht es weiter? Ist es schon weit vorgeschritten? Das weiss ja alles am Anfang noch nicht. Was kommen da für Behandlungen auf einem zu? Wie stehen wir noch da, die kommende Ernte durch? Falle ich jetzt gerade komplett aus oder was kommt jetzt? Wie sagen wir es unseren Töchtern? Ja, es war nicht einfach gewesen.
1: Wie hast du das gehandelt?
0: Ja, ich glaube, am Anfang bin ich einfach in einen Modus hier gehabt, wo ich das gar nicht so richtig können wahrnehmen. Es wird der Boden unter den Füßen weggezogen und all die Fragen, wo man keine Antwort drauf hat, wo auch noch nicht abgeklärt sind, warum und wieso, was passiert jetzt, wird sie wieder gesund oder nicht. Ja, das ist wie zu viel für den Moment. Und habe ich jetzt in dem Moment auch nicht können sauber einordnen und büscheln, das ist einfach eine Überforderung.
1: Wie haben die das auch miteinander als Paar dann angepackt?
2: Ja, er hat mich begleitet bei möglichst allen Terminen, wo es dann gegeben hat, oder? Es gibt da, ja, da kommt man da gerade in einen Ablauf rein. Also muss ja auch, oder? Also der ein Termin nach dem anderen, der untersucht noch das, noch wird noch abgecheckt. Und da bin ich sehr froh gewesen, habe ich da nicht müssen allein an die Termine. Er hat mich begleitet. Ich denke, unser christlicher Glaube hat uns in dem ihnen auch durchgetragen, viel geholfen. Wir haben mit unseren Sorgen, mit unseren Ängsten können, ja, im Gebet zu Gott kommen und ihn einfach bitten, dass er uns da durchgetragen und mit uns kommt. Ja.
1: Wie hast du das dort erlebt, so eben auch das Miteinander?
0: Ja, meine Funktion bei all diesen Untersuchungen ist wirklich einfach im Unterstützen, im Mitgehen, im mentalen Begleiten gewesen. Ich denke aber auch an diesen vielen Leuten, die da

0: arbeiten, auch das Vertrauen schenken, dass sie es gut machen. Und dass man das auch darf zulassen darf und die Ängste kann abbauen kann, dass die einfach einen super Job können machen können und dass wir also super Leute haben, was nicht selbstverständlich ist.
1: Wir haben es gehört, es war gerade vor der Wümmet, eigentlich auch ein weites Highlight im Jahr von einer Winzerin, von einem Winzer. Und dann haben wir ja die Behandlung hinterher geschoben. Ist das nicht auch so ein bisschen ein Game gewesen? Also weißt du, wenn du die Bütz über deine Gesundheit stellst?
0: Zum Glück hat Nadine auf eine Behandlung angesprochen, wo das hemmt und wo dann die Operation nicht sehr zeitnah müssen sein. Das hat uns dann auch erlaubt, zuerst die Ernte zu machen und ich würde sagen, auch ein bisschen abgelenkt im Arbeiten, halt auch mit anderen Gedanken unterwegs sein und uns nicht nur um den Daumen trüllen.
2: Ja, nein, wenn es natürlich nötig gewesen wäre, ja, dann hätte man Gesundheit vorgestellt, natürlich. Ich habe aber gerade so eine gute medikamentöse Behandlung bekommen, wo es eben erlaubt hat, dass man nicht sofort jetzt gerade muss operieren. Und mir persönlich hat es eigentlich geholfen, habe ich nicht gerade ins Spital, weil ich habe zuerst meine Gedanken ein bisschen ordnen und habe auch sehr Respekt gehabt vor dieser Operation. Ich bin froh, habe ich da noch ein paar Wochen Zeit gehabt, um mich da mental auch ein bisschen vorbereiten auf das, was dann kommt.
1: Darf ich fragen, wie geht es dir heute?
2: Gut, ich bin sehr dankbar, so wie es mir geht. Behandlungen haben angeschlagen, die Operation ist gut verlaufen. Es geht mir gut. Ich habe vielleicht noch nicht den gleichen Power wie vorher. Aber ich bin eigentlich wieder voll im Alltag angekommen. Ich kann eigentlich alles wieder machen. Ich brauche vielleicht mehr Ruhezeiten zwischendurch. Ja, und hoffen und beten weiterhin, dass sie auch stabil bleiben. Wenn man so etwas hat, ist man natürlich ein grösserer Risikopatient, dass wieder etwas könnte sein. Ja, aber im Moment geht es mir sehr gut.
1: Wenn ihr jetzt so zurückschaut, was hat das Ereignis mit euch gemacht?
2: Ja, so ein Erlebnis zeigt einem einfach auf, dass die Zeit hier auf der Erde beschränkt ist. Ich war früher noch fertig gewesen, als man sich das so ausmalt, oder? Jetzt, wir sind so im mittleren Alter, wo man sich jetzt noch nicht gerade mit dem Gehen von dieser Welt beschäftigt. Und plötzlich wird das vor Augen geführt, dass das eben gleich schneller könnte passieren, als man sich das so vorstellt. Und ja, ich glaube, mir hat es so ein bisschen einen Impuls gegeben, um ein bisschen bewusster zu leben. Also, es klingt jetzt vielleicht ein bisschen komisch, aber ja. Nicht das Leben an dir vorbeiziehen lassen, allem hineinrennen, dauernd so beschäftigt zu sein, einfach auch bewusster zu leben.
1: Was hat es mit dir gemacht, zum Rückblick jetzt?
0: Wenn dann jemand an deiner Seite krank wird, wo du ja nicht sicher kannst sein, geht das bis ins Alter weiter mit uns, bewegt das gleich unheimlich. Und ich habe das auch dürfen oder müssen verarbeiten mit dem, dass ich es einfach auch gut anlege.
1: Ihr habt den christlichen Glauben angesprochen. Ich meine, das erste Wunder, das Jesus in der Bibel gemacht hat, ist Wasser in Wein verwandelt. Da sind wir ja wirklich genau bei eurem Business, oder?
2: Ja, da finde ich wirklich eine sehr faszinierende Geschichte aus der Bibel. Also nur schon eben aus Wasser Wein und dann ist er scheinbar ja noch viel besser gewesen als der Wein, den es vorher gegeben hat an dieser Hochzeit. Ich hätte wahnsinnig gerne auch ein Schlückchen probiert von dem Wein, hat mich sehr Wunder genommen, was das für ein Wein ist. Ja, sehr faszinierend für mich.
1: Also was ich ja lustig finde, ich bin ein Sohn von einem Schafzüchter und da sprechen mich Bibelstellen mit Schäf, sprechen mich immer extrem an. In dem Fall sprechen euch auch ganz einen Haufen Bibelstellen an, weil die Bibel ist ja voll mit Gleichnis vom Weinberg. Habt ihr da irgendeine so eine Lieblingsgeschichte?
0: Eine Lieblingsgeschichte glaube ich nicht, aber es fasziniert mich einfach zum Erkennen, dass das da schon eine Bedeutung hat. Dass hier schon der Wein unter den Menschen und offenbar eben auch für Jesus die Wichtigkeit gehabt, dass die Leute dort weiterhin Gemeinschaft mit dem Wein können haben. Das hätte es ja vielleicht gar nicht gebraucht. Die sind ja, glaube ich, schon ein bisschen angeheitert gewesen. Vielleicht hätte auch können sagen, du, jetzt ist gut. Und über all die Jahrtausend hat das eine Bedeutung, die Geschichte mit dem Reben und dem Wein oder auch das Bild, das Jesus braucht vom Rebstock. Also das fasziniert und das ist ja etwas unheimlich Spannendes, dass wir in so einem Business dürfen arbeiten, wo schon so eine lange Tradition, so ein Kulturgut mit sich bringt. Das birgt einen gewissen Respekt auch.
1: Du hast jetzt gerade so ein das Kulturgut Wein angesprochen. Warum hat sich das über die Jahrtausende gehalten?
2: Ich glaube, ohne den Wein geht es einfach nicht. Es ist wirklich ein Kulturgut, also es prägt zum einen die Landschaft natürlich. Es gibt gewisse Gebiete, wo die grossen Rebberge gar nicht wegzudenken wären. Und dann, ja, einfach das Kulturgut, der Wein selber, wo auch nicht wegzudenken wäre an geselligen Anlässen, an schönen Anlässen, Hochzeiten. Du kannst ja nicht mit einem Glas Wasser anstoßen. Also, es gehört einfach dazu, ja, und hat sich zum Glück durchgesetzt von Jahrtausenden eigentlich bis heute.
1: Was ist heute die gesellschaftliche Stellung vom Wein? Wie beobachtest du das?
0: Ja, es kommt ein bisschen darauf an, was heute manchmal ein bisschen vernachlässigt wird, dass eben der Wein vielleicht nur noch auf den Alkohol reduziert wird und darum gewisse Fragen entstehen und das Ganzheitliche, wie wir es jetzt angesprochen haben, vom Herzblut, vom Kulturgeist, von der Landschaftspflege, auch von dem Genussmoment, von dem Miteinander, also wie stürzt man sicher nicht am Morgen schnell ab wie einen Kaffee, da nimmt man sich Zeit für andere Menschen oft, da trinkt man ja meistens in Gesellschaft. Die ganzen Aspekte, die gehen hier und da verloren, wenn man nur auf den Alkohol fokussiert, wo es im Wein hat. Aber natürlich nur das Kleinste ist am Ganzen.
1: Was ich mich jetzt noch frage, kann man eigentlich noch neue Wein erfinden? Oder ist es dann einfach ein Cuvée, ein Assemblage, jetzt müssen wir mal die zwei schnell probieren, jetzt nehmen wir noch dritte, drei und vielleicht noch vierte? Oder wie ist die Zukunft vom Wein-Business?
2: Ja, es gibt natürlich schon unzählige verschiedene Weine auf dem Markt, weltweit, das ist ja so. Aktuell ist man aber auch dran, um laufend neue Rebsorten zu züchten, die auch weniger anfällig sind auf Krankheiten zum Beispiel. Also da entstehen auch neue Sorten, die man vielleicht jetzt gar noch nicht so kennt. Von dort her kann es schon neue Weine geben. Oder man kann im Keller hat man so eine Vielfalt an Techniken, wie man den Wein ausbaut, dass man mal etwas Neues könnte ausprobieren. Aber ja, es gibt schon sehr vieles. Also ganz neu erfinden kann man den Wein schon nicht.
1: Was habt ihr noch vor, beruflich?
0: Ja, weiterhin auf höchstem Qualitätsniveau Wein zu produzieren, wo den Leuten Freude macht. Ja, dass man dort nicht luckelt und im besten Fall noch besser werden, so dass es einfach dann auch einen Genuss für die Menschen kann darstellen
2: kann. Ja, ich kann dem eigentlich beipflichten, ja, um möglichst die Qualität vielleicht weiter ausfeilen, noch mehr verbessern und so können für viele Freude bereiten mit dem Wein. Es tut einem immer sehr gut, auch die positiven Feedbacks, oder? Ich staune einmal, wie viele Leute sich bedanken für die Arbeit, wo wirklich Danke sagen für den guten Wein. Also, und das ist schon etwas, was einem dann auch wirklich sehr, sehr gut tut und sehr freut, ja, dass das auch geschätzt wird, ja.
1: Dann bedanke ich mich jetzt auch für eure Arbeit und auch für das Gespräch. Euch alles Gute. Danke vielmals.
2: Danke auch, ja.
0: Merci vielmals.
1: Und auch ein herzliches Merci an euch, die den Podcast bis jetzt gehört haben. Es ist wirklich sehr eindrücklich bei diesen zwei in den Rebbergen oder auch im Weinkeller. In der Sendung «Fenster zum Sonntagtag» sind wir zum Beispiel auch noch dabei beim Weinabfüllen. Richtig spannend. Geht's schauen. 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
1: Die Nachrichten von SRF um 3 Uhr mit Lara Christen. Die Internationale Atomenergiebehörde IAEA fordert Zugang zum ukrainischen Atomkraftwerk Saporischschja. Man sei über einen Drohnenangriff informiert worden, schreibt die IAEA auf X. Laut den Berichten sei dabei ein Loch in die Wand einer Turbinenhalle gerissen worden. Es wäre der erste Drohnenangriff auf das Kraftwerkgelände seit rund 2 Jahren, ergänzt die IAEA. Deren Chef Rafael Grossi zeigte sich ernsthaft besorgt über den Vorfall. Angriffe auf Atomanlagen seien wie ein Spiel mit dem Feuer, so Grossi. Von russischer Seite hieß es, dass es sich um eine ukrainische Drohne gehandelt habe. Die Ukraine weist die Vorwürfe zurück. Das Atomkraftwerk Saporischschja liegt im Süden der Ukraine, wird aber von russischen Truppen besetzt. Saporischschja gilt als das größte AKW Europas. Malta, das kleinste Land der EU, hat ein neues Parlament gewählt. Mehr als 300.000 Menschen waren aufgerufen, ihre Stimme abzugeben. Am Abend haben die Wahllokale geschlossen. Erste Prognosen oder Ergebnisse werden im Verlauf des Morgens erwartet, da erst dann die Stimmen ausgezählt werden. Es wird erwartet, dass in Malta die regierende sozialdemokratische Labour-Partei stärkste Kraft bleibt. Regierungschef Robert Abela hatte die Wahlen vorverlegt und das mit der geopolitischen Lage und einer drohenden Energiekrise begründet. Die Autobahn über den Brenner zwischen Österreich und Italien ist seit dem Abend wieder offen. Gestern war die wichtigste Transitstrecke über die Alpen wegen eines Protestes ab dem Vormittag gesperrt. Tausende Anwohnerinnen und Anwohner demonstrierten wegen Verkehrsbelastung und Lärm. Paris Saint-Germain hat zum zweiten Mal in Folge die Champions League gewonnen. In Budapest besiegte PSG Arsenal im Penaltyschießen. In Paris kam es bei den anschließenden Feierlichkeiten zu Zwischenfällen und Festnahmen. In mehreren Teilen der Stadt habe es am Abend Auseinandersetzungen zwischen der Polizei und randalierenden Gruppen gegeben, schreiben französische Medien. Es seien Fahrzeuge und Geschäfte beschädigt worden. Bis etwa 1 Uhr morgens wurden landesweit über 400 Personen festgenommen, darunter rund 280 in der Hauptstadt, wie der Innenminister bekannt gab. Wegen des Champions-League-Finals waren allein in Paris am Abend rund 8.000 Polizisten im Einsatz. Das Wetter, heute ist es zunächst ziemlich sonnig bei bis zu 28 Grad. Am Nachmittag und Abend gibt es teils Regenschauer oder Gewitter. Das waren Nachrichten von Radio SRF, verantwortlich Lara Christen.
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3: Ja, wenn du vielleicht schon mal eine Sandburg gebaut hast oder ein Hütchen im Wald oder vielleicht hast du sogar ein eigenes Wohnhaus gebaut, dann weisst du, es braucht ein gutes Fundament. Das braucht ein bisschen Zeit, das muss stehen, das muss fest werden. Und es braucht ein paar Steine, die halten, sonst wird es schwierig. Und genau um das geht es in den nächsten 11 Minuten, um einen Text, wo einen sogenannten Eckstein oder einen Grundstein drinnen vorkommt. Und der Text steht im Markus-Evangelium, Kapitel 12, Vers 10. Und bei mir zu Gast sind Mimi Grauli und der Christoph Egeler.
4: Habt ihr nicht in den Psalmen gelesen, der Stein, den die Bauarbeiter weggeworfen haben, weil sie ihn für unbrauchbar hielten, ist nun zum Grundstein des ganzen Hauses geworden?
3: Wir haben einen Text mit vielen Protagonisten oder viele Sachen, wo ich finde, es lohnt sich, wenn wir das einbetten. Es geht um, habt ihr nicht in den Psalmen gelesen? Also es geht um ihr, es geht um Psalmen, es geht um Bauarbeiter, es geht um Grundstein. Ich finde, das schreit an, dass wir das mal einbetten. Wo steht das? Was steht rundherum, dass wir dieser Geschichte irgendwie folgen können? Was haben wir da?
5: Ja, wir haben hier Jesus im Gespräch mit religiöser Elite, mit den religiösen Führern der damaligen Zeit. Und wir haben
3: also ein Streitgespräch, oder was müssen wir uns vorstellen?
5: Genau, ein Streitgespräch, dass sie ihn so ein bisschen auf die Probe stellen und sagen, beweis doch mal, wer du eigentlich bist. Mhm. Und er erzählt davor ein Gleichnis von einem Weinbergbesitzer, der verreist und verpachtet seinen Weinberg an Pächter und gibt ihnen die Verantwortung und sagt, ihr kümmert euch jetzt um diesen Weinberg. Mhm. Und die verfolgen nur ihre eigenen Ziele und betrügen eigentlich den Besitzer. Und er kriegt das mit und schickt zweimal einen Boten, der kontrollieren soll, ob da auch alles mit rechten Dingen zugeht. Und diese beiden Boten werden aber verjagt von den Weinbergpächtern. Und dann nimmt der Weinbergbesitzer sein letztes Ass im Ärmel sozusagen und schickt seinen eigenen Sohn, dass der nach dem Rechten schaut und guckt, wird gut verwaltet, was mir so wichtig ist. Und dieser Sohn wird nachher von nicht nur verjagt von den Pächtern, sondern er wird sogar getötet. Und daraufhin diese Geschichte, oder da kommt dieser Vers, wo Jesus ganz klar in diesem Beispiel macht, der Weinberg, das ist die Welt, das sind die Menschen, die Pächter, das ist die religiöse Elite, und mein Vater hat euch diesen Weinberg anvertraut und ihr habt versagt, auf ganzer Linie. Und jetzt kommt der Moment, wo Jesus sagt, und das war's, jetzt beginnt was Neues.
3: Also jetzt kommt das Neue und jetzt kommt das, der Text eigentlich, also jetzt, die Einführung nach der Geschichte. Und dann haben wir, habt ihr nicht in den Psalmen gelesen? Also er sagt das eigentlich der religiösen Elite. Mhm. Und der Psalm, vielleicht dort noch geschwind einen Satz dazu, Christoph?
6: Also das ist ein Zitat, das macht Jesus an verschiedenen Stellen übrigens, dass er aus dem, das, was wir heute als Altes Testament bezeichnen, damals hat es ja nur das gegeben, zitiert, das ist Psalm 118. Und eben der Sohn, der geschickt wird, ist ja auch relativ klar, dass der eben für Jesus steht, der ja als der Sohn Gottes auch bezeichnet wird. Und sie bringen ihn um. Die Pächter verjagen ihn nicht nur, sie bringen ihn um. Und mit dem Bild, der Eckstein, also der Stein, den die Bauarbeiter verworfen haben, wird dann aber zum Eckstein, zum Grundstein, zum Fundament. Mhm. Und das ist genau die Rolle von Jesus Christus.
5: Das Neues.
3: Also, aber es ist eigentlich ein bisschen eine rhetorische Frage, oder? Weil die religiöse Elite, die, das ist logisch in dem Sinn, dass sie den Text kennen. Also eigentlich antworten wahrscheinlich alle mit Ja, oder? Mhm. Also weil die haben ja das Pflichtprogramm gewesen für die, oder die Psalmen.
6: Genau, und das, genau, also wenn er sagt, habt ihr nicht in dem Psalm gelesen, die haben die Psalmen vielleicht sogar auswendig kennt. Und es heisst später auch noch, Vers oder zwei später, die führenden Männer des Volkes und eben die religiösen Eliten und so, hatten verstanden, dass er von ihnen gesprochen hatte. Und dass sie effektiv ihn am liebsten umgebracht hätten.
3: Ja, ja. Also genau, denen ist wirklich klar geworden, das Gleichnis von dem Weinberg, die Pächter, das sind sie, die drinnen. Und der Sohn ist dann irgendwo Jesus. Am Schluss,
5: also er schießt ganz klare Pfeile, rhetorisch, genau. Ja. Und macht ganz, er verbindet, finde ich, auch mit diesem Psalmwort, das ist wie so eine, wie nennt man das, er legt ein Fundament eigentlich für seine Aussage, für seinen Punkt. Mhm. Und er verbindet eigentlich das Alte mit dem Neuen. Also er verbindet durch diesen Vers, der ja in sich schon sagt, ihr habt das Alte verworfen, ich bringe das Neue, ich bin der Grundstein für was Neues. Da gibt er ihnen einfach, also er nimmt ihnen den Boden eigentlich.
6: Mhm. Und vor allem der Psalmvers, wo man bis jetzt sich immer vielleicht gefragt hat, ja, was bedeutet das? Der Stein, den die Bauarbeiter weggeworfen haben, weil sie ihn für unbrauchbar hielten, ist nun zum Grundstein des Hauses geworden. Jetzt ist es wirklich klar geworden, was es heisst, wer das ist und was das verworfen heisst. Vieles im Alten Testament kann man auf Jesus hindeuten, auf Jesus hinlesen. Mhm. Oder er hat sich mit ihm erfüllt. Das ist ein Beispiel von vielen. Und ich finde das einerseits einmal sehr, sehr faszinierend. Und jetzt in diesem konkreten Fall, vieles ist ja auch anders gekommen, als die Leute, besonders eben so die religiöse Elite, erwartet hätten von dem Messias, von dem besonderen Gottesgesandten, der in die Welt hineinkommt. Anders, dass sie es gern gehabt hätten oder anders, dass sie es erwartet hätten. Vieles hat ihnen auch nicht gepasst, was er gemacht hat, was er gesagt hat, was er auch eben vieles in Frage gestellt hat oder eben anders deutet und gelebt und so, als sie das in ihrem Mindset gehabt haben. Und darum haben sie ihn ja auch verworfen.
3: Mhm.
6: konkret sogar.
5: Es fehlt ja aber auch der Bauherr in dem Satz, ne? Das ist mir dann irgendwann aufgefallen.
3: Mhm. Also, ist ein guter Punkt,
5: es sind nur Bauarbeiter, in Anführungsstrichen. Ja. Ne? Die machen harte Arbeit, aber die wissen eigentlich dürfen die so eine Entscheidung gar nicht treffen. Dürfen die entscheiden, was der Grundstein wird, oder muss das der Bauherr entscheiden?
3: Und der Bauherr wäre dann Gott jetzt aus dem Wissen, das wir heute haben, über den Text sozusagen, oder?
5: Sozusagen, ihr seid nur Bauarbeiter, ihr seid nicht die Chefs hier. Mhm. Vielleicht kommt das auch noch dazu.
3: Und ich finde schon das, was du auch gesagt hast, es ist eigentlich wie ein Schnitt in dem Moment. Es fängt etwas Neues an. Also ich denke irgendwie an ein Haus, das man abreißt oder auf einer grünen Wiese ein neues Haus baut. Der Eckstein ist ja immer sehr etwas Besonderes oder der Grundstein. Da gibt es ja häufig auch eine riesen Zeremonie um das und man betoniert noch irgendetwas in den Steinen oder was auch immer. Genau. Ich habe nur gerade ein Bild vor Augen von einer Kirche, die wir gebaut haben oder wo ich gearbeitet habe, und dort ist in dem Grundstein innen auch ein Bibeltext zum Beispiel drauf. Also so wie das Fundament, wo wir draufstehen, wo wir alles drauf aufbauen, ist der Jesus.
6: Es gibt auch einen berühmten Vers, 1. Korinther 3, 11. Es gibt kein anderes Fundament als das, das gelegt ist, nämlich Jesus Christus, so ungefähr.
5: Also es ist nicht nur eine Eigenschaft, ne, von diesem Grundstein, sondern wie du sagst, es ist auch eine zeitliche Eigenschaft, dass ihr sagt, ich bin jetzt fängt das Neues an, ein Neubau, neues Fundament. Genau.
3: Auch wenn es stürmt und wankt, das ist wie der Stein, der hebt. Wo man drauf steht.
6: Also stimmt, das Bild vom Fundament, finde ich, kann man verschieden deuten. Man kann sagen, das, was uns Halt gibt, auch in persönlich schwierigen Zeiten, ist absolut richtig. Man kann es aber auch ganz theologisch deuten. Die ganze Bibel, wie wir die Bibel verstehen, wie wir die Bibel lesen, wie wir die Bibel auslegen, für das ist auch der Jesus Christus das Fundament.
5: Schön, Immer wieder zurückzukommen zu ihm. Gell?
3: Also das heisst konkret, wenn er jetzt Fundament ist von der Bibel, wie wir sie lesen. Was heisst das konkret?
6: Das würde für mich heissen, dass eigentlich jeder Vers in der ganzen Bibel, im Alten und im Neuen Testament und quasi jeder ganzen Geschichte innen, alles, was vor Jesus war, alles, was nach Jesus war, alles muss durch die Jesusbrille gelesen und ausgelegt werden. Das wäre für mich so eine Christus-zentrierte Bibelauslegung, würde ich dem sagen, oder eben auf dem Fundament, wo er eben ist. Also gilt das auch für die Bibel. Und du kannst nicht einfach sagen, das ist ein bisschen so zu verstehen, das ist ein bisschen so, oder die schlimmen Sachen, die man da im Alten Testament gemacht hat, die machen wir heute einfach nicht mehr, weil wir das nicht mehr dürfen, oder weil das ein bisschen daneben wäre. Ja. Also nein, wegen Jesus.
3: Machen wir es nicht mehr.
6: Er ist das Fundament auch von unserem Bibelverständnis und von unserer ganzen Theologie. Sonst ist sie schief, sonst steht das Haus eben schief.
5: Ja. Und das macht er ja mit dem, indem er zitiert, sagt er ja das Ganze auch, hey, das wäre eine coole Idee. Die Schrift zu sehen, auf mich beziehen.
3: Und wenn wir das gerade noch weiterspannen, ich würde jetzt auch sagen, jemand, der sagt, hey, ich glaube an den Jesus, ich folge dem nachher, ich bin Christin, wäre ja das auch eigentlich die Brille, die Jesusbrille, das Fundament, der Eckstein, wo man aufs ganze Leben würde schauen, oder? Also auch dort eigentlich die Brille anzuhaben. Du nickst.
6: Ja, also nochmal, für mich ist theologisch die Grundlage, aber auch persönlich.
5: Deshalb heißen wir auch Christen, genau. Christinnen und Christ, weil wir auf Christus bauen, weil wir uns diesen Christus verschrieben haben.
3: Ja, der Aspekt ist jetzt vielleicht eine Übertragung, die ich mache, aber auch noch spannend gefunden, etwas, wo man wegwirft oder wo man manchmal das Gefühl hat, das ist nicht bedeutend, das hat nichts Wert, das wird nachher zum Grundstein, wo alles drauf aufbauen ist. Ich merke so, das finde ich noch ein ermutigendes Prinzip. Abgesehen jetzt vom theologischen Kern, der dahinter steckt, das Prinzip für, hey, wie oft denke ich, das klappt nicht, das funktioniert nicht, oder das ist die falsche Person, die da dran ist an dieser Aufgabe oder was auch immer. Und nachher zu merken, hey nein, eigentlich ist doch das auch eine Möglichkeit, dass daraus etwas werden kann, ein Eckstein. Vielleicht werfe ich manchmal auch zu früh Sachen weg. Weiss nicht, klingt das bei euch auch an oder nur bei mir?
5: Voll, ja.
6: Ja, kann man sicher als wie zusätzliche Deutung, um es wirklich noch weiter auszudehnen, Bedeutung vom Ganzen, kann man das sicher auch brauchen. Ist mir jetzt nicht in den Sinn gekommen, aber spannend, ja.
5: Aber entspannt ja auch ein bisschen, oder? Zu sagen, vielleicht, ich bin ja auch nur Bauarbeiterin in dem Ganzen. Mhm. Also ich bin nicht die Bauherrin hier. Und vielleicht ist was mühsam und Arbeit ist schwierig und Bauen ist unglaublich anstrengend, aber da Gott mit reinzunehmen und zu sagen, für mich ist das jetzt gerade kein Grundstein, für mich ist das gerade vielleicht noch irgendein Kit, mit dem ich noch was lösen kann. Mhm. Aber ich bleib vielleicht in der Vision für was Größeres dran. Ich nehme nochmal Mut zusammen, ich investiere nochmal in Menschen, ich investiere nochmal in eine Situation, in mich selber.
3: Ja, genau.
5: In dem Vertrauen, dass der eigentliche Bauherr den Überblick hat. Ja, das ist ein schöner
3: Könnte man auch noch, also eben nicht zum, die theologische Deutung, mhm. und ich glaube, die ist sehr, sehr gewichtig in dem Vers und ja. sehr richtig, die überhaupt nicht wollen auszumerzen, wenn ich das so darf sagen. Nein, wirklich einfach sagen, hey, das ist wie noch so eine Übertragung in den Alltag, und ich jetzt gemerkt habe, ist bei mir noch angeklungen, gegenüber auch wie etwas zuzutrauen und zu staunen, was daraus kann werden, wenn ich es vielleicht selber nicht gedacht hätte.
5: Mhm. Schön.
3: Gut, nehmen wir als Schlusswort von diesen 11 Minuten über den theologisch gewichtigen Text. Und wir haben ein paar Mal über den Kontext eben geredet, das eingebettet. Also eine Ermutigung an dieser Stelle, auch wenn du jetzt die 11 Minuten gehört hast, nimm doch einmal eine Bibel in die Hand und liest den Text rundherum, damit das auch noch ein bisschen mehr kannst nachvollziehen, vielleicht, wo wir da miteinander geschwätzt haben in diesen 11 Minuten. 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Danke vielmals an dieser Stelle. 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Ich bin Joni Merz und ich wünsche dir noch einen guten Rest von dieser Stunde.
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1: Wir lesen heute im Neuen Testament im 1. Johannes Kapitel 1 und dort der Vers 5. Mimi Grauli und Christoph Egeler diskutieren zusammen über das Thema «Gottes Licht durchbricht Dunkelheit».
2: Er ist das Licht, das die Finsternis durchbricht. Und die Finsternis konnte dieses Licht nicht auslöschen.
3: Ich war erst kürzlich in einem Vortrag von einem Astrophysiker. Und da ging es um das Weltall. Immens groß, riesige Dunkelheit. Und ich habe mir gedacht, krass, selbst ein Stern würde man überall sehen. Egal wie groß die Dunkelheit ist, dieser eine Stern. Und das hat mich irgendwie nochmal bei dieser Stelle daran erinnert, was Licht eigentlich bedeutet.
4: Im kleineren Rahmen, wenn du in einem stockdunklen Haus eine einzige Kerze anzündest, bringt das auch schon recht viel, einmal auf kürzere Distanz. Also das Licht, das eigentlich sehr stark ist im Vergleich zu sehr viel Dunkelheit, reicht relativ wenig Licht. Und da geht es ja darum, er ist das Licht, also Jesus ist gemeint, ist das Licht, das in die Finsternis reinkommt. Also meine Finsternis müssen wir glaube nicht gross diskutieren, es gibt viel
3: Dunkles.
4: Finsternis, viel Schlechtes, viel Hoffnungsloses, viel Böses in dieser Welt, manchmal auch in unserem eigenen Leben. Aber was ist denn eigentlich, was heisst das, dass er das Licht ist, was würdest du sagen?
3: Ich glaube, was ich sagen würde in dem Moment, ist, dass er Sachen durchbrechen kann. Ne? Es steht ja hier so, das Licht durchbricht Finsternis, wo ich mir manchmal einen Durchbruch wünsche, vielleicht in dunklen Momenten und sage, boah, dieses Licht durchbricht es wirklich. Also hat eine Kraft, hat eine Stärke.
4: Oder auch Orientierung geben. Das Licht hilft ja dann, dass du dich zurechtfindest im Dunkeln. Findet, ja. Wahrheit vielleicht in Situationen rein.
3: Und es reicht ja schon ein bisschen was. Ne? Selbst so ein Teelicht bedeutet ja schon, dass ich teilweise wenigstens einen Meter vor mir was sehen kann. Ich muss ja gar nicht einen Halogenscheinwerfer haben.
4: Mir ist noch der Vers in den Sinn gekommen, wo Jesus irgendwo sagt, zu denen, die ihm nachfolgen, ihr sind das Licht der Welt. Mhm. Also es wird dann wie weiter gereicht von ihm auf die, die ihm nachfolgen.
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1: Wir lesen heute im Alten Testament im Psalm 121 und dort in den Versen 2 bis 4. Dort steht, Gott sorgt und beschützt, aber wie genau ist das gemeint? Gedanken dazu gemacht haben sich Mimi Grauli und Christoph Egeler.
2: Meine Hilfe kommt vom Herrn, der Himmel und Erde gemacht hat. Höre, der Herr lässt nicht zu, dass du zu Fall kommst. Er gibt immer auf dich Acht. Er, der Beschützer Israels, wird nicht müde und schläft nicht ein. Er sorgt auch für dich.
3: Das ist ein extrem schöner Vers, oder es sind drei Versen. Aber mir kommt sofort so ein bisschen die Frage, wie sieht denn die Realität aus? Gott beschützt dich immer, dir wird nichts passieren.
4: Eigentlich
3: stimmt
4: ist
3: doch
4: ja,
3: irgendwie nicht, oder?
4: Also, ja, eigentlich ist er auch ist ja von David, ne? Ans Volk Israel so. Kann ich das überhaupt so übertragen? Kann ich überhaupt sagen, das darf ich jetzt als Mimi in den Alltag mitnehmen?
3: Die Frage stellt sich natürlich oft bei solchen Sachen wie Psalmen oder Prophetien aus dem Alten Testament. Mhm. Aber ich finde eigentlich schon, ich persönlich finde, man darf das übertragen auf sich, wenn man so im sogenannten Neuen Bund unterwegs ist mit Gott, mit Jesus, dass man so eine Zusage schon auch auf sich kann übertragen. Und dann stellt sich ja schon die Frage, es ist sehr, sehr ein hoffnungsvoller Text, der zuversichtlich stimmt und so. Und ich sehe das auch als grosse Ressourcen, aber gleichzeitig, ja, die Realität sieht ja oft gleich anders aus.
4: Manchmal hat man schon das Gefühl, Gott schläft gerade, oder?
3: Genau.
4: Also, oder wo ist er gerade? Mit anderen beschäftigt, mit anderem beschäftigt. Man guckt in die Welt und denkt so, Jesus, so ein Wink von dir würde reichen.
3: Für mich ist das auch so ein Beispiel, man sollte nicht aus einem oder ein paar Versen eine ganze Theologie machen. Gerade die Bibel, sogar andere Psalmen, reden ja auch ganz andere Sprache. Klagepsalmen, warum geht es mir so schlecht und der Gottlose so gut und so Zeug. Das heisst, man muss es ein bisschen im grossen Ganzen sehen und diese Aussage wird durch das nicht relativiert. Aber die Bibel und die Psalmen kennen auch die andere Seite. Aber gleich ist die Zusage, Gott ist mit dir und er trägt dich, gerade auch dort, wo es dir schlecht geht oder was irgendwie nicht so ganz aufgeht.
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1: Heute geht es um einen Bibelvers im Matthäus-Evangelium. Im Kapitel 5 finden wir den. Es ist der Vers 4. Und dazu gibt es nachher Gedanken von Mimi Grauli und Christoph Fegeler.
2: Glücklich sind die Traurigen, denn Gott wird sie trösten.
3: Das finde ich richtig schwierig. Kommt ja aus den Seligpreisungen, ne? Jesus in seiner Bergpredigt. Und ich finde, genau. Das ist so schön, aber schwierig zugleich, das zu verstehen. Glücklich sind die Traurigen. Das ist wie so ein Oxymoron, so ein gegensätzliches.
4: Klar, es ist halt wie doppelt. Es ist einerseits eine extrem schöne Zusage an Menschen, die jetzt traurig sind und vielleicht verzweifelt und so weiter. Und gleichzeitig hat es aber auch so ein bisschen fast eine politische Noten. Also so ein bisschen, es werden ja da ganz andere Maßstäbe proklamiert, als sonst so klassisch in der Welt auch damals schon geherrscht haben, oder?
3: Findest du es einfach für jetzt? Weil ich finde nämlich genau, dass jetzt jemand zuzusprechen total schwierig. Wenn jemand in der Trauer steckt, ihm zu sagen, glücklich sind die Traurigen, weil Gott wird sie trösten, dann denke ich so, das bringt mir jetzt gerade in meinem Schmerz, bringt mir vielleicht was, dass ich sage, Gott sieht mich da drin, aber dass er mich irgendwann mal trösten wird. Also ich finde das eher schwierig, weil da hätte ich ja gerne eine Lösung. Also ich finde da zeigt Jesus sich anders, wenn er mit Menschen weint oder so. Da zeigt er sich nahbar. Spannend, dass du das als eine gute Aussage findest. Ich finde eher die Perspektive auf Ewigkeit, da wird es mal getröstet und gut, finde ich fast besser. Aber keine Wertung.
4: Genau, also sehr wahrscheinlich hast du recht, dass es die Perspektive auf die Ewigkeit aufspannt. Ich glaube aber, es ist gleich nicht einfach eine Vertröstung auf die Ewigkeit. Gott tut oft auch im Hier und Jetzt
3: das stimmt, das
4: Leben positiv verändern, Situationen positiv verändern, Frieden kann möglich werden, wo vielleicht sonst nicht möglich geworden wäre. Oder eben Menschen werden getröstet und der Glaube gibt ihnen Halt und Kraft und so weiter. Aber natürlich geht es immer weit über das raus mit dieser ultimativen, ewigen Hoffnung. Für mich ist es ein bisschen beides.
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1: Du hörst heute die Bibelstelle aus dem Buch Jesaja, Kapitel 40 und dort die Verse 3 bis 5. Dazu gibt es Gedanken von der Mimi Grauli und dem Christoph Egeler.
2: Hört, jemand ruft: Bahnt dem Herrn einen Weg durch die Wüste, baut eine Straße durch die Steppe für unseren Gott. Jedes Tal soll aufgefüllt, jeder Berg und Hügel abgetragen werden. Alles Unebene soll eben werden und alles Hügelige flach. Denn der Herr wird kommen in seiner Macht und Hoheit. Alle Menschen werden ihn sehen. Er selbst hat es angekündigt.
3: Ich habe es so gelesen und habe gedacht, warum muss eigentlich alles flach werden? Ich finde, gerade in der Schweiz, wenn wir die Berge vor allem haben, ich finde das mega schön. Warum soll denn jetzt plötzlich alles eben und unschön werden? Also nicht, dass eben nicht schön ist, aber Berge sind halt schön.
4: Ist natürlich ein Musterbeispiel für biblische Bildsprache oder Symbolsprache. Also ich glaube, auch der frömmste Mensch wird jetzt nicht in einen Bagger hocken und schon mal anfangen zu arbeiten an dem. Sondern was muss denn, welche Berge müssen denn weichen oder welche Täler müssen ausgefüllt werden? Also ich denke spontan Sachen, die Gott im Weg stehen. Also jetzt kann man natürlich sagen, ja, Gott steht doch nicht im Weg, aber vielleicht in unserem eigenen Leben, ein bisschen in unserem eigenen Herz. Stolz ist so ein Beispiel, das oft vorkommt in der Bibel.
3: Ja.
4: Man muss weggeräumt werden, damit Gott Platz hat. Jetzt mehr so innerlich, geistlich
3: also
4: gesprochen.
3: Also eigentlich so oder? Wie Hindernisse, ne? Berge also die verbergen ja eine Sicht auf was.
4: Mhm.
3: Vielleicht so zu sehen, zu sagen, was hindert mich, auch zu sehen, dass der König einzieht, was hindert mich, dass Gott gerade am Wirken ist.
4: Also genau, ich habe das noch interessant, ich habe gesagt, Sachen, die Gott im Weg stehen, du sagst Sachen, die uns den Blick auf Gott versperren. Das ist auch noch ein interessanter Aspekt, ja.
3: Also ich glaube, es fällt Gott leichter, einen Berg wegzuräumen als mir. Das vielleicht schon, aber also was zwischen Gott und mir steht, aus welcher Perspektive her man es auch sieht, ja.
4: Mhm. Vielleicht will der Text aber auch einfach zeigen, wie gross und mächtig Gott ist. Also wenn der kommt, eben jetzt symbolisch gesprochen, dann müssen Berge weichen, dann werden Täler zugeschüttet, dass er so richtig einfahren kann. Ist nochmal ein anderer Aspekt.
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1: Die Nachrichten von SRF um 4 Uhr mit Lara Christen. Die Schweizer Eishockey-Nationalmannschaft steht an der Heim-WM im Finale und trifft dort auf Finnland. Im Halbfinale hat die Schweiz gegen Norwegen mit 6:0 gewonnen und Finnland besiegte Kanada mit 4:2. Nazi-Spieler Christoph Bertschi sagt, das Team sei bereit für den Finale.
2: Wir sind seit dem Tag 1 auf unserem Zug und wir gehen vorwärts und irgendwie kann ich es nicht aufhalten bis jetzt. Von dem her, wir sind parat und ich bin wirklich voller Selbstvertrauen, voller Elan für den Match.
1: Das WM-Finale zwischen der Schweiz und Finnland findet heute Abend um 20.20 Uhr statt. Vom Eishockey zum Fußball. Paris Saint-Germain hat zum zweiten Mal in Folge die Champions League gewonnen. In Budapest besiegte PSG Arsenal im Penaltyschießen. In Paris kam es bei den anschließenden Feierlichkeiten zu Zwischenfällen und Festnahmen. In mehreren Teilen der Stadt habe es am Abend Auseinandersetzungen zwischen der Polizei und randalierenden Gruppen gegeben, schreiben französische Medien. Es seien Fahrzeuge und Geschäfte beschädigt worden. Bis etwa 1 Uhr morgens wurden landesweit über 400 Personen festgenommen, darunter rund 280 in der Hauptstadt, wie der Innenminister bekannt gab. Wegen des Champions-League-Finals waren allein in Paris am Abend rund 8000 Polizistinnen und Polizisten im Einsatz. Der Chef der Weltgesundheitsorganisation WHO, Tedros Adhanom Ghebreyesus, hat die Stadt Bunia in Kongo-Kinshasa besucht, das Zentrum des Ebola-Ausbruchs im Land. Bei seinem Besuch hat er mehr Hilfe von der internationalen Gemeinschaft gefordert. Das Gesundheitspersonal vor Ort sei auf medizinische Güter und Schutzausrüstung angewiesen, um helfen zu können, so WHO-Chef Tedros. Nach Angaben der kongolesischen Regierung wurden seit Beginn des Ausbruchs mehr als 1000 Verdachtsfälle gemeldet, von denen rund 250 Erkrankte verstorben sind. Die WHO befürchtet, dass die tatsächlichen Zahlen deutlich höher sind. Zu zwei Meldungen aus Kriegsgebieten in Kürze. Israel bereitet sich nach eigenen Angaben auf mögliche Angriffe aus dem Libanon vor. Man stelle sich auf stärkeren Raketenbeschuss der libanesischen Hisbollah-Miliz auf den Norden Israels ein. Die israelische Armee begründete die Vermutung mit einer Ausweitung ihres Militäreinsatzes im Südlibanon. Der ukrainische Präsident Volodymyr Zelensky hat die Bevölkerung erneut dazu aufgerufen, wachsam zu sein. Nach wie vor würden Geheimdienstinformationen darauf hindeuten, dass Russland einen weiteren Großangriff plane, schreibt Zelensky auf Telegram. Die ukrainischen Streitkräfte seien vorbereitet und die Bevölkerung solle auf Luftalarme achten. Das Wetter, heute ist es zunächst ziemlich sonnig bei bis zu 28 Grad. Am Nachmittag und Abend gibt es teils Regenschauer oder Gewitter. Das waren Nachrichten von Radio SRF. Verantwortlich Lara Christen.
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3: Sehr überraschend und durch das natürlich ein Schock. Also es hat uns da schon gerade ein bisschen durchgeschüttelt, das Ganze. Wir haben einen Haufen Fragen, wo man sich noch nie damit auseinandergesetzt hat. Was kommen da für Behandlungen auf einem zu? Wie stehen wir noch da, die kommende Ernte durch? Falle ich jetzt gerade komplett aus oder was kommt jetzt? Es war nicht einfach.
4: 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Es gibt so viele Anlässe, wo man ein Glas Wein nimmt. Ein Geburtstag, ein Jubiläum, ein feines Essen. Hoffentlich natürlich im Mass, also nicht zu viel. Und hoffentlich auch einen guten Tropfen. Und da gibt es ein Schweizer Winzer-Ehepaar, das zu den Besten im Land gehört. Ich bin Martin Diener und ich rede mit Nadine Sachser und dem Stefan Giesel. Herzlich willkommen.
5: Danke
3: vielmals.
4: Wenn wir euer Palmares anschauen, Nadine, unzählige Gold- und Silberauszeichnungen für deine Weine, Stefan Winzer des Jahres 2009 und auch jenste Top-Bewertungen. Wie ist das für euch, dass ihr zu den Besten im Land gehört?
5: Ja, ich schaue das relativ an. Das ist immer ein Stachwort zu den Besten. Wer definiert das? Aber es ist natürlich eine gewisse Bestätigung für unser Tun, wenn das irgendwo anerkannt wird und bewertet wird.
3: Ja, es ist natürlich eine schöne Bestätigung, wenn man da und dort mal eine Auszeichnung bekommt für den Wein. Auch so ein bisschen ein Gradmesser, wo stimmen wir so ein bisschen im Vergleich mit anderen. Schöne Bestätigung für das tägliche Tun, nicht nur für uns zwei, jetzt auch für das ganze Team, das ja auch mitschafft.
6: Wie fest stolz bist du?
5: Ich weiss nicht, was der Stolz für eine Skala hat.
6: in der nach oben offenen richten Skala von 1 bis 10.
5: Ich glaube, ich bin schon sehr stolz. Ich bin einfach nicht der Typ, der mit dem gerade prahlen will. Ich finde, das sollen die anderen selber bewerten. Es ist sicher Genugtuung und es tut einem gut. Aber es ist jetzt nicht etwas, wo ich will. Gross aus dem Fenster posaunen.
6: Was ja spannend ist bei euch, ihr habt zwei eigene Rebberge, Nadine in Neftenbach und du, Stefan, in Hallau. Zwei Rebberge, ein Ehepaar. Wie geht das?
3: Das geht sehr gut. Also ja, wir haben die zwei Weingüter, die unsere Eltern dürfen übernehmen und führen das jetzt weiter. Es sind zwei Weingüter, wo wir aber eigentlich miteinander arbeiten. Also es ist eigentlich ein Miteinander. Also wir tun vieles miteinander besprechen, miteinander anpacken. Obwohl es zwei verschiedene Linien sind, ja.
6: Wie ist es mit der Konkurrenz? Ich meine, ihr bespielt ja quasi jetzt den gleichen März, sage ich jetzt einmal. Ist das nicht ein Problem? Vielleicht auch so ein bisschen Konkurrenzdenken. Nervt es dich, wenn sie wieder mehr verkauft oder wenn sie wieder eine Auszeichnung mehr bekommt? Wie ist das mit dem Konkurrenzdenken?
5: Nein, ich glaube, das ist nicht da bei uns. Ich bin stolz, wenn sie mehr verkauft als ich. Und es hilft sicher, wenn wir das miteinander machen können. Ja, es ist ja so bei uns. Es tut nicht jeder sein Ding und kommt am Abend zurück und fragt, wie weit bist, sondern wir dann die Ideen, Aufgaben teilen miteinander und auch kopfen miteinander und letztlich umsetzen zusammen.
6: Dein Weingut heisst Agne. Erklär uns das.
5: Genau, Agne ist ein Dialektbegriff für eigene. Das ist bei uns ein Synonym für eigenen Wein, also Eigenbau sozusagen. Genau, im Dialekt.
6: Sag noch etwas zu der Geschichte. Du bist ja in der dritten Generation Agne, wie ist das gelaufen?
5: Ja, weiter zurück weiss ich es nicht, aber mein Grossvater hat schon Reben und Wein gemacht oder angebaut. Nebst dem hat er aber eine allgemeine Landwirtschaft, Äpfel und ein paar Tiere gehabt. Das war hier so üblich gewesen. Mein Vater hat sich dann bereits konzentriert auf die Reben und wir haben das dürfen weiterführen.
6: Nadine, sag noch etwas zu Team. Wie gut zu Neftenbach? Wie ist das in die Familie gekommen und wie ist es zu dir gekommen?
3: Ja, ich bin die zweite Generation, das hat übernehmen von meinen Eltern. Meine Eltern haben gestartet mit Weinbau. Mein Vater hat ganz ursprünglich auch mal Bauer gelernt, war aber der Jüngste in der Familie und hat keine Aussichten auf den Hof und hat darum gefunden, das mit der Rebe wäre auch noch eine spannende Sache. Ja, so ist das dann entstanden. Und ja, ich habe das übernehmen in zweiter Generation.
6: Vielleicht mal grundsätzlich gefragt, wenn wir eine Flasche Wein aufmachen und ins Glas leeren und trinken, ist uns glaub, gar nicht bewusst, wie viel Arbeit, Blut, Schweiß und Tränen in so einem Glas, in so einer Flasche drinsteckt. Nehmt uns mal mit auf ein Jahr Weinberg-Rebbau.
3: Ja, das ist schon so, aber das ist auch verständlich, wenn man nicht in dem Metier tätig ist, kann man nicht wissen, was alles dahinter steckt. Manchmal wird ich gefragt, ja, was machst du auch das ganze Jahr und so, musst du ja dann erst im Herbst gehen Trauben lesen. Aber es ist schon so, also die Reben ist sehr intensiv, nach wie vor sehr viel Handarbeit, die man macht im Rebberg, also die Reben muss gepflegt werden. Eigentlich vom Frühling an, wo sie anfängt zu wachsen, bis die Trauben reif sind im Herbst. Und im Herbst fängt es dann erst so richtig an, dann bei der Ernte und im Keller. In der Vinifikation, also zum aus den Trauben das veredeln, sozusagen, im Keller. Gutes Produkt herzustellen. Also da, ja, passieren sehr viele Arbeitsschritte, bis man dann wirklich den fertigen Wein könnt im Glas geniessen. Das ist schon so, ja.
6: Was ist für dich die Faszination Weinbau?
5: Ja, wir dürfen von einer Idee, die wir kreieren, im Kopf, das Produkt, das zuerst mal als Idee entsteht, über die Umsetzung das Rebli pflanzen in den Boden rein und schauen, dass es dann auch wächst und stark und groß wird und gute Trauben gibt, bis hin zum die Trauben verarbeiten, selber daraus Wein machen und am Schluss auch den Leuten präsentieren und sie animieren, um das zu probieren. Und im besten Fall haben sie Freude daran. Und das ist, denke ich, schon erstens sehr vielfältig. Also da gibt es fast mehrere Berufe in diesem Erntenberuf drin, was auch spannend ist für uns. Ja, und auch sehr Genugtuung, wenn man am Schluss ein Produkt selber hergestellt hat, wo andere können sich daran erfreuen.
6: Jetzt haben Sie schon gesagt, ihr arbeitet mit der Natur, ihr arbeitet von aussen und es hat auch sehr viel Unberechenbarkeit, das sage ich jetzt einmal, wo euch auch einen Strich durch die Rechnung machen kann. Frost, Mehltau, Schädling, dann im Sommer die Hagelzüge. Wie geht ihr mit dem Druck um?
3: Ja, ist schon immer eine Herausforderung, genau. Also wenn man in der Natur arbeitet, dann ja, gibt es so die Naturlaune, eben, du hast es angetönt, Hagel, Frost, ab und zu kommt mal wieder ein neuer Schädling, wo man noch nicht kennt hat, der einen wieder herausfordert. Ja, da muss man irgendwie einfach flexibel bleiben und positiv vorschauen, wenn es eine Herausforderung gibt, die probieren, möglichst im Positiven zu meistern und nicht einfach den Kopf in den Sand stecken und ja, im Elend versinken so quasi, sondern ja, mutig für sich schauen und weitergehen.
5: Ja, Sand ist auch das Emotionale, was Nadine anspricht, dass man natürlich enttäuscht wird, weil man hat ja sehr viel Herzblut investiert, wo manchmal ganz schnell zunichte geht. Und das andere ist auch, dass man, wenn dann mal etwas in die Hose geht, egal ob selbst verschuldet oder durch irgendwie einen Hagelzug oder einen Frost, dass man dann mit dem, was man noch hat, etwas Gutes daraus macht und auch hoffentlich kann überleben, weil es ist ja dann am Schluss unsere Existenz und wir werden eigentlich weitergehen. Und ja, da gibt es hier und da Herausforderungen.
6: Nehmt uns mal mit, wie es in eurem Herz und in eurem Kopf abgeht. Wir versetzen uns irgendeinen wunderbaren Septembertag. Es ist 32 Grad den ganzen Tag. Ihr hockt am Abend irgendwo unter einem Schirm mit einem kühlen Weisswein. Und dann zeigt das Meteoradar wirklich so dunkelblau, dass der bei euch vorbeikommt. Wie geht es euch dann?
3: Ja, wenn so Hagelgewitter oder einfach starke Sommergewitter vorhergesagt werden, ja, dann hat man es schon ein bisschen im Nacken. Also ich spüre einmal schon ein bisschen Unruhe und denke einmal, nein, das müsste jetzt nicht gerade noch sein. Ja, man ist schon unruhig, das ist schon so. Jetzt, ja, wenn es im September ist, gerade so zu der Erntezeit, dann könnte man noch eine Noternte machen eigentlich. Also wenn es dann das wird verschlagen, dann müsste man einfach das sehr schnell ernten. Wenn es früher noch zurück ist, dann kann man es natürlich nicht ernten. Wenn es noch nicht reif ist, kann man es nicht ernten. Dann geht es wirklich verloren und kaputt. Ja. Und dann hat es also auch schon gegeben, dass man dann am nächsten Tag oder so, wenn man das Ausmaß sieht oder ein Berg läuft und einem dann ja auch die Tränen runterlaufen. Ja, das gibt's. Ist schon vorgekommen.
5: Ja, ich glaube, da kann man wenig lernen, wenn man so viel in Rebberg, in die Arbeit am Rebstock investiert, dann ich glaube, dann geht einem das jedes Mal näher. Auch wenn man es vielleicht schon kennt, wenn es schon mehrere Hagelschläge über unseren Rebbergen gab. Und das ist einfach, das tut weh. Das ist ja so. Wir haben zum Glück an verschiedenen Orten Rebberge. Und das hilft ein bisschen, um das Risiko zu verteilen, weil es selten über alle Flächen gleich viel Schaden anrichtet. So sind wir ein bisschen breiter aufgestellt. Aber weh tut es einem jedes Mal.
6: Jetzt wollen wir eure Liebesgeschichte auch noch kennenlernen. Ihr habt euch im Önologiestudium kennen und lieben gelernt. Ja, wie ist da der Amor vorbeigekommen?
3: Nicht ganz am Anfang, eher so ein bisschen in den Endzügen. Am Anfang haben wir uns da schön aufs Studium konzentriert, natürlich, okay. Wie man sollte. Gegen den Schluss ist dann da der Amor vorbeigekommen, das ist so. Ja, und wir haben den Weg gemeinsam eingeschlagen.
6: Aber ich muss jetzt gerade fragen, wie hat euer Umfeld reagiert? Oh, jetzt bringst du da wieder einen von der Konkurrenz heim, so ein bisschen der Feind in meinem Bett. Oder wie hat das Umfeld reagiert?
5: Also ich mag mich an nichts Schlechtes erinnern. dass ich jetzt da vom Umfeld her Kritik oder große Augen neu in Erinnerung hätte. Ich glaube eher, wir sind von den Leuten, die um uns herum sind, nicht blöd angeschaut worden. Klar, wir haben das jeweilige Umfeld ja dann auch noch nicht so gekannt, aber mindestens aus meiner Familie weiß ich nicht, dass da jemand etwas Kritisches zurückgebracht hat.
3: Ja, nein, ich denke es eher im Gegenteil. Also, es haben sich viele gefreut mit uns und nein, da hat es gar kein Konkurrenzdenken gegeben.
5: Ja, ich glaube, es hat sogar eher auch dann so ein bisschen schalkartige Sprüche gegeben, oder? Weil das ja nicht gerade an der Tagesordnung ist, dass sich da zwei, die aus dem gleichen Business sind und die ein Weingut haben, treffen und wollen den Weg machen miteinander.
6: Also ihr habt vorher schon gesagt, dass ihr dann nicht den Erfolg verkündet. Aber es sind ja gleich Konkurrenten, oder nicht? Man will ja doch noch ein bisschen besser sein als der andere, nicht?
3: Nein, nur aus Spasseshalber machen wir manchmal Sprüche, wenn jetzt ich mal bei einer Weinprämierung besser abgeschnitten habe als er, dann muss er es vielleicht hören, dass jetzt mein Wein jetzt vielleicht gleich noch ein bisschen besser war. Und umgekehrt, oder? Also mal ist es so, mal so, aber wirklich nur aus Spass. Also.
5: Ich werde dafür hier und da gefragt, wie ist denn besser? Deinen oder ihren?
6: Ja, das frage ich jetzt auch gerade. Ist deiner besser oder ihren?
5: Oder man muss vielleicht so sagen, die Frage, was ist denn der Unterschied überhaupt von ihrem Wein und von meinem Wein, weil wir ja miteinander unterwegs sind. Und dann sage ich meistens auch, mein ist einfach noch ein bisschen besser.
6: Aber eben, es ist ja nicht das gleiche Produkt. Es sind andere Trauben, andere Arten auch. Oder was ist das Geheimnis von euren Wein?
5: Ich glaube, wir versuchen einfach mit allem Wissen, das wir haben, möglichst ein gutes Produkt anzubringen. Und das fängt mit Fleiss im Rebberg an, bis hin zum Ausbau vom Wein. Auch nichts im Zufall überlassen. Wir haben eher die Idee, dass das, was wir wissen und können, das machen wir in hoffentlich bester Güte. Und das versuchen wir auch in einer gewissen Konstanz zu machen. Also nicht einfach mal einen Zufallstreffer herzubringen, sondern dass das auch so weitergeht auf dieser Qualitätsebene.
3: Ja, ich glaube, einfach das Ziel vor Augen haben, das rausholen, was aus den Trauben möglich ist. So ein bisschen Stil ist bei den Weissen, so möglichst Frucht ins Glas holen, so die fruchtigen Komponenten, sehr aromatisch, ist so ein bisschen Stil, wo wir auch Parallelen haben, weil wir sie ja im Keller eigentlich nach dem gleichen Stil vinifizieren.
6: Euer Job ist nicht einfach 9 zu 5. Ihr könnt nicht am Morgen 8 einstempeln und am 5 sicher heim. Ist das manchmal auch ein bisschen Frust, wenn ihr seht, wie andere viel in die Ferien gehen, in die Ferien können, in die Ferien wollen? Und ihr seid doch ein Grossteil einfach am Bügeln, einmal am Wochenende noch irgendetwas schauen. Ihr arbeitet eigentlich richtig viel. Ist das nicht manchmal ein Frust?
5: Ich finde nicht. Es kommt darauf an, ob man gerne arbeitet. Und wenn man den Job hat, wie wir ihn kennen, der einfach sehr ein spannender Job ist und wir den sehr gerne machen, dann ist auch die Arbeit erfüllend. Und dann ist nicht immer der Gedanke, oh, wie lange muss ich noch, oh, der kann früher noch ein Wochenende und man lebt eigentlich nur von der Freizeit, sondern unseren Job finde ich so erfüllend, dass das Zeitmanagement dann vielleicht auch ein bisschen zweitrangiger wird. Oder das muss auch, weil sonst hat man dann wahrscheinlich längerfristig keine Freude mehr.
6: Aber die Haltung stirbt heute ja aus mit dem Schrei nach Work-Life-Balance, nicht?
3: Ja, stirbt schon ein bisschen aus. Das ist schon so, ja. Der Zeitgeist ist ein bisschen ein anderer. Und auch wir müssen schauen, dass wir uns ab und zu ein bisschen Freiheiten rausnehmen, mal abschalten können, mal Zeit verbringen können, ohne dass es jetzt um Reben und Wein geht. Ja, aber es ist schon nicht mehr so der Zeitgeist, dass man jetzt viel schafft und wenig Freizeit hat. Es ist eher umgekehrt, ja.
6: Jetzt müssen wir noch euer Geheimnis verraten. Ihr habt gesagt, ihr könnt gut zusammenarbeiten. Ich kenne Ehepaar. Wenn sie ein Kästchen zusammenschrauben müssen, dann haben sie schon Krach. Was ist das Geheimnis, um in einer Ehe gut zusammenzuarbeiten?
3: Ja, spannende Frage. Aber Ja, ich denke, es gibt ja jetzt bei uns so viele unterschiedliche Arbeiten und wir machen auch nicht immer das Gleiche. Also ich bin froh, wenn ich jetzt da nicht muss immer auf dem Traktor sitzen und Maschinenarbeiten machen. Da ist er viel besser in dem und da bin ich froh, wenn er das übernimmt. Ich bin dafür mehr auch an Büroarbeiten dran, wo er, wenn er einmal im Büro ist, sagt, oh nein, ich könnte nicht den ganzen Tag im Büro sein, dann wird es ihm dann kribbelig. Ja, wir tun uns schon ein bisschen aufteilen. Wir sind jetzt da nicht den ganzen Tag immer nur Hand in Hand am Arbeiten. Jeder hat ein bisschen seinen Bereich, wo noch stark ist und wo noch gut kann.
6: Und es gibt nie einen Krach?
5: Also ich finde nicht viel. Ich finde...
6: Also du lachst, ich sehe es genau.
5: Ja, wir kennen den Anfang gut und es hilft auch. Und ich denke, es ist auch ein Vertrauensbasis da, wo eben, wie es Nadine gesagt hat, wenn man auch den anderen arbeiten lässt, dass man dann das auch macht und lässt und nicht überall reinschwätzt. Auf der anderen Seite haben wir aber auch ähnliche Ideen, wie wir im Rebbau arbeiten und die jungen Weine zu vinifizieren. Also, da gehen unsere Einstellungen und Meinungen von unserer Arbeit nicht total auseinander und das hilft sicher. Ich habe jetzt nicht das Gefühl, dass ein Miteinander arbeiten unser privates Miteinander belastet.
3: Nein. Also wir sind wirklich nicht viel am Streiten. Das ist wirklich so. Wenn wir einmal sauer sind aufeinander, dann verstummen wir eher und dann ist es dann eher mal ruhig und nach ein paar Stunden ist es dann wieder gut.
5: In dieser Zeit trinken wir ein Glas Wein.
6: Aber es ist nicht das Rezept für alles, Wein, zum Sorgen. Man sagt ja, komm, wir trinken eins, können nicht alle Sorgen schwimmen.
5: Nein, ich glaube, wenn wir ein Glas miteinander trinken, dann geniessen wir es. Und auch wenn wir weiter schwätzen über geschäftliche Themen, aber wir trinken auch ein Glas Wein, wo wir über private Themen schwätzen. Es ist für uns nie irgendwie etwas müssen abspülen. Ich denke, das ist ein falsches Verständnis.
6: Und dann trinkt ihr immer die eigenen Wein oder darf es einmal ein Fremden sein?
3: Ja, natürlich darf es etwas anderes sein. Ja, man kann nicht immer nur das eigene trinken, sonst ist der Horizont ein bisschen eng. Ja.
6: Eine Frage, wenn wir schon beim Weintrinken sind. Der Bäckerkonditor muss aufpassen, dass er nicht zu viel vom Kuchenteig schnabuliert, dass er ein bisschen zu viel auf die Waage bringt. Wie gefährlich ist es für euch, dass ihr viel um Alkohol herum seid?
5: Natürlich ist der Zugang näher, aber wir versuchen, das Sante vom anderen zu trennen. Also wenn wir unsere Weine, also unsere Jungweine zum Beispiel im Keller degustieren müssen, dann haben wir gelernt, um die dann auch ins Maul nehmen und wieder rausspucken, nachdem wir sie beurteilt haben, weil da muss man zum Teil 10, 20 Weine hintereinander probieren. Da wäre dann beim letzten Wein Beurteilung ja nicht mehr die gleiche. Das hilft uns dann selber nicht. Das kann man sich heute auch gar nicht mehr leisten, weil wenn man nur immer blau am Arbeiten ist, dann wird die Qualität sicher nicht die beste. Aber das heisst nicht, dass wir dann nachher oder zum Essen oder mal zum Apéro einen Wein nicht geniessen können. Wir versuchen, das so ein bisschen auseinanderzuhalten.
6: Sind ihr Genussmenschen?
3: Ja, das würde ich schon so betiteln, ja. Genussmenschen, wir haben gerne ein gutes Essen, gerne ein gutes Glas Wein, haben gerne den Genuss in Gesellschaft mit Freunden. Finde ich auch etwas Genussvolles, wenn man kann einen Abend lang am Tisch sitzen und Gespräche miteinander. Ja.
5: Ich geniesse es auch, wenn der Wein uns Menschen verbindet. Ich tue gerne mit Menschen austauschen, aber ungern ohne Wein. Und ich finde, das ist ein schönes Element vom Wein. Das verbindet einzelne Menschen an einem kleinen Tisch, aber auch an einem grossen Fest. Und wenn Beziehungen können entstehen können oder Fröhlichkeit aufkommt, dann finde ich das etwas Gutes.
6: Ich muss jetzt noch auf den Schweizer Wein im Speziellen zu reden kommen. Ich mag mich erinnern, vor 20, 30 Jahren ist das nur eine trübe Pfütze, ein sauren Görbs oder ein Ranzenspanner oder wie man dem immer gesagt hat, war einfach nichts Genüssliches, nichts Feines. Warum ist der Schweizer Wein heute so gut, wie er ist? Warum kann er international mitheben? Warum ist das so?
3: Ja, da hat sich einiges zu tun bei uns in der Weinbranche. Ja, das, was du ansprichst, ist sicher die Zeit gewesen, wo man noch nicht so auf Qualität gesetzt hat, oder? Man hat einfach alle die Trauben wachsen lassen, die gewachsen sind, möglichst viel hängen lassen, dann hat es viel Menge gegeben, aber Qualität hat gelitten und das kann man natürlich heute nicht mehr. Also heute hat die Qualität sehr einen hohen Stellenwert. Also wir gehen im Sommer, wenn es viel Trauben hat, gehen wir durch und regulieren den Ertrag. Das heisst also Trauben abschneiden, am Boden schneiden, obwohl es nicht krank wäre, einfach zugunsten von der Qualität. Dann haben wir mehr Extraktstoff, mehr Zucker, der in die verbleibenden Trauben gehen kann. Und das ist einmal das Grundlegende, oder? Dass wir sehr gute Trauben haben. Und auch im Keller hat man natürlich sehr viel mehr Erfahrung mittlerweile, bessere Ausbildung, man ist besser eingerichtet im Keller, hat mehr Möglichkeiten. Das sind so mehrere Schritte, wo man sich verbessert hat.
6: Hast du noch eine Ergänzung, warum das heute der Schweizer Wein besser ist?
5: Ja, weil wir den ganzen Spann noch nicht mehr trinken wollen. Aber da ist er getrunken worden. Aber der Gaumenanspruch von heute ist natürlich ganz an einem anderen Ort. Und das bereuen wir natürlich nicht. Wir trinken lieber ein Glas guten Wein, wieder eine Flasche von dem, was wir heute nicht mehr wollen.
6: Thema jetzt Etiketten. Ich kenne Leute, die kaufen den Wein nur nach den Etiketten. A, kennt ihr auch so Leute? B, habt ihr eure Etiketten auf die Kundschaft ausgerichtet?
3: Ja, also ich finde es verständlich. Also wenn man sich jetzt nicht speziell gut auskennt, und es muss ja auch nicht jeder ein Weinkenner sein. Wir sind froh, wenn es viele Weingenüsser gibt, aber es muss ja nicht jeder ein Spezialist und ein Kenner sein. Und wenn man jetzt einfach im Ladengestell schneugt und schaut, ohne grosse Beratung, ja, dann ist das Erste eigentlich, was einem anspricht, die Etikette. Das finde ich völlig verständlich. Darum ist es natürlich eine Hilfe, wenn man direkt zum Winzer geht, zu der Winzerin, sich kann beraten lassen, auch kann probieren. Kann man Empfehlungen entgegennehmen, aber ja, wenn man einfach die Weine nur vor sich hat, dann ist das ein erster Blickfang. Das ist völlig verständlich und wir legen schon auch Wert auf ein schönes Outfit von der Flasche. Was einem dann aber gefällt, ist sehr individuell. Also ich würde sagen, dass jetzt jedem meine Etikette gefallen, obwohl wir sehr viele Komplimente bekommen, aber es ist ja, die Geschmäcker gehen auseinander.
5: Ja, ich glaube auch, das Auge trinkt mit, ob schon wir die Möglichkeit haben, um den Leuten auch unsere Produkte zu erklären und wie sie entstanden sind. Trotzdem finde ich es schön, wenn es sich auch nicht präsentiert. Es ist auch schön, wenn man so eine Flasche gern weiter verschenkt. Und wer will schon etwas verschenken, das irgendwie nur halb schön aussieht? Darum finde ich, es ist beides wichtig.
6: Und wenn ich schon mal zwei so Fachleute bei mir habe, ich beobachte viel, wenn ich mit Kollegen irgendwo im Restaurant bin, Geschäftsgespöndli oder so, und dann geht es darum, dass man im Restaurant den Wein probiert und nachher tun sie kompliziert und nochmal und hindern und führen und schauen und hören und laufen und ein riesen Trara, um den Wein zu probieren. Ist es nur ein Bluff, ein solche Tue, wie wenn ich es könnte? Oder wie macht man es richtig?
3: Ja, im Restaurant, wenn man einen Wein zu probieren bekommt, geht es ja meistens darum, in erster Linie hat er keinen Korkfehler. Das könnte ein Problem sein. Und dann das Glas schwenken, das hilft, dass ein bisschen mehr Aromen frei werden und daran schmücken und ein Schlückchen nehmen. Aber da allzu lange Strari-Trara draus machen wir uns schon nicht nötig.
6: Aber du beobachtest manchmal auch so überaffektierte Menschen, die zeigen, dass sie es eigentlich könnten, aber gleich irgendwie falsch machen.
5: Das sind aber nicht immer die besten Weinkunden. Ich glaube, man muss am Schluss können entscheiden, ob man den Wein gerne hat. Wenn man zu uns kommt, kann Wein probieren, dann hat man ja die Möglichkeit, um in unserem Sortiment die Wein zu degustieren. Und dann muss man eigentlich nur sagen, der gefällt mir oder der andere vielleicht ein bisschen weniger. Und da muss man von mir aus gesehen überhaupt nicht ein riesen Laudatio haben und dieses und jedes, das langt.

0: gut, weil er einfach sehr muss überzeugen und man will anknüpfen an dem, was war im Jahr vorher. Es gibt so Momente, ja, wo, aber ist vielleicht auch nötig, oder? Wenn es einem gleich wäre, wäre ja auch kein gutes Zeichen, oder?
1: Ja, solange der Druck einem anspornt und zu Positivem bewegt, dass man das Produkt noch verbessern will, dann denke ich, ist das wirklich etwas Gesundes. Wenn man dann merkt, es fällt einem schwer und es wird eher ein Leiden, dann glaube ich, ist ungesund. Aber ich schaue es jetzt auch nicht so an, weil die Bewertungen, die sind manchmal auch zu relativieren. Es gibt so viele gute Wein und es können ja nicht alle immer nur gönnen. Also, dass man dort manchmal dann zuoberst landet, das braucht oft auch ein Quäntchen Glück. Von dort her setzen wir uns die Messlatte nicht unbedingt aufgrund von diesen Auszeichnungen.
2: Gehen wir zurück in Herbst 2024. Nadine, du bist routineuntersucht beim Frauenarzt, dann Diagnose Brustkrebs. Wie war das für dich?
0: Ja, natürlich sehr überraschend und durch das natürlich ein Schock. Also es hat uns da schon gerade ein bisschen durchgeschüttelt, das Ganze. Wir haben einen Haufen Fragen, wo man sich noch nie damit auseinandergesetzt hat. Ja, wie geht es weiter? Ist es schon weit vorgeschritten? Das weiss ja alles am Anfang noch nicht. Was kommen da für Behandlungen auf einem zu? Wie stehen wir noch da, die kommende Ernte durch? Falle ich jetzt gerade komplett aus oder was kommt jetzt? Wie sagen wir es unseren Töchtern? Ja, es war nicht einfach gewesen.
2: Wie hast du das gehandelt?
1: Ja, ich glaube, am Anfang bin ich einfach in einen Modus gefallen, wo ich das gar nicht so richtig wahrnehmen konnte. Es wird der Boden unter den Füßen weggezogen und all die Fragen, wo man keine Antwort drauf hat, wo auch noch nicht abgeklärt sind, warum und wieso, was passiert jetzt, wird sie wieder gesund oder nicht. Ja, das ist wie zu viel für den Moment. Und habe ich jetzt in dem Moment auch nicht können sauber einordnen und büscheln. Das ist einfach eine Überforderung.
2: Wie haben die das auch miteinander als Paar dann angepackt?
0: Ja, er hat mich begleitet bei möglichst allen Terminen, wo es dann gegeben hat. Oder? Es gibt da, ja, da kommt man da gerade in einen Ablauf rein, also muss ja auch, oder? Also der einen Termin nach dem anderen, der untersucht noch das, noch wird noch abgecheckt. Und da bin ich sehr froh gewesen, habe ich da nicht müssen, allein an die Termine, er hat mich begleitet. Ich denke, unser christlicher Glaube hat uns in dem ihnen auch durchgetragen, viel geholfen. Haben wir mit unseren Sorgen, mit unseren Ängsten können, ja, im Gebet zu Gott kommen und ihn einfach bitten, dass er uns da durchträgt und mit uns kommt. Ja.
2: Wie hast du das dort erlebt, so eben auch das Miteinander?
1: Ja, meine Funktion bei all diesen Untersuchungen ist wirklich einfach im Unterstützen, im Mitgehen, im Mentalen begleiten gewesen. Ich denke aber auch diesen vielen Leuten, die hier arbeiten, auch das Vertrauen schenken, dass sie es gut machen. Und dass man das auch darf zulassen darf und die Ängste kann abbauen kann, dass die einfach einen super Job machen können und dass wir also super Leute haben, was nicht selbstverständlich ist.
2: Wir haben es gehört, es war gerade vor der Wümmet gsi, eigentlich auch ein weites Highlight im Jahr von einer Winzerin, von einem Winzer. Und dann haben wir ja die Behandlung hinterher geschoben. Ist das nicht auch so ein bisschen ein Game gsi? Also weißt du, wenn du die Bühne über deine Gesundheit stellst?
1: Zum Glück hat Nadine auf eine Behandlung angesprochen, wo das hemmt und wo dann die Operation nicht sehr zeitnah müssen sein. Das hat uns dann auch erlaubt, zuerst die Ernte zu machen und ich würde sagen, auch ein bisschen abgelenkt im Arbeiten, halt auch mit anderen Gedanken unterwegs sein und uns nicht nur um den Daumen trüllen.
0: Ja, nein, wenn es natürlich nötig gewesen wäre, ja, dann hätte man die Gesundheit vorgestellt. Natürlich. Ich habe aber gerade so eine gute Medikation.

0: medikamentöse Behandlung bekommen, wo es eben erlaubt hat, dass man nicht sofort jetzt gerade muss operieren. Und mir persönlich hat es eigentlich geholfen, habe ich nicht gerade ins Spital, weil ich habe zuerst meine Gedanken ein bisschen ordnen und habe auch sehr Respekt gehabt vor dieser Operation. Ich bin froh, habe ich da noch ein paar Wochen Zeit gehabt, um mich da mental auch ein bisschen vorbereiten auf das, was dann kommt.
1: Darf ich fragen, wie geht es dir heute?
0: Gut, ich bin sehr dankbar, so wie es mir geht. Behandlungen haben angeschlagen, die Operation ist gut verlaufen. Es geht mir gut. Ich habe vielleicht noch nicht den gleichen Power wie vorher. Aber ich bin eigentlich wieder voll im Alltag angekommen. Ich kann eigentlich alles wieder machen. Ich brauche vielleicht mehr Ruhezeiten zwischendurch. Ja, und hoffen und beten weiterhin, dass sie auch stabil bleiben. Wenn man so etwas hat, ist man natürlich ein grösserer Risikopatient, dass wieder etwas könnte sein. Ja, aber im Moment geht es mir sehr gut.
1: Wenn ihr jetzt so zurückschaut, was hat das Ereignis mit euch gemacht?
0: Ja, so ein Erlebnis zeigt einem einfach auf, dass die Zeit hier auf der Erde beschränkt ist. Es kann früher noch fertig sein, als man sich das so ausmalt. Oder? Jetzt, wir sind so im mittleren Alter, wo man sich jetzt noch nicht gerade mit dem Gehen von dieser Welt beschäftigt. Und plötzlich wird das vor Augen geführt, dass das eben gleich schneller könnte passieren, als man sich das so vorstellt. Und ja, ich glaube, mir hat das so einen Impuls gegeben, um ein bisschen bewusster zu leben. Also, es klingt jetzt vielleicht ein bisschen komisch, aber ja, nicht das Leben an dir vorbeiziehen lassen, allem hinein anrennen, dauernd so beschäftigt zu sein, einfach auch bewusster zu leben.
1: Was hat es mit dir gemacht, zum Rückblick jetzt?
2: Wenn dann jemand an deiner Seite krank wird, wo ja nicht sicher kann sein, geht das unser Alter weiter mit uns, bewegt das gleich unheimlich. Und ich kann das auch dürfen oder müssen verarbeiten mit dem, dass ich es einfach auch gut anlege.
1: Ihr habt den christlichen Glauben angesprochen. Ich meine, das erste Wunder, das Jesus in der Bibel gemacht hat, ist Wasser in Wein verwandelt. Da sind wir ja wirklich genau bei eurem Business, oder?
0: Ja, da finde ich wirklich eine sehr faszinierende Geschichte aus der Bibel. Also nur schon eben aus Wasser Wein. Und dann ist er scheinbar ja noch viel besser gewesen als der Wein, den es vorher gegeben hat an dieser Hochzeit. Ich hätte wahnsinnig gerne auch ein Schlückchen probiert von dem Wein. Hat mich sehr Wunder genommen, was das für ein Wein ist. Ja, sehr faszinierend für mich.
1: Also was ich ja lustig finde, ich bin ein Sohn von einem Schafzüchter und da sprechen mich Bibelstellen mit Schäf, sprechen mich immer extrem an. In dem Fall sprechen euch auch ganz einen Haufen Bibelstellen an, weil die Bibel ist ja voll mit Gleichnis vom Weinberg. Habt ihr da irgendeine so eine Lieblingsgeschichte?
2: Eine Lieblingsgeschichte glaube ich nicht, aber es fasziniert mich einfach zum Erkennen, dass das da schon eine Bedeutung hat, dass da schon der Wein unter den Menschen und offenbar eben auch für Jesus die Wichtigkeit hat, dass die Leute dort weiterhin Gemeinschaft mit dem Wein können haben. Das hätte es ja vielleicht gar nicht gebraucht. Die sind ja, glaube ich, schon ein bisschen angeheitert gewesen. Vielleicht hätte auch können sagen, du, jetzt ist gut. Und über all die Jahrtausend hat das eine Bedeutung, die Geschichte mit dem Reben und dem Wein oder auch das Bild, das Jesus braucht vom Rebstock. Also das fasziniert und das ist auch etwas unheimlich Spannendes, dass wir in so einem Business dürfen arbeiten, wo schon so eine lange Tradition, so ein Kulturgut mit sich bringt. Das birgt einen gewissen Respekt auch.
1: Du hast jetzt gerade so ein das Kulturgut Wein angesprochen. Warum hat sich das über die Jahrtausende gehabt?
0: Ja, ich glaube, ohne den Wein geht es einfach nicht. Es ist wirklich ein Kulturgut, also es prägt zum einen die Landschaft natürlich. Es gibt gewisse Gebiete, wo die grossen Rebberge gar nicht wegzudenken wären. Und dann ja, einfach das Kulturgut, der Wein selber, wo auch nicht wegzudenken wäre an geselligen Anlässen, an schönen Anlässen, Hochzeiten, kannst du ja nicht mit einem Glas Wasser anstoßen. Also, es gehört einfach dazu, ja, und hat sich zum Glück durchgesetzt von Jahrtausenden eigentlich bis heute.
1: Was ist heute die gesellschaftliche Stellung vom Wein? Wie beobachtest du das?
2: Ja, es kommt ein bisschen darauf an, was heute manchmal ein bisschen vernachlässigt wird, dass eben der Wein vielleicht nur noch auf den Alkohol reduziert wird und darum gewisse Fragen entstehen und das Ganzheitliche, wie wir es jetzt angesprochen haben, vom Herzblut, vom Kulturgeist, von der Landschaftspflege, auch von dem Genussmoment, von dem Miteinander, also wie stürzt man sicher nicht am Morgen schnell runter wie einen Kaffee, da nimmt man sich Zeit für andere Menschen oft, trinkt man ja meistens in Gesellschaft. Die ganzen Aspekte, die gehen hier und da verloren, wenn man nur auf den Alkohol fokussiert, wo es im Wein hat. Aber natürlich nur das Kleinste ist am Ganzen.
1: Was ich mich jetzt noch frage, kann man eigentlich noch neue Wein erfinden? Oder ist es dann einfach ein Cuvée, eine Assemblage, jetzt müssen wir mal die zwei schnell probieren, jetzt nehmen wir noch eine dritte drei und vielleicht noch eine vierte? Oder wie ist die Zukunft vom Weinbusiness?
0: Ja, es gibt natürlich schon unzählige verschiedene Weine auf dem Markt, weltweit, das ist ja so. Aktuell ist man aber auch dran, um laufend neue Rebsorten zu züchten, die auch weniger anfällig sind auf Krankheiten zum Beispiel. Also da entstehen auch neue Sorten, die man vielleicht jetzt gar noch nicht so kennt. Von dort her kann es schon neue Weine geben. Oder man kann im Keller hat man so eine Vielfalt an Techniken, wie man den Wein ausbaut, dass man mal etwas Neues könnte ausprobieren. Aber ja, es gibt schon sehr vieles. Also ganz neu erfinden kann man den Wein schon nicht.
1: Was habt ihr noch vor, beruflich?
2: Ja, weiterhin auf höchstem Qualitätsniveau Wein zu produzieren, wo den Leuten Freude macht. Ja, dass wir dort nicht luckeln und im besten Fall noch besser werden. So, dass es einfach dann auch einen Genuss für die Menschen kann darstellen kann.
0: Ja, ich kann dem eigentlich beipflichten, ja, um möglichst die Qualität vielleicht weiter ausfeilen, noch mehr verbessern und so können für viele Freude bereiten mit dem Wein. Es tut einem immer sehr gut, auch die positiven Feedbacks, oder? Ich staune einmal, wie viele Leute sich bedanken für die Arbeit, wo wirklich Danke sagen für den guten Wein. Also, und das ist schon etwas, was einem dann auch wirklich sehr, sehr gut tut und sehr freut, ja, dass das auch geschätzt wird. Ja.
1: Dann bedanke ich mich jetzt auch für eure Arbeit und auch für das Gespräch. Euch alles Gute. Danke vielmals.
0: Danke auch, ja.
2: Merci vielmals.
1: Und auch ein herzliches Merci an euch, die den Podcast bis jetzt gehört haben. Es ist wirklich sehr eindrücklich bei diesen zwei in den Rebbergen oder auch im Weinkeller. In der Sendung «Fenster zum Sonntagtag» waren wir zum Beispiel auch noch dabei gewesen beim Weinabfüllen. Richtig spannend. Geht's schauen. Ihr findet den Link zu der Sendung in den Shownotes. 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Geht's dort mal schnäuchen. 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Eine gebige Zeit. 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
1: Die Nachrichten von SRF um 6 mit Lukas Siegfried. 17 Länder haben abgemacht, dass sie wichtige Infrastruktur in der Tiefsee besser schützen wollen. Die Schweizer Eishockey-Nazi trifft im WM-Final heute Abend auf Finnland und Paris Saint-Germain hat zum zweiten Mal in Folge die Champions League im Fußball gewonnen. In Paris gab es danach Ausschreitungen. Das Wetter zuerst wieder sonnig, später gibt es Regen und Gewitter. Die Infrastruktur in der Tiefsee, Kabel oder Pipelines sollen besser geschützt werden. Darauf haben sich 17 Staaten aus Asien, Europa und dem Nahen Osten auf einem Sicherheitsgipfel in Singapur verständigt. Die Tiefseeinfrastruktur wird immer wichtiger, ist aber zunehmend bedroht. Aus Singapur, Fredrik Steiger.
2: Für die Kommunikation, für den weltweiten Datenaustausch und die Energieversorgung werden Datenleitungen, Kabel und Pipelines auf dem Meeresgrund wichtiger, ja unverzichtbar. Doch diese immer umfangreichere und weit verästelte Infrastruktur ist extrem gefährdet, wie Sabotageakte zeigen. Zunächst gab es sie vor allem in der Ostsee. Dahinter steckten meistens russische oder russlandnahe Akteure. Mittlerweile wächst die Gefahr auch in Ostasien, etwa durch chinesische Operationen gegen Taiwan. Und nun bedroht der Iran Leitungen im Persischen Golf. Zum Schutz all dieser Leitungen sei bisher zu wenig unternommen worden, sagt Singapurs Verteidigungsminister Chan Chun Sing.
3: We have quite a lot of work to do to prevent people from disrupting critical infrastructure.
2: Um das zu ändern, um Normen zu schaffen, solche Kabel und Röhren stabiler zu machen, aber auch Vorkehren gegen Sabotageakte zu treffen und sie zu bekämpfen, schließen sich nun 18 Länder auf dem Asien-Sicherheitsgipfel in Singapur zusammen. Der Schutz der Tiefseeinfrastruktur rückt damit auf der internationalen Prioritätenliste nach oben. Dass es sich um eine Herausforderung handelt, die sehr viele betrifft, zeigt sich daran, dass Länder von Australien bis Katar, von Thailand bis Schweden und von Neuseeland über Großbritannien bis Finnland die Vereinbarung mittragen.
1: Fredrik Steiger. Die Internationale Atomenergiebehörde IAEA fordert Zugang zum ukrainischen Atomkraftwerk Saporischschja. Man sei über einen Drohnenangriff informiert worden, schreibt die IAEA. Laut den Berichten sei dabei ein Loch in die Wand einer Turbinenhalle gerissen worden. Es wäre der erste Drohnenangriff auf das Kraftwerkgelände seit rund 2 Jahren, ergänzt die IAEA. Deren Chef Raphael Grossi zeigte sich ernsthaft besorgt über den Vorfall. Angriffe auf Atomanlagen seien wie ein Spiel mit dem Feuer. Von russischer Seite heißt es, dass es sich um eine ukrainische Drohne gehandelt habe. Die Ukraine weist die Vorwürfe zurück. Das Atomkraftwerk in Saporischschja liegt im Süden der Ukraine, wird aber von russischen Truppen besetzt. Es gilt als das größte AKW Europas. Damit zum Sport. Die Schweizer Eishockey-Nationalmannschaft spielt heute Abend in Zürich um den Weltmeistertitel. Die Schweizer treffen im Finale auf Finnland. Die Finnen besiegten in ihrem Halbfinale am Abend Kanada mit 4:2. Der Schweizer Trainer Jan Gadieux sieht für sein Team einen wichtigen Vorteil.
4: Wir spielen zu Hause und wir haben unser Publikum, das wird alles geben für uns und ich glaube, wir können diese Energie benutzen und wir brauchen das. So, das kann ein Riesenfaktor sein,
1: sagt der Schweizer Trainer Jan Cadieux. Dann zum Fußball. Paris Saint-Germain hat die Champions League gewonnen, zum zweiten Mal in Folge. Im Finale in Budapest gewann PSG gegen Arsenal aus London im Penaltyschießen. Nach der Verlängerung hatte es 1:1 gestanden. Sportredaktor Fabio Halbeisen über den Titel von PSG.
5: Mit dem Gewinn der Champions League verteidigen die Franzosen nicht nur ihren Titel erfolgreich, sondern etablieren sich endgültig in der europäischen Spitze. Lange galt PSG als Club, der vergebens über 1 Milliarde Euro in Superstars investiert hat, mit großen Namen wie Lionel Messi, Neymar oder Kylian Mbappé. Der ersehnte große Triumph blieb aber jahrelang aus. Den Wandel brachte Trainer Luis Enrique. Der Spanier formte aus einer Ansammlung von Einzelkönnern eine geschlossene Mannschaft. Besonders bemerkenswert, der zweite Champions-League-Titel in Folge gelang PSG erst nach dem Abgang von Superstar Mbappé. Nach zahlreichen Enttäuschungen auf europäischer Bühne hat PSG also den Schritt vom ambitionierten Großclub zur echten Fußballmacht geschafft. Der Triumph steht nicht nur für sportlichen Erfolg, sondern auch für einen Kulturwandel. Nicht mehr die Stars sind der Mittelpunkt, sondern das Team.
1: Fabio Halbeisen. Nach dem Spiel haben Tausende in Paris gefeiert. Dabei kam es zu Ausschreitungen und Festnahmen. In mehreren Teilen der französischen Hauptstadt gab es Auseinandersetzungen zwischen der Polizei und randalierenden Gruppen. Fahrzeuge und Geschäfte wurden beschädigt. Die Polizei setzte Tränengas ein. Landesweit nahm sie über 400 Personen fest, darunter rund 280 in Paris, wie der französische Innenminister sagte. Wegen des Champions-League-Finals waren allein in Paris am Abend rund 8'000 Polizisten im Einsatz. Bereits im vergangenen Jahr war es nach dem Champions-League-Sieg von PSG zu Ausschreitungen in Paris gekommen. Damals gab es hunderte Verletzte und auch 2 Todesfälle. Und nochmals zurück zum Sport. Im Schweizer Handball ist Kriens Luzern zum ersten Mal in seiner Vereinsgeschichte Schweizer Meister. Kriens Luzern setzte sich in der Playoff-Finalserie gegen den Titelverteidiger, die Kadetten Schaffhausen, durch mit 3 Siegen in Serie. Und das Wetter. Heute ist es zunächst ziemlich sonnig bei bis zu 28 Grad. Am Nachmittag und Abend gibt es teils Regenschauer und kräftige Gewitter. Das waren Nachrichten von Radio SRF. Verantwortlich ist Adrian Huber.
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1: Die Nachrichten von SRF um 7 mit Lukas Siegfried. Guten Morgen, das sind unsere Themen. Wichtige Kabel und Pipelines auf dem Meeresgrund sollen besser geschützt werden. 17 Staaten aus verschiedenen Weltregionen haben das beschlossen. Dann die Schweizer Eishockey-Nazi will heute zum ersten Mal in der Geschichte Weltmeister werden und dabei den Heimvorteil nutzen. Und im Fußball hat Paris Saint-Germain erneut die Champions League gewonnen. Erneut gab es danach in Frankreich Ausschreitungen. Das Wetter zuerst wieder sonnig, später gibt's Regen und Gewitter. Die Infrastruktur in der Tiefsee, Kabel oder Pipelines sollen besser geschützt werden. Darauf haben sich 17 Staaten aus Asien, Europa und dem Nahen Osten auf einem Sicherheitsgipfel in Singapur verständigt. Die Tiefseeinfrastruktur wird immer wichtiger, ist aber zunehmend bedroht. Aus Singapur berichtet Friedrich Steiger.
2: Für die Kommunikation, für den weltweiten Datenaustausch und die Energieversorgung werden Datenleitungen, Kabel und Pipelines auf dem Meeresgrund wichtiger, ja unverzichtbar. Doch diese immer umfangreichere und weit verästelte Infrastruktur ist extrem gefährdet, wie Sabotageakte zeigen. Zunächst gab es sie vor allem in der Ostsee, dahinter steckten meistens russische oder russlandnahe Akteure. Mittlerweile wächst die Gefahr auch in Ostasien, etwa durch chinesische Operationen gegen Taiwan. Und nun bedroht der Iran Leitungen im Persischen Golf. Zum Schutz all dieser Leitungen sei bisher zu wenig unternommen worden, sagt Singapurs Verteidigungsminister Chan Chun Sing.
3: We have quite a lot of work to do to prevent people from disrupting critical infrastructure.
2: Um das zu ändern, um Normen zu schaffen, solche Kabel und Röhren stabiler zu machen, aber auch Vorkehren gegen Sabotageakte zu treffen und sie zu bekämpfen, schließen sich nun 18 Länder auf dem Asien-Sicherheitsgipfel in Singapur zusammen. Der Schutz der Tiefseeinfrastruktur rückt damit auf der internationalen Prioritätenliste nach oben. Dass es sich um eine Herausforderung handelt, die sehr viele betrifft, zeigt sich daran, dass Länder von Australien bis Katar, von Thailand bis Schweden und von Neuseeland über Großbritannien bis Finnland die Vereinbarung mittragen.
1: Die Internationale Atomenergiebehörde IAEA fordert Zugang zum ukrainischen Atomkraftwerk Saporischschja. Man sei über einen Drohnenangriff informiert worden, schreibt die IAEA. Dabei sei ein Loch in die Wand einer Turbinenhalle gerissen worden. Es wäre der erste Drohnenangriff auf das Kraftwerkgelände seit rund 2 Jahren, ergänzt die IAEA. Deren Chef Raphael Grossi zeigt sich ernsthaft besorgt über den Vorfall. Angriffe auf Atomanlagen seien wie ein Spiel mit dem Feuer, so Grossi. Von russischer Seite heißt es, dass es sich um eine ukrainische Drohne gehandelt habe. Die Ukraine weist die Vorwürfe zurück. Das Atomkraftwerk Saporischschja liegt im Süden der Ukraine, wird aber von russischen Truppen besetzt. Es gilt als das größte AKW Europas. Damit zum Sport. Die Schweizer Eishockey-Nationalmannschaft spielt heute Abend in Zürich um den Weltmeistertitel. Die Schweizer treffen im Finale auf Finnland. Die Finnen besiegten in ihrem Halbfinale am Abend Kanada mit 4:2. Der Schweizer Trainer Jan Gadieu sieht für sein Team heute einen wichtigen Vorteil.
4: Wir spielen zu Hause und wir haben unser Publikum, das wird alles geben für uns. Und ich glaube, wir können diese Energie benutzen und wir brauchen das. So, das kann ein Riesenfaktor sein.
1: Sagt Jan Gadieu zum WM-Final heute Abend, der um 20 nach 8 beginnt. Dann zum Fußball. Paris Saint-Germain hat die Champions League gewonnen, zum zweiten Mal in Folge. Im Finale in Budapest gewann PSG gegen Arsenal aus London im Penaltyschießen. Nach der Verlängerung hatte es 1:1 gestanden. Sportredaktor Fabio Halbeisen über den Titel von PSG.
5: Mit dem Gewinn der Champions League verteidigen die Franzosen nicht nur ihren Titel erfolgreich, sondern etablieren sich endgültig in der europäischen Spitze. Lange galt PSG als Club, der vergebens über 1 Milliarde Euro in Superstars investiert hat, mit großen Namen wie Lionel Messi, Neymar oder Kylian Mbappé. Der ersehnte große Triumph blieb aber jahrelang aus. Den Wandel brachte Trainer Luis Enrique. Der Spanier formte aus einer Ansammlung von Einzelkönnern eine geschlossene Mannschaft. Besonders bemerkenswert, der zweite Champions League-Titel in Folge gelang PSG erst nach dem Abgang von Superstar Mbappé. Nach zahlreichen Enttäuschungen auf europäischer Bühne hat PSG also den Schritt vom ambitionierten Großclub zur echten Fußballmacht geschafft. Der Triumph steht nicht nur für sportlichen Erfolg, sondern auch für einen Kulturwandel. Nicht mehr die Stars sind der Mittelpunkt, sondern das Team.
1: Fabio Halbeisen. Nach dem Spiel haben Tausende in Paris gefeiert. Dabei kam es zu Ausschreitungen und Festnahmen. In mehreren Teilen der französischen Hauptstadt gab es Auseinandersetzungen zwischen der Polizei und randalierenden Gruppen. Fahrzeuge und Geschäfte wurden beschädigt, die Polizei setzte Tränengas ein. Landesweit nahm sie über 400 Personen fest, darunter rund 280 in der Hauptstadt, wie der französische Innenminister sagte. Wegen des Champions-League-Finals waren allein in Paris am Abend rund 8'000 Polizisten im Einsatz. Bereits im vergangenen Jahr war es nach dem Champions-League-Sieg von PSG zu Ausschreitungen gekommen. Damals gab es hunderte Verletzte und auch 2 Todesfälle. Nochmals zurück zum Sport. Im Schweizer Handball ist Kriens Luzern zum ersten Mal in seiner Vereinsgeschichte Schweizer Meister. Kriens Luzern setzte sich in der Playoff-Finalserie gegen den Titelverteidiger, die Kadetten Schaffhausen, durch mit 3 Siegen in Serie. Soweit die Meldungen. Und die Wetteraussichten. Heute ist es zunächst ziemlich sonnig bei bis zu 28 Grad. Am Nachmittag und am Abend gibt es teils Regenschauer und kräftige Gewitter. Das waren Nachrichten von Radio SRF. Verantwortlich ist Adrian Huber.
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6: 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Und im Namen vom Heiligen Geist, der in uns lebt. Amen. Die Frucht des Geistes ist Liebe, Freude, Frieden, Geduld, Güte, Rechtschaffenheit, Treue, Sanftmut, Selbstbeherrschung. 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Wir sind in einer 9-teiligen Stilllebenserie zum Enneagramm. Das Besondere an dieser Persönlichkeitstypologie ist, dass es dich nicht einfach in eine Schublade steckt. Das Enneagramm zeigt dir einen Entwicklungsweg auf. Wir Menschen und auch die ganze Natur sind auf Entwicklung ausgelegt, auf Wachstum, auf Veränderung. Manchmal gibt es Situationen, wo wir mit dem aktuellen Zustand nicht zufrieden oder nicht einverstanden sind. Wenn der Leidensdruck zu gross wird oder wenn wir einfach nicht mehr warten können, bis sich endlich etwas verändert, dann meldet sich vielleicht eine Wut im Bauch. In solchen Momenten werden wir gern aktiv und probieren dann, dass wir selber etwas verändern können. Diese Wut ist dann eine wichtige Energie, die uns ins Handeln bringt. Gewisse Veränderungen können wir aber nicht von uns selber ausmachen. Die Wut kann dann destruktiv und zerstörerisch werden. Der amerikanische Theologe Reinhold Niebuhr hat das Gebet formuliert. Es ist unter dem Namen Gelassenheitsgebet ziemlich bekannt worden. Gott, gib mir die Gelassenheit, Dinge hinzunehmen, die ich nicht ändern kann. Den Mut, Dinge zu ändern, die ich ändern kann. Und die Weisheit, das eine vom anderen zu unterscheiden. Wer einen Garten hat, weiss, dass Pflanzen von selber wachsen. Wir können Bedingungen schaffen, dass sie besser wachsen können. Aber es nützt nichts, wenn man mit Gewalt an der Pflanze zieht. Auch unsere Persönlichkeit können wir nicht von heute auf morgen verändern. Es braucht Zeit, bis die guten Früchte, die der Apostel Paulus in der Bibel beschreibt, in uns wachsen. Liebe, Freude, Frieden, Geduld, Güte, Rechtschaffenheit, Treue, Sanftmut und Selbstbeherrschung. Das Enneagramm kann uns helfen, dass wir die Bedingungen für das Wachstum verbessern können. Wenn du dich für die Persönlichkeitstypologie interessierst, den Link dazu findest du in den Shownotes.

kannst du deine Augen für einen Moment zutun. Entspann dazu deine Schultern, dein Gesicht. Lass deinen Kiefer los und leg die Zunge sanft an den Gaumen. Nimm wahr, wie der Schnauf ein- und wieder ausströmt. Beeinflusse den Schnauf nicht, sondern beobachte, wie es in dir schnauft. Wir werden still. Nimm wahr, wie der Schnauf sanft ein- und wieder ausströmt. Lass die Anspannung in deinem Körper los.

Wenn du kannst, leg deine Hände ganz sanft wie eine Schale ineinander. In einer Haltung, die empfängt.

In der Stille begleitet uns das Gebet von Reinhold Niebuhr. Gott, gib mir Gelassenheit, dass ich die Sachen annehmen kann, die ich nicht ändern kann.

Gott, gib mir Weisheit, damit ich den Unterschied zwischen beidem erkennen kann. Die Sachen, die ich nicht ändern kann und die Sachen, die ich ändern kann.

Hilf mir, dass ich einen Tag nach dem anderen leben kann. Dass ich einen Moment nach dem anderen geniessen kann.

Hilf mir, dass ich Hindernisse auf dem Weg zum Frieden kann akzeptieren. Die Welt ist häufig nicht so, wie ich sie gerne hätte. Hilf mir, dass ich diese unperfekte Welt so kann annehmen, wie sie ist. Hilf mir, dass ich darauf vertraue, dass du, Gott, alles richtig machst.

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Die Frucht des Geistes ist Sanftmut.

0: Nimm aus dieser zentrierten Ruhe Kraft mit für das, was kommt. So wünschen wir dir eine gesegnete Zeit. Gang hin im Frieden von Gott. Gott, bitte segne uns mit Ruhe, dass wir lernen, wie wir präsent sein können. Segne uns mit Schweigen, dass wir lernen, wie wir zuhören können. Segne uns mit Stille, dass wir uns immer mehr zurückhalten können. Im Namen von Gott, Jesus Christus und dem Heiligen Geist. Amen.
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1: Die Nachrichten von SRF um 8 mit Lukas Siegfried und einem Beschluss für besseren Schutz von Kabeln und Pipelines auf dem Meeresgrund. Fast 20 Länder wollen die tiefste Infrastruktur sichern. Mit der Schweizer Eishockey-Nazi, die mit der Kraft des Heimpublikums im Rücken heute Weltmeister werden will. Gegner im Finale ist Finnland. Und mit dem zweiten Champions-League-Titel in Serie für Paris Saint-Germain, ein funktionierendes Kollektiv statt eine bloße Auswahl von Superstars, analysiert unser Sportredaktor. Das Wetter zunächst sonnig, am Nachmittag gibt's dann Regen und Gewitter. Die Infrastruktur in der Tiefsee, Kabel oder Pipelines, sollen besser geschützt werden. Darauf haben sich 18 Staaten aus Asien, Europa und dem Nahen Osten auf einem Sicherheitsgipfel in Singapur verständigt. Die Tiefsee-Infrastruktur wird immer wichtiger, ist aber zunehmend bedroht. Aus Singapur berichtet Freddy Gsteiger.
2: Für die Kommunikation, für den weltweiten Datenaustausch und die Energieversorgung werden Datenleitungen, Kabel und Pipelines auf dem Meeresgrund wichtiger, ja unverzichtbar. Doch diese immer umfangreichere und weit verästelte Infrastruktur ist extrem gefährdet, wie Sabotageakte zeigen. Zunächst gab es sie vor allem in der Ostsee, dahinter steckten meistens russische oder russlandnahe Akteure. Mittlerweile wächst die Gefahr auch in Ostasien, etwa durch chinesische Operationen gegen Taiwan. Und nun bedroht der Iran Leitungen im Persischen Golf. Zum Schutz all dieser Leitungen sei bisher zu wenig unternommen worden, sagt Singapurs Verteidigungsminister Chan Chun Sing.
3: We have quite a lot of work to do to prevent people from disrupting critical infrastructure.
2: Um das zu ändern, um Normen zu schaffen, solche Kabel und Röhren stabiler zu machen, aber auch Vorkehren gegen Sabotageakte zu treffen und sie zu bekämpfen, schließen sich nun 18 Länder auf dem Asien-Sicherheitsgipfel in Singapur zusammen. Der Schutz der Tiefseeinfrastruktur rückt damit auf der internationalen Prioritätenliste nach oben. Dass es sich um eine Herausforderung handelt, die sehr viele betrifft, zeigt sich daran, dass Länder von Australien bis Katar, von Thailand bis Schweden und von Neuseeland über Großbritannien bis Finnland die Vereinbarung mittragen.
1: Die Internationale Atomenergiebehörde IAEA fordert Zugang zum ukrainischen Atomkraftwerk Saporischschja. Man sei über einen Drohnenangriff informiert worden, schreibt die IAEA. Dabei sei ein Loch in die Wand einer Turbinenhalle gerissen worden. Es wäre der erste Drohnenangriff auf das Kraftwerkgelände seit rund 2 Jahren, ergänzt die IAEA. Deren Chef Raphael Grossi zeigt sich ernsthaft besorgt über den Vorfall. Angriffe auf Atomanlagen seien wie ein Spiel mit dem Feuer, so Grossi. Von russischer Seite hieß es, dass es sich um eine ukrainische Drohne gehandelt habe. Die Ukraine wiederum weist die Vorwürfe zurück. Das Atomkraftwerk Saporischschja liegt im Süden der Ukraine, wird aber von russischen Truppen besetzt. Saporischschja gilt als das größte AKW Europas. Damit zum Sport. Die Schweizer Eishockey-Nationalmannschaft spielt heute Abend in Zürich um den Weltmeistertitel. Die Schweizer treffen im Finale auf Finnland. Die Finnen besiegten in ihrem Halbfinale am Abend Kanada mit 4:2. Der Schweizer Trainer Jan Gadieu sieht für sein Team einen wichtigen Vorteil.
4: Wir spielen zu Hause und wir haben unser Publikum, das wird alles geben für uns. Und ich glaube, wir können diese Energie benutzen und wir brauchen das. So, das kann ein Riesenfaktor sein,
1: sagt der Schweizer Trainer Jan Cadieux. Dann zum Fußball. Paris Saint-Germain hat die Champions League gewonnen, zum zweiten Mal in Folge. Im Finale in Budapest gewann PSG gegen Arsenal aus London im Penaltyschießen. Nach der Verlängerung hatte es 1:1 gestanden. Sportredaktor Fabio Halbeisen über den Titel von PSG.
5: Mit dem Gewinn der Champions League verteidigen die Franzosen nicht nur ihren Titel erfolgreich, sondern etablieren sich endgültig in der europäischen Spitze. Lange galt PSG als Club, der vergebens über 1 Milliarde Euro in Superstars investiert hat, mit großen Namen wie Lionel Messi, Neymar oder Kylian Mbappé. Der ersehnte große Triumph blieb aber jahrelang aus. Den Wandel brachte Trainer Luis Enrique. Der Spanier formte aus einer Ansammlung von Einzelkönnern eine geschlossene Mannschaft. Besonders bemerkenswert, der zweite Champions-League-Titel in Folge gelang PSG erst nach dem Abgang von Superstar Mbappé. Nach zahlreichen Enttäuschungen auf europäischer Bühne hat PSG also den Schritt vom ambitionierten Großclub zur echten Fußballmacht geschafft. Der Triumph steht nicht nur für sportlichen Erfolg, sondern auch für einen Kulturwandel. Nicht mehr die Stars sind der Mittelpunkt, sondern das Team.
1: Fabio Halbeisen. Nach dem Spiel haben Tausende in Paris gefeiert. Dabei kam es zu Ausschreitungen und Festnahmen. In mehreren Teilen der französischen Hauptstadt gab es Auseinandersetzungen zwischen der Polizei und randalierenden Gruppen. Fahrzeuge und Geschäfte wurden beschädigt. Die Polizei setzte Tränengas ein. Landesweit nahm sie über 400 Personen fest, darunter rund 280 in Paris, wie der französische Innenminister bekannt gab. Wegen des Champions-League-Finals waren allein in Paris am Abend rund 8'000 Polizisten im Einsatz. Bereits im vergangenen Jahr war es nach dem Champions-League-Sieg von PSG zu Ausschreitungen gekommen. Damals gab es hunderte Verletzte und auch zwei Todesfälle. Nochmals zurück zum Sport. Im Schweizer Handball ist Kriens Luzern zum ersten Mal in seiner Vereinsgeschichte Schweizer Meister. Kriens Luzern setzte sich in der Playoff-Finalserie gegen den Titelverteidiger, die Kadetten Schaffhausen, durch mit 3 Siegen in Serie. Soweit die Meldungen. Und noch das Wetter. Heute ist es zunächst ziemlich sonnig bei bis zu 28 Grad. Am Nachmittag und Abend gibt es dann teils Regenschauer und kräftige Gewitter. Das waren Nachrichten von Radio SRF. Verantwortlich heute Morgen ist Adrian Huber.
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1: Die Nachrichten von SRF um 9 mit Lukas Siegfried. Guten Morgen. 18 Länder haben abgemacht, dass sie wichtige Kabel und Pipelines auf dem Meeresboden besser schützen wollen. Die Schweizer Eishockey-Nazi trifft im WM-Final heute Abend auf Finnland. Und im Fußball hat Paris Saint-Germain erneut die Champions League gewonnen. In Paris gab es danach Ausschreitungen. Das Wetter zunächst sonnig, am Nachmittag gibt's Regen und Gewitter. Die Infrastruktur in der Tiefsee, Kabel oder Pipelines, soll besser geschützt werden. Darauf haben sich 18 Staaten aus Asien, Europa und dem Nahen Osten auf einem Sicherheitsgipfel in Singapur verständigt. Die Tiefsee-Infrastruktur wird immer wichtiger, ist aber zunehmend bedroht. Aus Singapur berichtet Fredrik Steiger.
2: Für die Kommunikation, für den weltweiten Datenaustausch und die Energieversorgung werden Datenleitungen, Kabel und Pipelines auf dem Meeresgrund wichtiger, ja unverzichtbar. Doch diese immer umfangreichere und weit verästelte Infrastruktur ist extrem gefährdet, wie Sabotageakte zeigen. Zunächst gab es sie vor allem in der Ostsee, dahinter steckten meistens russische oder russlandnahe Akteure. Mittlerweile wächst die Gefahr auch in Ostasien, etwa durch chinesische Operationen gegen Taiwan. Und nun bedroht der Iran Leitungen im Persischen Golf. Zum Schutz all dieser Leitungen sei bisher zu wenig unternommen worden, sagt Singapurs Verteidigungsminister Chan Chun Sing.
3: We have quite a lot of work to do to prevent people from disrupting critical infrastructure.
2: Um das zu ändern, um Normen zu schaffen, solche Kabel und Röhren stabiler zu machen, aber auch Vorkehren gegen Sabotageakte zu treffen und sie zu bekämpfen, schließen sich nun 18 Länder auf dem Asien-Sicherheitsgipfel in Singapur zusammen. Der Schutz der Tiefseeinfrastruktur rückt damit auf der internationalen Prioritätenliste nach oben. Dass es sich um eine Herausforderung handelt, die sehr viele betrifft, zeigt sich daran, dass Länder von Australien bis Katar, von Thailand bis Schweden und von Neuseeland über Großbritannien bis Finnland die Vereinbarung mittragen.
1: Fredrik Steiger aus Singapur. Die Internationale Atomenergiebehörde IAEA fordert Zugang zum ukrainischen Atomkraftwerk Saporischschja. Man sei über einen Drohnenangriff informiert worden, schreibt die IAEA. Dabei sei ein Loch in die Wand einer Turbinenhalle gerissen worden. Es wäre der erste Drohnenangriff auf das Kraftwerkgelände seit rund 2 Jahren, ergänzt die IAEA. Deren Chef Raphael Grossi zeigt sich ernsthaft besorgt über den Vorfall. Angriffe auf Atomanlagen seien wie ein Spiel mit dem Feuer, so Grossi. Von russischer Seite hieß es, dass es sich um eine ukrainische Drohne gehandelt habe. Die Ukraine weist die Vorwürfe zurück. Das Atomkraftwerk Saporischschja liegt im Süden der Ukraine, wird aber von russischen Truppen besetzt. Saporischschja gilt als das größte AKW Europas. Zwei weitere kurze Meldungen aus dem Ausland. Der Chef der Weltgesundheitsorganisation WHO, Tedros Adhanom Ghebreyesus, hat in Kongo-Kinshasa die Stadt Bunia besucht, das Zentrum des Ebola-Ausbruchs im Land. Tedros rief dabei die internationale Gemeinschaft zu mehr Hilfe auf. Das Gesundheitspersonal vor Ort sei auf medizinische Güter und Schutzausrüstung angewiesen, um helfen zu können, so WHO-Chef Tedros. Und die US-Armee hat nach eigenen Angaben im Golf von Oman ein Schiff manövrierunfähig gemacht, weil es die US-Blockade iranischer Häfen missachtet habe. Das unter der Flagge Gambias fahrende Frachtschiff habe mehrere Warnungen der USA ignoriert, teilte das US-Zentralkommando mit. Ein US-Kampfjet habe darauf eine Rakete in den Maschinenraum des Frachters geschossen. Damit zum Sport. Die Schweizer Eishockey-Nationalmannschaft spielt heute Abend in Zürich um den Weltmeistertitel. Die Schweizer treffen im Finale auf Finnland. Die Finnen besiegten in ihrem Halbfinale am Abend Kanada mit 4:2. Der Schweizer Trainer Jan Gadieu sieht für sein Team einen wichtigen Vorteil.
4: Wir spielen zu Hause und wir haben unser Publikum, das wird alles geben für uns. Und ich glaube, wir können diese Energie benutzen und wir brauchen das. So, das kann ein Riesenfaktor sein.
1: Sagt Jan Cadieux. Der Eishockey-WM-Final beginnt heute um 20.20 Uhr, zu sehen live im Fernsehen auf SRF 2. Vom Eishockey zum Fußball, Paris Saint-Germain hat die Champions League gewonnen, zum zweiten Mal in Folge. Im Finale in Budapest gewann PSG gegen Arsenal aus London im Penaltyschießen. Nach der Verlängerung hatte es 1:1 gestanden. Nach dem Spiel haben tausende Menschen in Paris gefeiert. Dabei kam es auch zu Ausschreitungen und Festnahmen. Lara Christen.
5: In mehreren Teilen der französischen Hauptstadt hat es am Abend Auseinandersetzungen zwischen der Polizei und randalierenden Gruppen gegeben. Fahrzeuge und Geschäfte wurden beschädigt, die Polizei setzte Tränengas ein. Landesweit nahm sie über 400 Personen fest, darunter rund 280 in der Hauptstadt, wie der französische Innenminister bekannt gab. Wegen des Champions-League-Finals waren allein in Paris am Abend rund 8000 Polizistinnen und Polizisten im Einsatz. Bereits im vergangenen Jahr war es nach dem Champions-League-Sieg von PSG zu Ausschreitungen in Paris gekommen. Es gab hunderte Verletzte und auch zwei Todesfälle.
1: Nochmals zurück zum Sport. Im Schweizer Handball ist Kriens Luzern zum ersten Mal in seiner Geschichte Schweizer Meister. Kriens Luzern setzte sich in der Playoff-Finalserie gegen den Titelverteidiger, die Kadetten Schaffhausen, durch mit 3 Siegen in Serie. Und die Wetteraussichten? Heute ist es zunächst ziemlich sonnig bei bis zu 28 Grad. Am Nachmittag und Abend gibt es dann teils Regenschauer und kräftige Gewitter. Das waren Nachrichten von Radio SRF, verantwortlich Adrian Huber.
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6: 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Wir sind verbunden im Namen von Gott, Quelle und Ziel von unserem Leben. Im Namen von Jesus Christus, Grund von unserer Hoffnung. Und im Namen vom Heiligen Geist, der in uns lebt. Amen. Die Frucht des Geistes ist Liebe, Freude, Frieden, Geduld, Güte, Rechtschaffenheit, Treue, Sanftmut, Selbstbeherrschung. 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Wir sind in einer 9-teiligen Stilllebenserie zum Enneagramm. Das Besondere an dieser Persönlichkeitstypologie ist, dass es dich nicht einfach in eine Schublade steckt. Das Enneagramm zeigt dir einen Entwicklungsweg auf. Wir Menschen und auch die ganze Natur sind auf Entwicklung ausgelegt, auf Wachstum, auf Veränderung. Manchmal gibt es Situationen, wo wir mit dem aktuellen Zustand nicht zufrieden oder nicht einverstanden sind. Wenn der Leidensdruck zu gross wird oder wenn wir einfach nicht mehr warten, bis sich endlich etwas verändert, dann meldet sich vielleicht eine Wut im Bauch. In solchen Momenten werden wir gerne aktiv und probieren dann, dass wir selber etwas verändern können. Diese Wut ist dann eine wichtige Energie, die uns ins Handeln bringt. Gewisse Veränderungen können wir aber nicht von uns selber ausmachen. Die Wut kann dann destruktiv und zerstörerisch werden. Der amerikanische Theologe Reinhold Niebuhr hat das Gebet formuliert. Es ist unter dem Namen Gelassenheitsgebet ziemlich bekannt worden. Gott, gib mir die Gelassenheit, Dinge hinzunehmen, die ich nicht ändern kann. Den Mut, Dinge zu ändern, die ich ändern kann. Und die Weisheit, das eine vom anderen zu unterscheiden. Wer einen Garten hat, weiss, dass Pflanzen von selber wachsen. Wir können Bedingungen schaffen, dass sie besser wachsen können. Aber es nützt nichts, wenn man mit Gewalt an den Pflanzen zieht. Auch unsere Persönlichkeit können wir nicht von heute auf morgen verändern. Es braucht Zeit, bis die guten Früchte, die der Apostel Paulus in der Bibel beschreibt, in uns wachsen. Liebe, Freude, Friede, Geduld, Güte, Rechtschaffenheit, Treue, Sanftmut und Selbstbeherrschung. Das Enneagramm kann uns helfen, dass wir die Bedingungen für das Wachstum verbessern können. Wenn du dich für die Persönlichkeitstypologie interessierst, den Link dazu findest du in den Shownotes. Das Thema von dieser Stilllebenfolge ist die gute Frucht von der Sanftmut. Ich lade dich dazu ein, dass du zur Ruhe kommst und still wirst. Komm für das zuerst bei dir selber an. An dem Platz, wo du jetzt gerade bist. Mach's dir, wenn möglich, in einer Haltung bequem, wo du ein paar Minuten magst, entspannt und aufrecht sitzen. Wenn du magst, kannst du deine Augen für einen Moment zutun. Entspann dazu deine Schultern, dein Gesicht. Lahn deinen Kiefer los und leg die Zunge sanft an den Gaumen. Nimm wahr, wie der Schnauf ein- und wieder ausströmt. Beeinflusse den Schnauf nicht, sondern beobachte, wie es in dir schnauft.

Wenn du kannst, leg deine Hände ganz sanft wie eine Schale ineinander. In einer Haltung, die empfängt.

In der Stille begleitet uns das Gebet von Reinhold Niebuhr. Gott, gib mir Gelassenheit, dass ich die Sachen annehmen kann, die ich nicht ändern kann.

Gib mir Weisheit, damit ich den Unterschied zwischen beidem erkennen kann. Die Sachen, die ich nicht ändern kann und die Sachen, die ich ändern kann.

Hilf mir, dass ich einen Tag nach dem anderen leben kann. Dass ich einen Moment nach dem anderen geniessen kann.

Hilf mir, dass ich Hindernisse auf dem Weg zum Frieden kann akzeptieren. Die Welt ist häufig nicht so, wie ich sie gern hätte. Hilf mir, dass ich diese unperfekte Welt so kann annehmen, wie sie ist. Hilf mir, dass ich darauf vertraue, dass du, Gott, alles richtig machst.

Geistes ist Liebe, Freude, Frieden, Geduld, Güte, Rechtschaffenheit, Treue, Sanftmut, Selbstbeherrschung. Die Frucht des Geistes ist Sanftmut.

Ich vertraue darauf, dass du in mir und um mich herum bist und mir Frieden schenkst.

0: Nimm aus dieser zentrierten Ruhe Kraft mit für das, was kommt. So wünschen wir dir eine gesegnete Zeit. Gang hin im Frieden von Gott. Gott, bitte segne uns mit Ruhe, dass wir lernen, wie wir präsent sein können. Segne uns mit Schweigen, dass wir lernen, wie wir zuhören können. Segne uns mit Stille, dass wir uns immer mehr zurückhalten können. Im Namen von Gott, Jesus Christus und dem Heiligen Geist. Amen.
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1: Die Nachrichten von SRF um 10 mit Lukas Siegfried. Das israelische Militär hat im Südlibanon laut eigenen Angaben eine Festung eingenommen auf einem strategisch wichtigen Berg. Die eigenen Truppen seien so weit in den Libanon vorgestoßen wie seit einem Vierteljahrhundert nicht mehr, teilt das israelische Militär mit. In den letzten Tagen hat es in dieser Region intensive Kämpfe gegeben zwischen israelischen Truppen und der libanesischen Hisbollah-Miliz. Gleichzeitig rief die israelische Armee die Menschen im Südlibanon dazu auf, das Gebiet zu verlassen. Die Region südlich des Flusses Sahrani solle evakuiert werden. Der Fluss verläuft etwa 40 Kilometer von der Grenze zu Israel entfernt. Dann zwei kurze Meldungen zum Krieg zwischen Russland und der Ukraine. Die ukrainische Armee hat in der Nacht ein weiteres Mal Russland mit Drohnen angegriffen. Ein ukrainisches Online-Medium berichtet, es seien russische Öllager sowie eine Raffinerie in Saratow getroffen worden. Russische Behörden bestätigen das teilweise. Derweil soll der Verkauf von Benzin auf der von Russland annektierten Halbinsel Krim eingeschränkt werden. Das kündigte der zuständige von Russland eingesetzte Gouverneur an. Warum der Verkauf von Benzin rationiert werden soll, sagte er nicht. Noch in die Schweiz. In Studen im Berner Seeland ist ein grosses Holzhaus in Brand geraten. Darin befand sich nach Informationen der Behörden ein Brockenhaus, in dem unter anderem Möbel gelagert waren. Die Feuerwehr rückte mit einem Großaufgebot aus. Auf Bildern und Videos sind meterhohe Flammen zu sehen. Das Haus ist weitgehend zerstört. Auch der Straßenverkehr ist betroffen. Wegen des Brandes ist auf der Autobahn A6 in Richtung Lys die Ausfahrtsstuten gesperrt. Ob es Verletzte gegeben hat, ist im Moment nicht bekannt. Warum das Feuer ausgebrochen ist, wird ermittelt. Die Wetteraussichten. Heute ist es zunächst ziemlich sonnig bei bis zu 28 Grad. Am Nachmittag und Abend gibt es teils Regenschauer und kräftige Gewitter. Das waren Nachrichten von Radio SRF. Verantwortlich ist Adrian Huber.
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4: Heute wieder mit mir, Jonny Merz. Und auch heute gibt es wieder 11 Minuten Zeit, wo wir über einen Text aus der Bibel diskutieren. Und es geht heute wieder mal um eine ganz grosse Frage oder um ein paar grosse Fragen. Wer plant denn eigentlich unser Leben? Bin ich selber? Oder ist es irgendeine höhere Macht, die das plant? Oder ist es sogar einfach Zufall, wie unser Leben verläuft? Fragen über Fragen, wo wir darüber reden und uns auf die Suche machen nach Antworten. Heute bei mir zu Gast sind Katharina und Thomas Benziger. Und der Text, der uns den Steilpass gibt, der steht im Alten Testament, also in dem Teil der Bibel, wo die Geschichte erzählt, bevor Jesus Christus geboren worden ist. Der Text, der kommt aus dem Buch Jeremia, Kapitel 10, Vers 23.
5: Herr, ich habe erkannt, das Leben eines Menschen liegt nicht in seiner Hand. Niemand kann seine Schritte nach eigenem Plan lenken.
4: Hoppla, ich finde, das ist mal eine Erkenntnis, oder? Der Mensch hat das Leben nicht in der Hand. Man kann seine Schritte nicht so lenken, wie man sie plant. Ich finde, wir müssen darüber reden. Sind Sie einverstanden? 11 Minuten lang.
6: Herausforderndes Thema.
4: Gell? Was fordert dich gerade raus, Katharina?
6: Ja, wir denken ja schon, wir können planen. Oder wir planen ja auch. Mhm. Aber dann kommt es anders als geplant.
4: Eben, ich finde, also wenn ich ihn so gerade lese, oder? Das Leben eines Menschen liegt nicht in seiner Hand. Können wir dann auch darüber diskutieren, geschwind in welcher Hand denn? Aber da bin ich so ein bisschen einig. Aber dann
6: die Schritte.
4: Schritte nicht planen. Mhm. Meine, wir haben doch die Agenda voll, wir planen doch. Ist das falsch?
7: Ja, und auf Hebräisch ist wirklich sehr poetisch. Also nicht ein Mann gehört seinen Weg. Und nicht, also nicht ein Mensch und nicht ein Mann ist es, ihn zu gehen und vorzubereiten tatsächlich. Mhm. Also irgendwie der Schritt. Und wie du gesagt hast, wir planen doch den Weg.
6: Und wir sollen ja auch planen.
7: Als Sprichwort, wer nicht plant, der ist eh schon zum Scheitern verurteilt. Mhm. Also ich denke, das Planen ist wichtig und widerspricht auch nicht der Bibel, dass wir planen sollen und unseren Lebensweg an zielstrebig gehen, oder?
4: Ja, da müssen wir drüber reden, finde ich. Aber bevor wir das machen, kurz noch, wir haben die Verse, oder den Vers, den wir jetzt gehört haben, aus dem Buch Jeremia. Der Jeremia hat eine Erkenntnis. Was ist die Situation, wo er das hat?
7: Das ist natürlich die Situation von der absoluten Katastrophe von Israel. Der Jeremia ist der Prophet, der kurz vor dem Exil schon von Gott eingesetzt ist, also in den 40 Jahren, bevor dann...
4: Exil. Erklär ganz kurz,
7: genau,
4: was ist gemeint?
7: Also das Königreich in Juda, Jerusalem, das hört auf zu existieren. Die Babylonier kommen, dann Nebukadnezar, und deportieren die ganze Bevölkerung. Er kommt schon mal 597 und dann kommt er nochmal 586 vor Christus und bringt dann die Leute weg auf Babylon. Und in dieser Spannung, das heisst, er ist schon mal gekommen und er kommt dann wieder, die Leute fragen sich, ja, kommt es jetzt besser? Also da kommen die Leute gar nicht zurück aus dem Exil, oder müssen alle gehen. Und die Jeremia, da müssen wir schon sagen, eigentlich verkündet er eine pessimistische Botschaft von Gott. Nein, alle müssen gehen. Es ist wirklich fertig. Mhm. Aber
6: ja,
7: erstens
6: dann,
7: kommt es anders,
6: ja.
7: Zweitens, als man denkt. Also es geht nicht einfach weiter. Und dann fragen sich die Leute schon, ja, aber wo ist jetzt der Gott? Also die ganzen Fragen, die da mitschwingen, ja. in dem Vers, die sind in die Situation drin.
4: Und dann eben kommt die Erkenntnis. Ich habe erkannt, das Leben liegt nicht in der Hand des Menschen.
7: Mhm.
4: Also sagt er das ein bisschen in einer depressiven Stimmung? So, ich habe erkannt, ich kann schon nichts machen. Oder was müssen wir für einen Grundton hören hintendran?
6: Also jetzt spontan, der Thomas hat ja vor Augen gemalt, in welcher Anspannung die Menschen gelebt haben. Und dann fragt man sich ja konkret, ja, soll ich meinen Acker jetzt nochmal pflügen? Ich plane zwar, ich plane mein Saatgut, ich plane und so weiter. Aber dann kommen sie plötzlich und führen mich wieder weg.
4: Es bringt ja eh nichts.
6: Es bringt ja eh nichts. Mhm. Dann muss man schon prüfen, ja, wie lebt man dann ganz konkret im Alltag, wenn man nie weiß, wann ist es soweit.
4: Das jetzt konkret in dieser Situation. Jetzt, wir sind ein paar tausend Jahre später unterwegs. Was machen wir damit? Also ist es eine Aufforderung, wenn wir wieder dorthin zurückgehen, einfach nicht zu planen?
7: Also du hast ja gefragt, in welcher Hand ist denn unser Leben.
4: Ja.
7: Und im nächsten Vers wendet sich der Jeremia ja wieder an Gott. Und ich finde, natürlich, du hast gesagt, depressive Grundstimmung vom Buch, der Jeremia muss effektiv immer wieder ringen, auch mit der Situation, auch mit seinem Auftrag, so etwas müssen zeigen. Aber immer wieder kommt er dann zur Hoffnung. Und auch im nächsten Vers redet er eigentlich direkt Gott an. Und er sagt, ja, es ist schwierig. Aber er sagt, bitte mit, der Luther übersetzt so schön, mit Maßen. Mhm. Also, lass doch die Schwierigkeit irgendwie so sein, züchtige mich mit Maßen und nicht in deinem Grimm. Also ich will schon in deine Hand fallen, aber nicht irgendwie an einen Zorn ausgeliefert sein, sondern mach auch das, die schwierigen Umstände, mach es doch Gott so, dass es eine Perspektive gibt. Also ich glaube, das ist so ein Grundstück
4: also,
7: im Buch. Immer wieder wendet sich der Jeremia Gott.
4: Gott gegenüber, also das wäre eben auch die Antwort darauf, wo der Vers ja offen lässt, das Leben eines Menschen liegt nicht in seiner Hand. Ja, in welcher denn? Die Antwort wäre... in der Hand von Gott, oder in dem Sinn.
6: Ja, und auch, wenn es nicht nach einem eigenen Plan gehen kann, nach welchem Plan dann?
4: Mhm.
6: Und wenn wir jetzt ein paar Verse hinter diesem Vers schauen, 6 Verse später, redet Gott davon, dass er der Gott ist, der das Volk aus Ägypten geführt hat. Also wir haben vielleicht unsere Schritte nicht alle so in der Hand, wie wir es gern hätten, aber wir haben es gerade definiert, unser Leben liegt in der Hand von einem Gott, der nicht irgendein Gott ist, sondern der Gott, der führen kann.
4: Mhm.
6: Dort, wo es eigentlich gar keinen Weg gibt. Das Bild klingt ja auch noch mit.
4: Ja.
7: Und Jeremia macht dann mega Hoffnung. Er schreibt dann auch den schönen Brief den Leuten im Exil, wo er ihnen schreibt im Kapitel 29, Gott hat Gedanken vom Frieden und nicht vom Leid, dass er uns Zukunft gibt und Hoffnung.
4: Mhm.
7: Also Jeremia ringt ja immer, wirklich immer wieder um die Hoffnungsbotschaft. Oder er selber kauft einen Acker. Genau, er kauft Acker und sagt, es wird weitergehen eines Tages. Also die Zeit auf dem Gericht hat ein Ende und ich komme zurück.
4: Ja. Und dürfen wir es schon so verstehen, dass es eine Art auch eine Ermutigung, ein Trost soll sein, hey, das Leben liegt nicht in deiner Hand, da gibt es einen, der Blick noch einen anderen Blick hat oder eine andere Hand hat, die dich hebt und greift.
7: Mhm.
4: So sollte man es verstehen.
6: Man kann es auch sehr entspannend verstehen.
4: Ja.
6: Selbst wenn deine Pläne durchkreuzt werden oder scheitern oder das Leben anders dazwischen kommt, dann gibt es trotzdem noch einen, der wieder einen neuen Weg bahnt, einen neuen Weg führt. den es vielleicht gar noch nie gegeben hat.
7: Mhm. Ich meine, grundsätzlich, wir planen ja unser Leben und wir gehen es, und das ist ja gut so. Aber ich denke, diese Fragen, die kommen ja erst dann, wenn sie es eben zur Bahn auswirft. Mhm. Oder wenn wir das Gefühl haben, der Weg ist zu Ende oder Zerbruch. Oder
8: Krisensituationen,
7: ja. Ja, Psyche zerbricht oder Krankheitsdiagnose kommt, all diese Sachen. Ich glaube, dann kommen doch die Fragen.
8: Wer hat es im Griff? Mhm. Ja, genau. Wie geht die Geschichte zu Ende? Schaut jemand für mich? So auch die Warum-Fragen vielleicht, oder in einer Leitsituation.
7: Ich habe dazu ein Zitat gelesen von Martin Schleske, von dem bekannten Geigenbauer. Und wir dürfen von ihm einen Text publizieren in unserem nächsten Bild. Und dann sagt er, oft gerade in diesen Krisensituationen fragen wir doch, eben welchen Nutzen hat oder welchen Sinn. Und er überlegt sich dann, es ist leidvoll, die jetzige Krise. Und ist es nur eine leidvolle Störung oder wird es auch zu einer leidvollen Lektion? Ich finde das sehr interessant. Oder in diesen Situationen,
8: also die Lektion wäre dann der Sinn?
7: Also hat es einen Sinn dahinter oder nicht? Leidvoll ist es eh. Ja. Und das sind doch dann so die Fragen, die aufbrechen in diesen Schicksalsschlägen.
8: Muss es denn immer einen Sinn haben, wäre jetzt die Frage, die mir auf der Zunge brennt, wenn eine Krisensituation kommt?
7: Das ist eine gute Frage.
6: Also persönlich würde ich nicht überall einen Sinn drin sehen, aber vielleicht würde ich das aus der Perspektive der Ewigkeit dann wieder anders beurteilen.
7: Ja, also ich bin schon so ein Typ, also zum können weiterleben, vorwärts gerichtet, muss ich schon auch wissen, es geht irgendwie weiter. Also ganz im Sinn von Paulus, alle Dinge, weißt du, wo wir im Leben passieren, Kontingenz vom Leben,
8: eine Bibelstelle aus dem Römerbrief
7: muss am Schluss schon dazu führen, dass es weitergeht.
8: Ja.
7: Ich weiß nicht, wie es dir geht.
8: Also ich habe das Gefühl, es gibt Sachen, die einfach keinen Sinn machen.
7: Mhm.
8: Aber das,
7: weißt
8: du, Leid, Schicksalsschläge, eine Freundin von uns, die ganz früh an Krebs verstirbt, drei kleine Kinder zurückgelassen, das merke ich, wieso, dem ringe ich keinen Sinn ab. Mhm. Und denke auch, also mir tut es sogar auch gut, irgendwo meine Beziehung zu Gott zu behalten, wenn es keinen Sinn hat. Weil manchmal habe ich das Gefühl, ich hätte dann sehr Mühe, wenn es einen Sinn müsste haben.
6: Wenn es dann so

0: Trost, dass Gott dabei ist in allem. Und ich glaube, das ist ganz nach dem Jeremia. Eben, er ist auch dabei bei der Katastrophe, die wir gesehen. Also diesen Trost, den brauche ich unbedingt. Weißt du, auch wenn ich keinen Sinn sehe und keine Perspektive, aber wissen, Gott ist da.
1: Du bist nicht allein im Leidvollen unterwegs.
2: Ja, also da bin ich voll einig. Das merke ich auch so. Dass der Gedanke, das Leben liegt nicht in meiner Hand, der kann ja auch ein Fragezeichen auslösen im Sinne von, ja, dann muss ich gar nichts mehr planen und dann ist alles irgendwie offen. Und ich verstehe es auch eher so, hey, da hat es jemanden, der in allem hin, was ich nicht verstehe, mich hebt.
0: Ja, ich meine, ganz nach dem Rilke-Gedicht, oder, wo er, das berühmte Gedicht von ihm, wo er sagt, alles fällt, auch meine Hand fällt und die ganze Welt zerbricht, oder so Herbstgefühl. Und dann sagt er doch am Schluss, bei allem Fallen ist da die grosse Hand, wo alles unendlich sanft in seinen Händen hält. Und das finde ich unglaublich schön. Oder? Der Trost, also wenn sie in meiner Hand ist, dass da die größere Hand ist von Gott.
1: Das wo das Fallen hält, ja.
0: Bei allem Fallen hebt er. Das ist schon ein Trost.
2: Und wir dürfen aber, das ist noch eine Aussage, die du am Anfang noch offen gelassen hast. Du hast gesagt, die Bibel ermutigt uns ja dazu, dass wir auch Pläne machen. Also wir dürfen planen im Leben. Im Wissen, dass aber alles grössere Gottes Hand hat. Würdest du das so zusammenfassen?
0: Ja, ja. Ich meine, es ist biblisch gesehen, das ist eine Weisheit, was wir jetzt diskutieren. Wie gestalte ich meinen Lebensweg? Und dann müssen wir nur Sprüchebuch lesen. Das ist ja voller Hinweis. Hey, wenn du nicht planst, also wenn du einfach voll rumliegst, geh mal zu Ameisen. Also mach eine Strategie. Also, und das finde ich so spannend in der Bibel. Es ist ja immer, sie beleuchtet eben die Wirklichkeit vom Leben von verschiedenen Aspekten.
1: Plan,
0: verschiedenen
1: aber behalte dein Herz flexibel, wenn es anders kommt.
2: So auch bei den 11 Minuten, oder? Das wäre eigentlich geplant, dass es 11 Minuten geht. Aber wir haben jetzt einfach noch ein paar Sekunden angehängt. Danke vielmals. Ich denke, es gibt genug Stoff zum Überlegen, zum Weiterdenken zuhause. Danke euch, Thomas und Katharina. 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Ich bin Joni Merz und ich wünsche dir noch einen guten Rest von dieser Stunde.
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1: Wir lesen heute im 1. Thessalonicher 5, Vers 14. Dort steht, wir sollen uns um andere Menschen kümmern und ihnen helfen. Gedanken dazu gibt es von Thomas und Katharina Benziger.
2: Außerdem, ihr Lieben, helft denen zurecht, die leichtsinnig in den Tag hineinleben. Ermutigt die Verzagten, helft den Schwachen und bringt für jeden Menschen Geduld und Nachsicht auf.
3: Also das ist schon eine rechte Aufgabe, die da aufgelistet ist. Ich meine, für jeden Menschen Geduld und Nachsicht und ermutigen und helfen und so weiter. Ich habe mich gefragt, ja, wie geht das überhaupt oder wo ist da der Schlüssel? Und mit großer Erleichterung habe ich Vers 5 gelesen, wo Paulus sagt, ja, das Ganze gibt eine Grundlage dafür, denn ihr seid Kinder des Lichts. Ihr seid Kinder Gottes und ihr habt Glaube, Hoffnung und Liebe. Und weil Gott uns zuerst versorgt hat und geliebt hat und uns genug gibt für uns selber, darum sind wir freigesetzt, um davon weiterzugeben. Sonst wird es eine Überforderung.
4: Das ist ja das Konzept von Seelsorge im guten Sinn, dass quasi unser Herz ins Herz von Gott hineinkommt und seine Liebe uns erfüllt. Aber du hast gesagt, ein Rechtsprogramm. Ich bin darüber gestolpert, es gibt ja ein bekanntes Buch, das ist so einer von den Pionieren von der Seelsorgearbeit, der Jay Adams. Auf Deutsch steht der Titel sehr komisch von seinem Buch, Notetische Seelsorge. Aber er hat genau den Vers aufgegriffen, das Wort, das da gebraucht wird, eben wir sollen helfen. Und wenn wir da kurz schauen, was wir machen sollen, finde ich sehr spannend. Wir haben da gehört, leichtsinnig in Takt in Leben, auf Griechisch, in Tag in Leben, genau, auf Griechisch heisst es eben ohne Takt, quasi die Taktlosen. Also die, die keine Struktur haben im Leben.
3: Kein Rhythmus.
4: Denen Struktur geben. Und dann die, die verzagt sind, im Griechischen heisst es da die, die wenig Psyche haben, also die wie psychisch ein bisschen angeschlagen sind, denen helfen, dass sie wieder Boden unter den Füßen bekommen, wieder Substanz. Den Schwachen, dass sie Kraft bekommen. Und Geduld haben für die Menschen. Eigentlich ist da, ich höre ihr ganzes Seelsorgekonzept beschrieben.
3: Und eigentlich ist da in Kürze auch einfach die Gesinnung von Jesus beschrieben. Mhm. Eigentlich geht es darum, dass wir nach seinem Vorbild, so wie er für uns da ist, unser Herz auch aufmachen für die Menschen um uns herum.
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1: Wir lesen heute im 1. Korinther 8, Verse 5 bis 6. Der Thomas und Katharina Benziger reden darüber und diskutieren über die Frage, welchem Gott sollen wir dienen.
2: Wenn auch in der Vorstellung der Menschen sogenannte Götter im Himmel und auf der Erde existieren, und es gibt ja tatsächlich viele Mächte und Gewalten, so haben wir doch nur einen Gott, den Vater, der alles erschaffen hat und vor dem wir einmal stehen werden. Und wir haben auch nur einen Herrn, Jesus Christus, durch den alles geschaffen wurde. Durch ihn haben wir ein völlig neues Leben empfangen.
3: Im Prinzip gibt es der Vers ja ein schönes Glaubensbekenntnis. Es gibt nur einen Gott und es gibt nur einen Herr, Jesus Christus.
4: Aber er sagt ja auch, es gibt tatsächlich viele Mächte und Gewalten.
3: Mhm. Er fährt auch mit den Götzen. Und muss auch
4: also mit den sogenannten?
3: Mit den sogenannten Mächten und Göttern. Genau. Ja. Ich muss eine kleine Geschichte erzählen von einem von unseren Kindern, der immer die Geschichte gehört hat von der Bibel über Götzen.
4: Die Statuen im Alten Testament und so.
3: Und ja. Dann ist das Kind bei jemandem im Spielen gewesen, wo eine Buddha-Statue in der Stube gestanden ist, und dann ist das Kind heimgekommen, ganz entsetzt, und hat ausgerufen, die haben ja Götzenbilder bei sich daheim. Und alle haben das so lustig gefunden. Aber wenn wir können uns schon fragen, Spass beiseite, was sind so ein bisschen unsere Götzen im Alltag? Was sind die Sachen, die eigentlich viel Zeit von uns wegnehmen und viel Aufmerksamkeit? Mir ist spontan das Handy in den Sinn gekommen, oder vielleicht haben wir irgendwie eine Vorliebe zu unserem Auto. Beobachten manchmal Menschen am Sonntagmorgen, die da ihre Auto bützeln oder Lifestyle oder Fitness, was auch immer.
4: Ja, aber eigentlich geht es ja um dieses Bekenntnis zu dem einen Gott, dem wir gehören. Und das ist ja eigentlich die Frage. Gehören wir eben, wie du genannt hast, irgendwelchen Götzen, denen wir dienen, oder gehören wir Gott? Und der große Unterschied ist durch die ganze Bibel, Götzen, die versklaven die Menschen immer, weil die Götter, die muss man gnädig stimmen, da muss man sich richtig verhalten, sonst gibt's schlimme Konsequenzen. Da liegt man ständig in Angst. Und das Gegenprogramm von der Bibel ist und von Gott ist, er ist der Vater, der uns geschaffen hat und der unser Leben will und der unsere Freiheit will. Und das ist die gute Botschaft.
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1: Wir lesen heute im Bibelbuch Hiob im Kapitel 19, der Vers 25. Und dazu gibt es Gedanken von der Katharina und dem Thomas Benziger.
2: Doch eines weiß ich. Mein Erlöser lebt.
3: Ganz ein kurzer Vers aus einem spannenden Buch im Alten Testament, das Hiobsbuch. Da ist ein Mann, der lebt gottesfürchtig, aber dann passieren ganz viele Schicksalsschläge und er leidet. Ein Thema, das uns sicher heute auch beschäftigt. Ja, wieso müssen wir leiden in dieser Welt? Wieso gibt es Leid? Wieso gibt es Böse? Es gibt auch nicht nur das Hiob-Buch in der Bibel, es gibt auch ähnliche Bücher, die man ausgraben hat aus der damaligen Zeit. Ganz alte Bücher, schon aus dem 2., 1. Jahrtausend vor Christus, mit der sogenannten auch Theodizee-Frage, also wo ist da Gott, wenn es uns eben nicht gut geht. Mhm. Und das ist ja der Weg vom Hiob. Und mitten im Leiden, irgendwann kommt dann der Punkt, ich weiß, mein Erlöser lebt.
4: Ja, weil alles andere weiß man ja dann nicht mehr. Man weiß nicht, warum einem das alles passiert, warum es den anderen besser geht und wie es weitergeht. Aber er weiß noch eins. Ich finde es interessant, im Hebräischen ist dieses Ich betont. Es gibt zwei Worte für Ich. Und hier ist es so betont, ich für mich oder ich persönlich. Ich hab's erkannt. Mein Erlöser lebt. Und das ist ein spannendes Wort, dieser Erlöser ist eigentlich der Anwalt, der, der frei macht, der Recht verschafft, der wiederherstellt. Bei Hiob sich ja auch den Ruf wiederherstellt, weil die Freunde denken, ja, er muss irgendwas Schlimmes gemacht haben, dass Gott ihn jetzt so im Stich lässt. Aber Gott ist der, der für uns eintritt. Das finde ich stark. Und ich finde, wir müssen auch noch die Fortsetzung von dem Vers eigentlich anschauen, weil da heißt es ja dann, also ich weiß, dass mein Erlöser lebt und als der Letzte wird er über dem Staub sich erheben. Mhm. Also es gibt noch einen Letzten. Mhm. Wir wissen von Jesus, er ist der Erste und der Letzte. Mhm. Und der Letzte, der hat auch das letzte Wort.
3: Mhm. Aber ich glaube, wir müssen da noch kurz einen Schluss vom Buch schauen, weil der wichtige Vers, vielleicht kennen wir, ich weiß, mein Erlöser lebt, da haben die Vertonungen im Kopf von Händel und so. Aber am Schluss sagt der Hiob, der, den ich nur vom Hören sagen kennt, han, der hat mein Auge jetzt gesehen. Das heisst, der Hiob sagt, in dieser schwierigen Zeit bin ich irgendwie zu einer tieferen Sicht auf Gott gekommen. Also eben das Wissen, Gott ist da, die schwierigen Umstände haben das bei ihm gefördert. Neue Gottesbegegnung.
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1: Wir hören heute die Bibelstelle aus dem Jeremia, dort das Kapitel 10, der Vers 23. Dazu gibt es Gedanken von der Katharina und dem Thomas Benziger.
2: Herr, ich habe erkannt, das Leben eines Menschen liegt nicht in seiner Hand. Niemand kann seine Schritte nach eigenem Plan lenken.
3: Ich habe ein bisschen nachgeschaut, wie ist es im Hebräischen formuliert, und da ist es unglaublich schön und poetisch. Da heisst es nämlich, nicht ein Mensch gehört seinen Weg. Und nachher, nicht an einem Mann ist es sowohl zu planen, seinen Schritt, als den, also sowohl zu gehen, als auch vorzubereiten, beides. Also das Gehen und das Vorbereiten, nicht? Also ich bin da ein bisschen darüber gestolpert, auch über den Weg. Also der Vers sagt uns doch, wir gehen zwar einen Weg und doch planen wir ihn gar nicht so wirklich und können dann auch nicht so gehen, wie wir gedacht haben.
4: Ja, und selbst wenn wir ihn planen, dann wird es auf jeden Fall wieder anders kommen. Mhm. Und ich meine, das kann ja zu zwei Reaktionen führen. Also negativ gibt es dann so einen Fatalismus, ja, das ist das Schicksal, wir sind dem hilflos ausgeliefert. Aber positiv können wir auch sagen, ja, vielleicht ist es auch diese Einladung, im Vertrauen zu leben, dass Gott uns führt. Und dass, wenn unser Weg scheitert oder wir stolpern, dass er wieder einen Weg für uns findet.
3: Mhm. Also du denkst auch als Zitat von Jesus, ich bin der Weg. Also ja, dass er mit uns unterwegs ist.
4: Das ist ja ein sehr dynamischer Weg, der geht mit uns und rollt sich vor uns auf, während wir gehen.
3: Mhm. Also nicht irgendwie die Einladung zum Nicht-Planen, sondern sehr wohl planen und auch zielstrebig den Weg gehen, aber bei aller Irritation vertrauen.
4: Mhm. Im Herzen damit leben, dass wenn wir enttäuscht werden, dass im wahrsten Sinn des Wortes eben das Ende der Täuschung ist und wir dann was anderes sehen und damit weitergehen können. Manchmal sind unsere Ideale ja so, dass sie gar nicht realistisch sind.
3: Mhm.
4: Offen dafür bleiben, dass das Leben andere Wege geht, aber dass es dann auch ein Weg ist.
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1: Die Nachrichten von SRF um 11 mit Lukas Siegfried. Das israelische Militär ist im Südlibanon laut eigenen Angaben so weit vorgestoßen wie seit einem Vierteljahrhundert nicht mehr. Die eigenen Truppen hätten eine Festung eingenommen auf einem strategisch wichtigen Berg, teilt das israelische Militär mit. ARD-Korrespondentin Irene Lottes berichtet.
2: Auf Bildern, die die Nachrichtenagentur AFP verbreitet, ist eine israelische Flagge über der historischen Burg Beaufort zu sehen. Verteidigungsminister Israel Katz erklärte, die israelische Armee habe den Litani-Fluss überquert und die Beaufort-Höhe eingenommen. Das diene der Verteidigung der Ortschaften im Norden Israels und der Sicherheit israelischer Soldaten. Das israelische Militär wirft der Hisbollah-Miliz vor, aus Einrichtungen in der Gegend Angriffe ausgeführt zu haben. Die mittelalterliche Kreuzritterburg gilt wegen ihrer Lage mit Blick über weite Teile des Südlibanon als strategisch wichtiger Punkt. Israel hatte die Anlage bereits im Libanonkrieg im Jahr 1982 erobert und als Stützpunkt genutzt.
1: Irene Lottes von der ARD. Gleichzeitig rief die israelische Armee die Menschen im Südlibanon dazu auf, das Gebiet zu verlassen. Die Region südlich des Flusses Sahrani solle evakuiert werden. Der Fluss verläuft etwa 40 Kilometer von der Grenze zu Israel entfernt. Nun zum Krieg in der Ukraine mit drei Meldungen in der Übersicht. Die ukrainische Armee hat in der Nacht ein weiteres Mal Russland mit Drohnen angegriffen. Ein ukrainisches Online-Medium berichtet, es seien russische Öllager sowie eine Raffinerie getroffen worden. Russische Behörden bestätigen das teilweise. Derweil soll auf der von Russland annektierten Halbinsel Krim der Verkauf von Benzin eingeschränkt werden. Das kündigte der zuständige von Russland eingesetzte Gouverneur an. Warum der Verkauf von Benzin auf der Krim rationiert werden soll, sagte er nicht. Und die Ukraine hat von Deutschland ein weiteres Luftabwehrsystem Iris-T erhalten. Das teilt der ukrainische Präsident Volodymyr Zelensky mit. Gleichzeitig fordert Zelensky mehr Munition für das Luftabwehrsystem. Noch in die Schweiz. In Studen im Berner Seeland ist ein großes Holzhaus in Brand geraten. Darin befand sich ein Brockenhaus, in dem unter anderem Möbel gelagert werden. Die Feuerwehr rückte mit einem Großaufgebot aus, wie ein SRF-Reporter vor Ort berichtet. Auf Bildern und Videos sind meterhohe Flammen zu sehen. Das Haus ist weitgehend zerstört. Auch der Straßenverkehr ist davon betroffen. Wegen des Brandes ist auf der Autobahn A6 in Richtung Lys die Ausfahrt Studen gesperrt. Ob es Verletzte gegeben hat, ist im Moment nicht bekannt. Warum das Feuer ausgebrochen ist, wird ermittelt. Der Blick aufs Wetter. Heute ist es zunächst ziemlich sonnig bei bis zu 28 Grad. Am Nachmittag und Abend gibt es teilweise Regenschauer und kräftige Gewitter. Das waren Nachrichten von Radio SRF. Verantwortlich Adrian Huber.
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2: Die Nachrichten von SRF um 12 Uhr mit Dominik Rolli. Das israelische Militär ist im Süden Libanons laut eigenen Angaben so weit vorgestoßen wie seit einem Vierteljahrhundert nicht mehr. Die eigenen Truppen hätten eine Festung eingenommen auf einem strategisch wichtigen Berg, teilt das israelische Militär mit. In den letzten Tagen hatte es in dieser Region intensive Kämpfe gegeben zwischen israelischen Truppen und der libanesischen Hisbollah-Miliz. Gleichzeitig rief die israelische Armee die Menschen im Südlibanon dazu auf, das Gebiet zu verlassen. Der Ministerpräsident des Libanon, Nawaf Salam, hat inzwischen auf die israelische Offensive reagiert. Er wirft Israel vor, den südlichen Libanon zu zerstören. Für die Menschen im Libanon seien die Kosten des Kriegs immens, sagte er laut der staatlichen libanesischen Nachrichtenagentur. Drei kurze Meldungen zum Krieg zwischen Russland und der Ukraine. Die ukrainische Armee hat in der Nacht ein weiteres Mal Russland mit Drohnen angegriffen. Ein ukrainisches Online-Medium berichtet, es seien russische Öllager sowie eine Raffinerie getroffen worden. Russische Behörden bestätigen das teilweise. Derweil soll auf der von Russland annektierten Halbinsel Krim der Verkauf von Benzin eingeschränkt werden. Das kündigte der zuständige, von Russland eingesetzte Gouverneur an. Warum der Verkauf von Benzin rationiert werden soll, sagte er nicht. Und die Ukraine hat von Deutschland ein weiteres Luftabwehrsystem Iris-T erhalten. Das teilt der ukrainische Präsident Wolodymyr Zelensky auf Telegram mit. Gleichzeitig fordert der Zelensky mehr Munition für das Luftabwehrsystem. In Kolumbien wählen heute mehr als 40 Millionen Menschen eine neue Präsidentin oder einen neuen Präsidenten. Die Wahl wird überschattet von einer neuen Welle der Gewalt. Südamerika-Korrespondentin Teresa Delgado.
3: Die Gewalt ist zurück im Alltag der Kolumbianerinnen und Kolumbianer. In den letzten Wochen sorgten eine Reihe von Bombenanschlägen und Kämpfe in den Regionen Cauca und Catatumbo für Angst und Schrecken. Der Versuch von Kolumbiens erstem linken Präsidenten Gustavo Petro, Frieden zu schließen mit den Rebellengruppen im Land, verlief im Sand. Und trotzdem, Favorit im ersten Wahlgang ist der linke Kandidat Iván Cepeda. Der Menschenrechtsanwalt und enge Verbündete des bisherigen Präsidenten Gustavo Petro verspricht soziale Reformen und neue Friedensgespräche mit bewaffneten Gruppen. Rechte Kandidaten wie der Geschäftsmann Abelardo de la Espriella oder die Senatorin Paloma Valencia setzen auf eine harte Hand gegen Kriminalität und Guerillas. Beobachter sprechen von der stärksten Polarisierung seit Jahren. Kolumbien steht vor einem Richtungsentscheid. Laut Umfragen dürfte heute keiner der Kandidierenden die absolute Mehrheit erreichen, weshalb eine Stichwahl im Juni das wahrscheinlichste Szenario ist.
2: Teresa Delgado. Wir kommen noch zum Wetter. Am Nachmittag ziehen Schauer und teils kräftige Gewitter auf. Morgen wird es dann zunehmend sonnig und 23 Grad warm. Das waren die Nachrichten von Radio SRF, verantwortlich Adrian Huber.
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1: Die Nachrichten von SRF um 13 Uhr mit Dominik Rolli. Das israelische Militär ist im Südlibanon laut eigenen Angaben so weit vorgestoßen wie seit einem Vierteljahrhundert nicht mehr. Die eigenen Truppen hätten eine Festung eingenommen auf einem strategisch wichtigen Berg, teilt das israelische Militär mit. In den letzten Tagen hatte es in dieser Region intensive Kämpfe gegeben zwischen israelischen Truppen und der libanesischen Hisbollah-Miliz. Gleichzeitig rief die israelische Armee die Menschen im Südlibanon dazu auf, das Gebiet zu verlassen. Der Ministerpräsident des Libanon, Nawaf Salam, hat inzwischen auf die israelische Offensive reagiert. Er wirft Israel vor, den südlichen Libanon zu zerstören. Für die Menschen im Libanon seien die Kosten des Kriegs immens, sagte er laut der staatlichen libanesischen Nachrichtenagentur. Zu drei kurzen Meldungen zum Krieg zwischen Russland und der Ukraine. Die ukrainische Armee hat in der Nacht ein weiteres Mal Russland mit Drohnen angegriffen. Ein ukrainisches Online-Medium berichtet, es seien russische Öllager sowie eine Raffinerie getroffen worden. Russische Behörden bestätigen das teilweise. Derweil soll auf der von Russland annektierten Halbinsel Krim der Verkauf von Benzin eingeschränkt werden. Das kündigte der zuständige, von Russland eingesetzte Gouverneur an. Warum der Verkauf von Benzin rationiert werden soll, sagte er nicht. Und die Ukraine hat von Deutschland ein weiteres Luftabwehrsystem Iris-T erhalten. Das teilt der ukrainische Präsident Volodymyr Zelensky auf Telegram mit. Gleichzeitig forderte Zelensky mehr Munition für das Luftabwehrsystem. Nach dem Sieg von Paris Saint-Germain im Finale der Champions League ist es in Frankreich in der Nacht zu Ausschreitungen gekommen. Die Polizei hat landesweit 780 Personen festgenommen. Das gab Innenminister Laurent Nunez bekannt. Es soll mehr als 200 Verletzte gegeben haben, darunter 8 Schwerverletzte. Diese Gewalteskalation sei absolut inakzeptabel, sagte der Innenminister. Bereits letztes Jahr hatte Paris Saint-Germain die Champions League gewonnen und auch damals kam es bei den Siegesfeiern landesweit zu Ausschreitungen mit Verletzten und sogar Todesfällen. Und das Wetter, heute Schauer und Gewitter, morgen dann zunehmend sonnig und 23 Grad warm. Das waren die Nachrichten von Radio SRF, verantwortlich Jan Grübler.
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1: Die Nachrichten von SRF um 14 Uhr mit Dominik Rollin. Israels Armee rückt im Libanon vor und ruft die Menschen zur Flucht auf. Und in Kolumbien entscheidet sich, wer das Land künftig führt. Das zwei der Themen, das Wetter heute, Schauer und Gewitter, morgen zunehmend sonnig. Die israelische Armee stößt weiter in den Libanon vor. Sie hat im Süden des Landes weitere Gebiete erobert und unter anderem eine Burg aus dem 12. Jahrhundert besetzt. Die libanesische Regierung kritisiert dies scharf. Lukas Siegfried fasst zusammen.
2: Das israelische Militär ist im Südlibanon laut eigenen Angaben so weit vorgestoßen wie seit einem Vierteljahrhundert nicht mehr. Die eigenen Truppen hätten die Festung Beaufort eingenommen, teilt das israelische Militär mit. Diese liegt auf einem strategisch wichtigen Berg auf mehr als 600 Metern Höhe. Gleichzeitig rief die israelische Armee die Menschen im Südlibanon dazu auf, das Gebiet zu verlassen. Die Region südlich des Flusses Sahrani solle evakuiert werden. Der Fluss verläuft etwa 40 Kilometer von der Grenze zu Israel entfernt. Als Grund für den Vorstoß nennt das israelische Militär die Angriffe der Hisbollah-Miliz auf den Norden Israels. Libanons Ministerpräsident Nawaf Salam wirft Israel hingegen vor, den Süden seines Landes weitgehend zu zerstören. Die Angriffe seien ein Versuch, die Geschichte auszuradieren, sagt Salam. Israel und die libanesische Regierung in Beirut vereinbarten Mitte April eigentlich eine Waffenruhe. Die Hisbollah-Miliz war an den Gesprächen aber nicht dabei und lehnt Verhandlungen mit Israel ab. Die gegenseitigen Angriffe zwischen Israel und der Hisbollah gehen trotz der Waffenruhe weiter.
1: Wer auf einer italienischen Autobahn im Stau steht, kann unter Umständen ab morgen Geld zurückfordern. Die Betreiber von gebührenpflichtigen Autobahnen müssen eine Entschädigung zahlen, wenn es zu Staus wegen geplanter Baustellen kommt. Die Entschädigung ist abhängig von der gefahrenen Strecke und der im Stau verbrachten Zeit. Wer beispielsweise für eine Strecke von 90 Kilometern 40 Minuten länger braucht als üblich, erhält 75% der Autobahngebühr zurück. Bei mehr als 2 Stunden Stauzeit gibt es die ganze Autobahngebühr zurück. Die Regel gilt nur für Staus wegen Baustellen, nicht aber, wenn es zu normaler Verkehrsüberlastung kommt und auch nicht bei aktuellen Ereignissen wie Unfällen. Auf der von Russland annektierten Halbinsel Krim wird das Benzin rationiert. Wegen der ukrainischen Drohnenangriffe auf Ölanlagen ist der Bezug von Benzin an Tankstellen beschränkt. Es dürfen maximal 20 Liter getankt werden. Das Abfüllen in Kanister sei nicht erlaubt, teilt die von Moskau eingesetzte Regierung der Krim mit. Und Busse der Verkehrsbetriebe würden bei der Versorgung bevorzugt. Das gilt vorerst für 30 Tage. In Malta hat die sozialdemokratische Labour-Partei die Parlamentswahl gewonnen. Das zeigen erste Ergebnisse. Der amtierende Ministerpräsident Robert Abela erklärte sich in einem Fernsehinterview zum Sieger. Es ist bereits das 4. Mal in Folge, dass die Labour-Partei die Wahl gewinnt. Die Partei verwies im Wahlkampf vor allem auf eine starke Wirtschaft. Die Opposition dagegen machte Wahlkampf mit dem Argument, dass sich die Lebensqualität in Malta verschlechtert habe. Ihr Spitzenkandidat hat die Niederlage eingeräumt. In Kolumbien wählen heute mehr als 40 Millionen Menschen eine neue Präsidentin oder einen neuen Präsidenten. Die Wahl wird überschattet von einer neuen Welle der Gewalt. Südamerika-Korrespondentin Teresa Delgado.
3: Die Gewalt ist zurück im Alltag der Kolumbianerinnen und Kolumbianer. In den letzten Wochen sorgten eine Reihe von Bombenanschlägen und Kämpfe in den Regionen Cauca und Catatumbo für Angst und Schrecken. Der Versuch von Kolumbiens erstem linken Präsidenten Gustavo Petro, Frieden zu schließen mit den Rebellengruppen im Land, verlief im Sand. Immer wieder müssen Anwohner aus den umkämpften Gebieten fliehen. Menschenrechtsorganisationen sprechen von der schlimmsten Binnenflucht seit Jahrzehnten in Kolumbien. Und trotzdem, Favorit im ersten Wahlgang ist der linke Kandidat Iván Cepeda. Der Menschenrechtsanwalt und enge Verbündete des bisherigen Präsidenten Gustavo Petro verspricht soziale Reformen und neue Friedensgespräche mit bewaffneten Gruppen. Rechte Kandidaten wie der Geschäftsmann Abelardo de la Espriella oder die Senatorin Paloma Valencia setzen auf eine harte Hand gegen Kriminalität und Guerillas. Beobachter sprechen von der stärksten Polarisierung seit Jahren. Kolumbien steht vor einem Richtungsentscheid. Präsident Gustavo Petro darf aufgrund einer Amtszeitbeschränkung nicht mehr antreten, was dem linken Kandidat Cepeda zugutekommen könnte, während die politische Rechte eher fragmentiert scheint. Laut Umfragen dürfte heute keiner der Kandidierenden die absolute Mehrheit erreichen, weshalb eine Stichwahl im Juni das wahrscheinlichste Szenario ist.
1: Südamerika-Korrespondentin Teresa Delgado. Und wir kommen noch zum Wetter. Heute Nachmittag und Abend ziehen Regenschauer und teils kräftige Gewitter auf. Morgen fällt an den Alpen noch etwas Regen, dann wird es immer sonniger und 23 Grad warm, im Süden bis 29 Grad. Das waren die Nachrichten von Radio SRF, verantwortlich Jan Gröble.
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1: Die Nachrichten von SRF um 15 Uhr mit Dominik Rolli. Wer auf einer italienischen Autobahn im Stau steht, kann unter Umständen ab morgen Geld zurückfordern. Die Betreiber von gebührenpflichtigen Autobahnen müssen eine Entschädigung zahlen, wenn es zu Staus wegen geplanter Baustellen kommt. Die Entschädigung ist abhängig von der gefahrenen Strecke und der im Stau verbrachten Zeit. Wer beispielsweise für eine Strecke von 90 Kilometern 40 Minuten länger braucht als üblich, erhält 75% der Autobahngebühr zurück. Bei mehr als 2 Stunden Stauzeit gibt es die ganze Autobahngebühr zurück. Die Regel gilt nur für Staus wegen Baustellen, nicht aber, wenn es zu normaler Verkehrsüberlastung kommt und auch nicht bei aktuellen Ereignissen wie Unfällen. In Malta hat die sozialdemokratische Labour-Partei die Parlamentswahl gewonnen. Das zeigen erste Ergebnisse. Der amtierende Ministerpräsident Robert Abela erklärte sich in einem Fernsehinterview zum Sieger. Es ist bereits das 4. Mal in Folge, dass die Labour-Partei die Wahl gewinnt. Die Partei verwies im Wahlkampf vor allem auf eine starke Wirtschaft. Die Opposition dagegen machte Wahlkampf mit dem Argument, dass sich die Lebensqualität in Malta verschlechtert habe. Ihr Spitzenkandidat hat die Niederlage eingeräumt. Mit einem Festakt in der Stadtkirche in Baden wurde heute an die Badener Disputation vor 500 Jahren erinnert. Damals stritten sich in Baden Anhänger des alten Glaubens und der Reformation. Ziel war es, sich auf einen Glauben zu einigen. Dies gelang jedoch nicht. Danach entstanden in der Schweiz 2 Konfessionen. Am Festakt heute nahm auch Bundespräsident Guy Parmelin teil. Er sagte, bei der Badener Disputation sei ein Graben entstanden, der die Schweiz bis heute präge. Das Jubiläum sei wichtig, um die Aussöhnung zu feiern. Auch Altbundesrätin Doris Leuthard sprach am Festakt in Baden, sowie Rita Famos, die Präsidentin der evangelisch-reformierten Kirchen, und der katholische Bischof Felix Gmür. Das Wetter, heute Schauer und Gewitter, morgen zunehmend sonnig und 23 Grad warm. Das waren die Nachrichten von Radio SRF, verantwortlich Jan Gröbler.
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1: Die Nachrichten von SRF um 16 Uhr mit Dominik Rolli. Die Bank Credit Suisse ist Geschichte und doch gibt ein früherer CS-Skandal weiter zu reden. Das Bundesstrafgericht hat diese Woche das Verfahren gegen die ehemalige Compliance-Verantwortliche der CS eingestellt. Ihr war vorgeworfen worden, eine Zahlung des Staats Mosambik auf ein CS-Konto in der Schweiz nicht gemeldet zu haben, obwohl das Geld aus undurchsichtigen Quellen stammte. Gegen den Entscheid, das Verfahren einzustellen, legt das eidgenössische Finanzdepartement nun Rekurs ein. Man sei damit nicht einverstanden, sagte ein Sprecher gegenüber der Nachrichtenagentur AWP zu einem Bericht in der Sonntagszeitung. Die Frau hätte eine Buße von 100.000 Franken bezahlen müssen. Die israelische Armee ist weiter in den Libanon vorgestoßen. Sie hat eine Burg auf einem strategisch wichtigen Bergrücken erobert. Dort war die israelische Armee zuletzt vor 25 Jahren. Regierungschef Benjamin Netanyahu spricht von einem entscheidenden Wendepunkt der israelischen Offensive. Er habe die Armee angewiesen, die Offensive auszuweiten. Die israelische Armee ruft die Bevölkerung in dem Gebiet zur Flucht auf. Zuvor hat die Hisbollah-Miliz den Norden Israels mit Raketen beschossen. Mit einem Festakt in der Stadtkirche in Baden wurde heute an die Badener Disputation vor 500 Jahren erinnert. Damals stritten sich in Baden Anhänger des alten Glaubens und der Reformation. Ziel war es, sich auf einen Glauben zu einigen. Dies gelang jedoch nicht. Danach entstanden in der Schweiz zwei Konfessionen. Am Festakt heute nahm auch Bundespräsident Guy Parmelin teil. Er sagte, bei der Badener Disputation sei ein Graben entstanden, der die Schweiz bis heute präge. Das Jubiläum sei wichtig, um die Aussöhnung zu feiern. Auch Altbundesrätin Doris Leuthard sprach am Festakt in Baden, sowie Rita Famos, die Präsidentin der evangelisch-reformierten Kirchen, und der katholische Bischof Felix Gmür. Zum Sport. Tennis. Belinda Bencic ist im Achtelfinal der French Open ausgeschieden. Sie verlor gegen die Ukrainerin Jelena Svitolina 6:4, 4:6 und 0:6. Und das Wetter. Heute Schauer und Gewitter, morgen dann zunehmend sonnig und 23 Grad warm. Das waren die Nachrichten von Radio SRF, verantwortlich Jan Grüebler.
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1: Die Nachrichten von SRF um 17 Uhr mit Dominik Rolli. Eine Studie zu Brustkrebs macht Hoffnung. Sie zeigt, nicht jede Frau braucht nach der Operation unbedingt eine Chemotherapie. Und Netanyahu spricht von einem Wendepunkt. Israels Armee rückt weiter in den Libanon vor, im Kampf gegen die Hisbollah-Miliz. Das Wetter in der Nacht, Schauer und Gewitter, morgen dann zunehmend sonnig bei 23 Grad. Rund 7'000 Frauen erkranken in der Schweiz jährlich an Brustkrebs. Viele werden operiert und dann mit einer Chemotherapie behandelt, die Nebenwirkungen wie etwa Haarausfall oder Übelkeit auslösen kann. Eine neue Studie des University College London zeigt nun, dank eines neuen Gentests könnte eine Chemotherapie mit all ihren Nebenwirkungen für gewisse Betroffene hinfällig werden. Der Test zeigt, wie groß das Krebsrückfallrisiko bei den Patientinnen ist. An der Studie beteiligt ist auch Jens Huber, Chefarzt am Brustzentrum St. Gallen. Er erklärt die Resultate.
2: Wenn der Gentest ein geringes Risiko angezeigt hat, war die Prognose exzellent und nach 5 Jahren hatten nur ungefähr 5-6% der Patientinnen ein Rezidiv, das heißt, dass der Tumor wieder aufgetreten ist. Wenn jetzt eine Chemotherapie zusätzlich gemacht wurde, waren es maximal 2% weniger Patientinnen, wo ein Rezidiv aufgetreten ist. Das heißt, dass der Nutzen einer Chemotherapie, wenn er überhaupt da war, ausgesprochen gering war bei diesen Patientinnen mit einem günstigen Gentest.
1: Sollten sich die Ergebnisse auch nach längerer Beobachtung bestätigen, könnten viele Brustkrebspatientinnen künftig nach der Operation ohne zusätzliche Chemotherapie behandelt werden, so Jens Huber. Mehr zum neuen Gentest gibt's dann in der Sendung Echo der Zeit um 18 Uhr. Die Bank Credit Suisse ist Geschichte und doch gibt ein früherer CS-Skandal weiter zu reden. Das Bundesstrafgericht hat diese Woche das Verfahren gegen die ehemalige Compliance-Verantwortliche der CS eingestellt, also die Person, die dafür verantwortlich war, dass Regeln eingehalten werden. Ihr war vorgeworfen worden, eine Zahlung des Staats Mosambik auf ein CS-Konto in der Schweiz nicht gemeldet zu haben, obwohl das Geld aus undurchsichtigen Quellen stammte. Gegen den Entscheid, das Verfahren einzustellen, legt das eidgenössische Finanzdepartement nun Rekurs ein. Man sei damit nicht einverstanden, sagte ein Sprecher gegenüber der Nachrichtenagentur AWP zu einem Bericht in der Sonntagszeitung. Die Frau hätte eine Buße von 100.000 Franken bezahlen müssen. Die israelische Armee ist weiter in den Libanon vorgestoßen. Sie hat eine Burg auf einem strategisch wichtigen Bergrücken erobert. Dort war die israelische Armee zuletzt vor 25 Jahren. Regierungschef Benjamin Netanyahu spricht von einem entscheidenden Wendepunkt der israelischen Offensive. Er habe die Armee angewiesen, die Offensive auszuweiten. Die israelische Armee ruft die Bevölkerung im Gebiet auf, zu fliehen. Zuvor hat die Hisbollah-Miliz den Norden Israels mit Raketen beschossen. Auf der von Russland annektierten Halbinsel Krim wird das Benzin rationiert. Wegen der ukrainischen Drohnenangriffe auf Ölanlagen ist der Bezug von Benzin an Tankstellen beschränkt. Es dürfen maximal 20 Liter getankt werden. Das Abfüllen in Kanister sei nicht erlaubt, teilt die von Moskau eingesetzte Regierung der Krim mit. Und Busse der Verkehrsbetriebe würden bei der Versorgung bevorzugt. Das gilt vorerst für 30 Tage. Mit einem Festakt in der Stadtkirche in Baden wurde heute an die Badener Disputation vor 500 Jahren erinnert. Damals stritten sich in Baden Anhänger des alten Glaubens und der Reformation. Ziel war es, sich auf einen Glauben zu einigen. Dies gelang jedoch nicht. Danach entstanden in der Schweiz 2 Konfessionen. Am Festakt heute nahm auch Bundespräsident Guy Parmelin teil. Er sagte, bei der Badener Disputation sei ein Graben entstanden, der die Schweiz bis heute präge. Das Jubiläum sei wichtig, um die Aussöhnung zu feiern. Auch Altbundesrätin Doris Leuthard sprach am Festakt in Baden, sowie Rita Famos, die Präsidentin der evangelisch-reformierten Kirchen, und der katholische Bischof Felix Gmür. Wer auf einer italienischen Autobahn im Stau steht, kann unter Umständen ab morgen Geld zurückfordern. Die Betreiber von gebührenpflichtigen Autobahnen müssen eine Entschädigung zahlen, wenn es zu Staus wegen geplanter Baustellen kommt. Die Entschädigung ist abhängig von der gefahrenen Strecke und der im Stau verbrachten Zeit. Wer beispielsweise für eine Strecke von 90 Kilometern 40 Minuten länger braucht als üblich, erhält 75% der Autobahngebühr zurück. Bei mehr als 2 Stunden Stauzeit gibt es die ganze Autobahngebühr zurück. Die Regel gilt nur für Staus wegen Baustellen, nicht aber wenn es zu normaler Verkehrsüberlastung kommt und auch nicht bei aktuellen Ereignissen wie Unfällen. Zum Sport. Zuerst Tennis. Belinda Bencic ist im Achtelfinal der French Open ausgeschieden. Sie verlor gegen die Ukrainerin Jelena Svitolina 4 zu 6 und 0 zu 6. Dann Fußball. Die Schweizer Nazi gewinnt in St. Gallen das Testspiel gegen Jordanien mit 4 zu 1. Das Spiel wurde wegen starkem Regen ein paar Minuten früher abgepfiffen. Und noch Leichtathletik. Annik Kählin hat beim Meeting in Götzis einen neuen Schweizer Rekord im Siebenkampf aufgestellt mit 6.726 Punkten. Das sind 87 Punkte mehr als bei ihrem bisherigen Rekord. Und damit kommen wir zum Wetter. Bis in die Nacht gehen Regenschauer oder teils kräftige Gewitter nieder. Morgen fällt an den Alpen noch etwas Regen, dann wird es immer sonniger und 23 Grad warm. Im Süden bis 29 Grad. Das waren die Nachrichten von Radio SRF, verantwortlich Jan Grüebler.
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1: Die Nachrichten von SRF um 18 Uhr mit Manuela Burgermeister. Rund 7000 Frauen erkranken in der Schweiz jährlich an Brustkrebs. Viele werden operiert und dann mit einer Chemotherapie behandelt, die Nebenwirkungen wie etwa Haarausfall oder Übelkeit auslösen kann. Eine neue Studie des University College London zeigt nun, dank eines neuen Gentests könnte eine Chemotherapie mit all ihren Nebenwirkungen für gewisse Betroffene hinfällig werden. Der Test zeigt, wie groß das Krebsrückfallrisiko bei den Patienten ist. An der Studie beteiligt war auch Jens Wober, Chefarzt am Brustzentrum St. Gallen. Er erklärt die Resultate.
2: Wenn der Gentest ein geringes Risiko angezeigt hat, war die Prognose exzellent und nach 5 Jahren hatten nur ungefähr 5-6% der Patientinnen ein Rezidiv, das heißt, dass der Tumor wieder aufgetreten ist. Wenn jetzt eine Chemotherapie zusätzlich gemacht wurde, waren es maximal 2% weniger Patientinnen, wo ein Rezidiv aufgetreten ist. Das heißt, dass der Nutzen einer Chemotherapie, wenn er überhaupt da war, ausgesprochen gering war bei diesen Patientinnen mit einem günstigen Gentest.
1: Sollten sich die Ergebnisse auch nach längerer Beobachtung bestätigen, könnten viele Brustkrebspatientinnen künftig nach der Operation ohne zusätzliche Chemotherapie behandelt werden, so Huber. Mehr zum neuen Gentest gibt es in der Sendung Echo der Zeit. Die Bank Credit Suisse ist Geschichte und doch gibt ein früherer CS-Skandal weiterhin zu reden. Das Bundesstrafgericht hat diese Woche das Verfahren gegen die ehemalige Compliance-Verantwortliche der CS eingestellt, also die Person, die dafür verantwortlich war, dass Regeln eingehalten wurden. Ihr war vorgeworfen worden, eine Zahlung des Staats Mosambik auf ein CS-Konto in der Schweiz nicht gemeldet zu haben, obwohl das Geld aus undurchsichtigen Quellen stammte. Gegen den Entscheid, dieses Verfahren einzustellen, legt das eidgenössische Finanzdepartement nun Rekurs ein. Man sei damit nicht einverstanden, sagte ein Sprecher gegenüber der Nachrichtenagentur AWP zu einem Bericht in der Sonntagszeitung. Die Frau hätte eine Buße von 100.000 Franken bezahlen müssen. Zum Sport, zuerst Fußball. Die Schweizer Fußballnationalmannschaft gewinnt in St. Gallen das Testspiel gegen Jordanien mit 4:1. Wegen eines Gewitters mit starkem Regen wurde das Spiel schon nach 87 Minuten abgepfiffen. Später mussten dann aber doch noch mal 3 Minuten gespielt werden, weil der Match sonst nicht hätte gewertet werden können. Und noch Leichtathletik. Annik Kählin hat beim Meeting im österreichischen Götzis den Siebenkampf gewonnen und dabei einen Schweizer Rekord aufgestellt mit 6.726 Punkten. Das sind 87 Punkte mehr als bei ihrem bisherigen Rekord. Das Wetter: bis in die Nacht kann es Schauer und Gewitter geben. Morgen wird es dann zunehmend sonnig bei 23 Grad. Das waren Nachrichten von Radio SRF. Verantwortlich Simon Richle.
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1: Die Nachrichten von SRF um 19 Uhr mit Manuela Burgermeister. Rund 7000 Frauen erkranken in der Schweiz jährlich an Brustkrebs. Viele werden operiert und dann mit einer Chemotherapie behandelt, die Nebenwirkungen wie etwa Haarausfall oder Übelkeit auslösen kann. Eine neue Studie des University College London zeigt nun, dank eines neuen Gentests könnte eine Chemotherapie mit all ihren Nebenwirkungen für gewisse Betroffene hinfällig werden. Der Test zeigt, wie groß das Krebsrückfallrisiko bei den Patientinnen ist. An der Studie beteiligt ist auch Jens Wober, Chefarzt am Brustzentrum St. Gallen. Er sagt zu den Resultaten:
2: Wenn der Gentest ein geringes Risiko angezeigt hat, war die Prognose exzellent und nach 5 Jahren hatten nur ungefähr 5-6% der Patientinnen ein Rezidiv, das heißt, dass der Tumor wieder aufgetreten ist. Wenn jetzt eine Chemotherapie zusätzlich gemacht wurde, waren es maximal 2% weniger Patientinnen, wo ein Rezidiv aufgetreten ist. Das heißt, dass der Nutzen einer Chemotherapie, wenn er überhaupt da war, ausgesprochen gering war bei diesen Patientinnen mit einem günstigen Gentest.
1: Sollten sich die Ergebnisse auch nach längerer Beobachtung bestätigen, könnten viele Brustkrebspatientinnen künftig nach der Operation ohne zusätzliche Chemotherapie behandelt werden, so Huber. Nach Südostasien. In einem Dorf in Myanmar ist ein Sprengstofflager einer örtlichen Rebellengruppe explodiert. Lokale Medien berichten unter Berufung auf Rettungskräfte, dass mindestens 50 Menschen getötet worden sind. Mehr als 70 seien verletzt worden. Zahlreiche Häuser in der Umgebung seien beschädigt und die Rettungskräfte suchten unter den Trümmern nach Verschütteten. Die Rebellengruppe sagt, der gelagerte Sprengstoff sei für den Minenbau vorgesehen gewesen. Zum Sport zuerst Fußball. Die Schweizer Nationalmannschaft gewinnt in St. Gallen das Testspiel gegen Jordanien mit 4:1. Es war das zweitletzte Testspiel vor der WM in den USA. Dann zur Eishockey-WM. Im Spiel um Platz 3 gewinnt Norwegen gegen Kanada mit 3:2 nach Verlängerung und holt damit Bronze. Es ist die erste WM-Medaille überhaupt für Norwegen. Schon bald startet auch der Finale zwischen der Schweiz und Finnland. Los geht es in etwas mehr als einer Stunde. Dann noch Leichtathletik. Simon Ehammer und Annik Kählin haben am Mehrkampf-Meeting in Götzis in Österreich je einen neuen Schweizer Rekord aufgestellt. Ehammer hat den Zehnkampf gewonnen und 8.778 Punkte geholt. Das sind 203 Punkte mehr als beim bisherigen Rekord. Annik Kählin hat in Götzis im Siebenkampf gewonnen und mit 6.726 Punkten einen neuen Schweizer Rekord gemacht. Mit 87 Punkten mehr als bei ihrem bisherigen Rekord. Das Wetter: bis in die Nacht kann es Schauer und Gewitter geben. Morgen wird es zunehmend sonnig bei 23 Grad. Das waren Nachrichten von Radio SRF. Verantwortlich Simon Richle.
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1: Die Nachrichten von SRF um 20 Uhr mit Manuela Burgermeister. Das Kernkraftwerk Leibstadt im Kanton Aargau kann den Betrieb wieder aufnehmen. Das eidgenössische Nuklearsicherheitsinspektorat ENSI hat dem Atomkraftwerk die Erlaubnis dazu erteilt. Die Jahresrevision sei nach Vorschrift gemacht worden. In den letzten 4 Wochen seien einige Brennelemente ausgetauscht und weitere Revisionsarbeiten gemacht worden. Alle sicherheitsrelevanten Elemente seien in einem sicheren Zustand, schreibt das ENSI weiter. Leibstadt produziert pro Jahr rund 9600 Gigawattstunden Strom. Das reicht laut den Betreibern aus, um rund 2 Millionen Haushalte mit Strom zu versorgen. Nach Südostasien. In einem Dorf in Myanmar ist ein Sprengstofflager einer örtlichen Rebellengruppe explodiert. Lokale Medien berichten unter Berufung auf Rettungskräfte, dass mindestens 50 Menschen getötet worden sind. Mehr als 70 seien zudem verletzt worden. Auch zahlreiche Häuser in der Umgebung seien beschädigt und die Rettungskräfte suchten unter den Trümmern nach Verschütteten. Die Rebellengruppe sagt, der gelagerte Sprengstoff sei für den Minenbau vorgesehen gewesen. Zur Eishockey-WM. Das Spiel um Platz 3 gewinnt Norwegen gegen Kanada mit 3:2 nach Verlängerung und holt damit Bronze. Es ist die erste WM-Medaille überhaupt für Norwegen. Schon bald geht es auch für die Schweiz los. In knapp 20 Minuten startet in Zürich der WM-Final zwischen der Schweiz und Finnland. Dann Fußball. Die Schweizer Nationalmannschaft gewinnt in St. Gallen das Testspiel gegen Jordanien mit 4:1. Es war das zweitletzte Testspiel vor der WM in den USA. Tennis. An den French Open in Paris ist Jill Teichmann ausgeschieden. Sie verliert in der 4. Runde gegen die Russin Mira Andreeva in 2 Sätzen. Vorher ist auch schon Belinda Bencic bei den French Open ausgeschieden. Sie hat gegen die Ukrainerin Jelena Svitolina in 3 Sätzen verloren. Dann noch Leichtathletik. Simon Ehammer und Annik Kählin haben am Mehrkampf-Meeting in Götzis in Österreich je einen neuen Schweizer Rekord aufgestellt. Ehammer hat den Zehnkampf gewonnen und 8.778 Punkte geholt. Das sind 203 Punkte mehr als beim bisherigen Rekord. Annik Kählin hat in Götzis im Siebenkampf gewonnen und mit 6.726 Punkten einen neuen Schweizer Rekord gemacht, mit 87 Punkten mehr als bei ihrem bisherigen Rekord. Das Wetter: bis in die Nacht kann es Schauer und Gewitter geben. Morgen wird es zunehmend sonnig bei rund 23 Grad. Das waren Nachrichten von Radio SRF. Verantwortlich Simon Richle.
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4: Heute wieder mit mir, Joni Merz. Und auch heute gibt es wieder 11 Minuten Zeit, wo wir über einen Text aus der Bibel diskutieren. Und es geht heute wieder mal um eine ganz grosse Frage oder um ein paar grosse Fragen. Wer plant denn eigentlich unser Leben? Bin ich selber? Oder ist es irgendeine höhere Macht, die das plant? Oder ist es sogar einfach Zufall, wie unser Leben verläuft? Fragen über Fragen, wo wir darüber reden und uns auf die Suche machen nach Antworten. Heute bei mir zu Gast sind Katharina und Thomas Benziger. Und der Text, der uns den Steilpass gibt, der steht im Alten Testament, also in dem Teil der Bibel, wo die Geschichte erzählt, bevor Jesus Christus geboren worden ist. Der Text, der kommt aus dem Buch Jeremia, Kapitel 10, Vers 23.
5: Herr, ich habe erkannt, das Leben eines Menschen liegt nicht in seiner Hand. Niemand kann seine Schritte nach eigenem Plan lenken.
4: Hoppla, ich finde, das ist mal eine Erkenntnis, oder? Der Mensch hat das Leben nicht in der Hand. Man kann seine Schritte nicht so lenken, wie man sie plant. Ich finde, wir müssen darüber reden. Sind ihr einverstanden? 11 Minuten lang?
6: Herausforderndes Thema.
4: Gell? Was fordert dich gerade raus, Katharina?
6: Ja, wir denken ja schon, wir können planen. Oder wir planen ja auch. Mhm. Aber dann kommt es anders als geplant.
4: Eben, ich finde, also wenn ich ihn so gerade lese, oder, das Leben eines Menschen liegt nicht in seiner Hand. Können wir dann auch darüber diskutieren, geschwind, in welcher Hand denn? Aber da bin ich so ein bisschen einig. Aber dann
6: die Schritte.
4: Schritte nicht planen. Meine, mhm. Wir haben doch die Agenda voll, wir mhm. planen doch. Ist das mhm. falsch?
7: Ja, und auf Hebräisch ist wirklich sehr poetisch. Also nicht ein Mann gehört seinen Weg. Und nicht, also nicht ein Mensch und nicht ein Mann ist es, ihn zu gehen und vorzubereiten, tatsächlich. Mhm. Also irgendwie der Schritt. Und wie du gesagt hast, wir planen doch den Weg. Und
6: wir sollen ja auch planen.
7: Als Sprichwort, wer nicht planet, der ist eh schon zum Scheitern verurteilt. Mhm. Also ich denke, das Planen ist wichtig. Und es widerspricht auch nicht der Bibel, dass wir planen sollen und unseren Lebensweg auch zielstrebig gehen, oder?
4: Ja, da müssen wir drüber reden, finde ich. Aber bevor wir das machen, kurz noch, wir haben die Verse, oder den Vers, den wir jetzt gehört haben, aus dem Buch Jeremia. Der Jeremia hat eine Erkenntnis. Was ist die Situation, wo er das hat?
7: Das ist natürlich die Situation von der absoluten Katastrophe von Israel. Der Jeremia ist der Prophet, der kurz vor dem Exil schon von Gott eingesetzt ist, also in den 40 Jahren, bevor dann...
4: Exil. Erklär ganz kurz,
7: genau,
4: was ist gemeint?
7: Also das Königreich in Juda, Jerusalem, das hört auf zu existieren. Die Babylonier kommen, dann Nebukadnezar, und deportieren die ganze Bevölkerung. Er kommt mhm. schon mal 597 und dann kommt er nochmal 586 vor Christus und bringt dann die Leute weg auf Babylon. Und in dieser Spannung, das heisst, er ist schon mal gekommen und er kommt dann wieder, die Leute fragen sich, ja, kommt es jetzt besser? Also mhm. kommen die Leute gar nicht zurück aus dem Exil oder müssen alle gehen. Und die Jeremia, da muss man schon sagen, eigentlich verkündet er eine pessimistische Botschaft von Gott. Nein, alle müssen gehen. Es ist wirklich fertig.
6: Mhm.
7: Also
6: ja,
7: erstens
6: dann,
7: kommt es anders, ja. Zweitens als man denkt. Also es geht nicht einfach weiter. Und dann fragen sich die Leute schon, ja, aber wo ist jetzt der Gott? Also die ganzen Fragen, die da mitschwingen ja. in dem Vers, die ja. sind in der Situation drin.
4: Und dann eben kommt die Erkenntnis. Ich habe erkannt, das Leben liegt nicht in der Hand des Menschen.
7: Mhm.
4: Also sagt er das ein bisschen in einer depressiven Stimmung? So, ich habe erkannt, ich kann schon nichts machen. Oder was müssen wir für einen Grundton hören hinten dran?
6: Also jetzt spontan, der Thomas hat ja vor Augen gemalt, in welcher Anspannung die Menschen gelebt ja. haben. Und dann fragt man sich ja konkret, ja, soll ich meinen Acker jetzt nochmal mhm. pflügen? Ich plane zwar, ich plane mein Saatgut, ich plane und so weiter. Aber dann kommen sie plötzlich und führen mich wieder weg.
4: Es bringt ja eh nichts.
6: Es bringt ja eh nichts. Mhm. Dann muss man schon prüfen, ja, wie lebt man dann ganz konkret im Alltag, wenn man nie weiß, wann ist es soweit. Mhm.
4: Das jetzt konkret in dieser Situation inne. Jetzt, wir sind ein paar tausend Jahre später unterwegs. Was machen wir damit? Also ist es eine Aufforderung, wenn wir wieder dorthin zurückgehen, einfach nicht zu planen?
7: Also du hast ja gefragt, in welcher Hand ist denn unser Leben.
4: Ja.
7: Und im nächsten Vers wendet sich der Jeremia ja wieder an Gott. Und ich finde, natürlich, du hast gesagt, depressive Grundstimmung vom Buch, der Jeremia muss effektiv immer wieder ringen, mhm. auch mit der Situation, auch mit seinem Auftrag, so etwas müssen sagen. Aber immer wieder kommt er dann zur Hoffnung. Und auch im nächsten Vers redet er eigentlich direkt Gott an. Und er sagt, ja, es ist schwierig. Aber er sagt, bitte mit, der Luther übersetzt so schön, mit Maßen. Mhm. Also, lass doch die Schwierigkeit irgendwie so sein, züchtige mich mit Maßen und nicht in deinem Grimm. Also ich will schon in deine Hand fallen, aber nicht irgendwie an einen Zorn ausgeliefert sein, ja. sondern mach auch das, die schwierigen Umstände, mach es doch Gott so, dass es eine Perspektive gibt. Also ich glaube, das ist so ein Grundstück vom Buch. Immer wieder wendet sich der Jeremia an Gott.
4: Gott gegenüber, also das wäre eben auch die Antwort darauf, mhm. wo der Vers ja offen lässt. Das Leben eines Menschen liegt nicht in seiner Hand. Ja, in welcher denn? Die Antwort wäre... in der Hand von Gott, mhm. oder in dem Sinn.
6: Ja, und auch wenn es nicht nach einem eigenen Plan gehen kann, nach welchem Plan dann?
4: Mhm.
6: Und wenn wir jetzt ein paar Verse hinter diesem Vers schauen, 6 Verse später, redet Gott davon, dass er der Gott ist, der das Volk aus Ägypten geführt hat. Also wir haben vielleicht unsere Schritte nicht alle so in der Hand, wie wir es gern hätten, aber wir haben es gerade definiert, unser Leben liegt in der Hand von einem mhm. Gott, der nicht irgendein Gott ist, sondern der Gott, der führen kann.
4: Mhm.
6: Dort, wo es eigentlich gar keinen Weg gibt. Das Bild klingt ja auch noch mit.
7: Und Jeremia macht dann mega Hoffnung. Er schreibt dann auch den schönen Brief den Leuten im Exil, wo er ihnen schreibt in Kapitel 29, Gott hat Gedanken vom Frieden und nicht vom Leid, dass er uns Zukunft gibt und Hoffnung. Mhm. Also die Jeremia ringt ja immer, wirklich immer wieder um die Hoffnungsbotschaft. Oder er selber kauft
6: er eben kauft Acker. Noch einen Acker.
7: Genau, er kauft Acker und sagt, es wird weitergehen eines Tages. Also die Zeit auf dem Gericht hat ein Ende und ich komme zurück.
4: Ja. Und darf man es schon so verstehen, dass es eine Art auch eine Ermutigung, ein Trost soll sein, hey, das Leben liegt nicht in deiner Hand, da gibt es einen, wo der Blick noch einen anderen Blick hat oder eine andere Hand hat, die dich hebt und greift. Mhm. So sollte man es verstehen.
6: Mhm. Man kann es auch sehr entspannend verstehen. Ja. Selbst wenn deine Pläne durchkreuzt werden oder scheitern oder das Leben anders dazwischen kommt, dann gibt es trotzdem noch einen, der wieder einen neuen Weg bahnt, einen neuen Weg führt, den es vielleicht gar noch nie gegeben hat.
7: Mhm. Mein grundsätzlich, wir planen ja unser Leben und wir gehen es, und das ist ja gut so. Aber ich denke, die Fragen, die kommen ja erst dann, wenn sie es eben zur Bahn auswirft. Mhm. Oder wenn wir das Gefühl haben, der Weg ist zu Ende oder Zerbruch. Oder
4: Krisensituationen.
7: Ja. Ja, Psychik zerbricht oder eine Krankheitsdiagnose kommt, all diese Sachen. Ich glaube, dann kommen doch die Fragen.
4: Wer hat es im Griff? Mhm. Ja, genau. Wie geht die Geschichte zu Ende? Schaut jemand für mich? So auch die Warum-Fragen vielleicht oder in einer Leitsituation.
7: Ich habe dazu ein Zitat gelesen von Martin Schleske, von dem bekannten Geigenbauer. Und wir dürfen von ihm einen Text publizieren in unserem nächsten Bild. Und dann sagt er, oft gerade in diesen Krisensituationen fragen wir doch, eben welchen Nutzen hat oder welchen Sinn. Und er überlegt sich dann, es ist leidvoll, die jetzige Krise. Und ist es nur eine leidvolle Störung oder wird es auch zu einer leidvollen Lektion? Ich finde das sehr interessant. Oder in diesen Situationen,
4: also die Lektion wäre dann der Sinn?
7: Also hat es einen Sinn dahinter oder nicht? Leidvoll ist es eh. Ja. Und das sind doch dann so die Fragen, die aufbrechen in diesen Schicksalsschlägen.
4: Mhm. Muss es denn immer einen Sinn haben, wäre jetzt die Frage, die mir auf der Zunge brennt, wenn eine Krisensituation kommt?
7: Das ist eine gute Frage.
6: Also persönlich würde ich nicht überall einen Sinn drin sehen, aber vielleicht würde ich das aus der Perspektive der Ewigkeit dann wieder anders beurteilen.
7: Ja, also ich bin schon so ein Typ, also zum können weiterleben, vorwärts gerichtet, muss ich schon auch wissen, es geht irgendwie weiter. Also ganz im Sinn von Paulus, alle Dinge, weißt du, wo wir im Leben passieren, Kontingenz vom Leben.
4: Eine Bibelstelle aus dem Römerbrief
7: muss am Schluss schon dazu führen, dass es weitergeht.
4: Ja.
7: Ich weiß nicht, wie es dir geht.
4: Also ich habe das Gefühl, es gibt Sachen, die einfach keinen Sinn machen.
7: Mhm.
4: Aber das,
7: weißt
4: du, Leid, Schicksalsschläge, eine Freundin von uns, die ganz früh an Krebs verstirbt, drei kleine Kinder zurückgelassen, das merke ich, wieso, dem ringe ich keinen Sinn ab. Mhm. Und denke auch, also mir tut es sogar auch gut, irgendwo meine Beziehung zu Gott zu behalten, wenn es keinen Sinn hat. Weil manchmal habe ich das Gefühl, ich hätte dann sehr Mühe, wenn es einen Sinn müsste haben.
6: Wenn es dann so billige Erklärungen gibt, um sich das selber zurechtzubiegen.
4: Aber ich kann das noch gut vereinbaren, so mit dem Geheimnisvollen im Glauben an Gott. Irgendwie auch nicht müssen alles erklären. Das kann auch eine billige Erklärung sein am Schluss, aber für mich jetzt persönlich hilft das noch zu sagen, ich glaube, es gibt Sachen, die haben keinen Sinn.
7: Mhm. Und also mir ist der Psalm 68 in 10 oder Vers 20. Dort heißt es, Gott legt uns eine Last auf und dann kommt ein Punkt.
4: Mhm.
7: Und ich glaube, das ist doch die Realität vom Leben, also mindestens in deutscher Übersetzung. Mhm. Manchmal sehen wir nur die Last. Und dann geht in der Vers weiter, aber er hilft uns auch. Also wir wissen, aber Gott ist trotzdem mit dabei. Manchmal gehen wir vielleicht zu schnell über den Punkt hinweg, oder? Und wenn dann gerade immer eine Erklärung haben.
4: Yeah.
7: Aber ich glaube, der Trost, dass Gott dabei ist in allem, ich glaube, das ist ganz nach Jeremia. Eben, er ist auch dabei bei der Katastrophe von mir.
4: Mhm.
7: Also den Trost, den brauche ich unbedingt.
4: Mhm.
7: Weißt du, auch wenn ich keinen Sinn sehe und keine Perspektive, aber wissen, Gott ist da.
6: Mhm, du bist nicht allein im Leidvollen unterwegs.
4: Ja, also da bin ich voll einig. Das merke ich auch so. Dass der Gedanke, das Leben liegt nicht in meiner Hand, der kann ja auch ein Fragezeichen auslösen im Sinne von, ja, dann muss ich gar nichts mehr planen und dann ist alles irgendwie offen. Und ich verstehe es auch eher so, hey, da hat es jemanden, der in allem hin, was ich nicht verstehe, mich hebt.
7: Ja, ich meine, ganz nach dem Rilke-Gedicht, oder, wo er das berühmte Gedicht von ihm, wo er sagt, alles fällt, auch meine Hand fällt und die ganze Welt zerbricht, oder so Herbstgefühl. Und dann sagt er doch am Schluss, bei allem Fallen ist da die grosse Hand, wo alles unendlich sanft in seinen Händen hält. Und das finde ich unglaublich schön. Oder? Der Trost, also wenn sie die meine Hand ist, dass dort die größere Hand ist von Gott.
6: Das wo das Fallen hält, ja.
7: Bei allem Fallen hebt er. Das ist schon ein Trost. Mhm.
4: Und wir dürfen aber, das ist noch eine Aussage, die du am Anfang noch offen gelassen hast. Du hast gesagt, die Bibel ermutigt uns ja dazu, dass wir auch Pläne machen. Also wir dürfen planen im Leben, im Wissen, dass aber alles Größere in Gottes Hand liegt. Würdest du das so zusammenfassen?
7: Ja, ja. Ich meine, es ist biblisch gesehen, das ist eine Weisheit, was wir jetzt diskutieren. Wie gestalte ich meinen Lebensweg? Und dann müssen wir nur Sprüchebuch lesen. Es ist ja voller Hinweis, hey, wenn du nicht planst oder wenn du einfach voll rumliegst, geh mal zu Ameisen. Also mach eine Strategie. Also, und das finde ich so spannend an der Bibel. Es ist ja immer, sie beleuchtet eben die Wirklichkeit vom Leben von verschiedenen Aspekten.
6: Plan, verschiedene aber behalte dein Herz flexibel, wenn es anders kommt.
4: So auch bei den 11 Minuten. Oder? Das wäre eigentlich geplant, dass es 11 Minuten geht. Aber wir
7: haben jetzt nicht mehr länger.
4: Paar Sekunden angehängt. Danke vielmals. Ich denke, es gibt genug Stoff zum Überlegen, zum Weiterdenken zu Hause. Danke euch, Thomas und Katharina. 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
4: 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Als nächstes auf Live-Channel noch mehr Gedanken zu Bibeltext. 4 Folgen aus dem Podcast 2 Minuten Bibel in dieser Stunde als Wiederholung. 2 Minuten Bibel, die hörst du vom Montag bis Freitag im Morgen- und Abendprogramm von Radio Live-Channel. Ich bin Joni Merz und ich wünsche dir noch einen guten Rest von dieser Stunde.
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1: Wir lesen heute im 1. Thessalonicher 5, Vers 14. Dort steht, wir sollen uns um andere Menschen kümmern und ihnen helfen. Gedanken dazu gibt es von Thomas und der Katharina Benziger.
2: Außerdem, ihr Lieben, helft denen zurecht, die leichtsinnig in den Tag hineinleben. Ermutigt die Verzagten, helft den Schwachen und bringt für jeden Menschen Geduld und Nachsicht auf.
3: Also das ist schon eine rechte Aufgabe, die da aufgelistet ist. Ich meine, für jeden Menschen Geduld und Nachsicht und ermutigen und helfen und so weiter. Ich habe mich gefragt, ja, wie geht das überhaupt oder wo ist da der Schlüssel? Und mit großer Erleichterung habe ich Vers 5 gelesen, wo Paulus sagt, ja, das Ganze gibt eine Grundlage dafür, denn ihr seid Kinder des Lichts. Ihr seid Kinder Gottes und ihr habt Glaube, Hoffnung und Liebe. Und weil Gott uns zuerst versorgt hat und geliebt hat und uns genug gibt für uns selber, darum sind wir freigesetzt, um davon weiterzugeben. Sonst wird es eine Überforderung.
4: Das ist das Konzept von Seelsorge im guten Sinn, dass quasi unser Herz ins Herz von Gott hineinkommt und seine Liebe uns erfüllt. Aber du hast gesagt, ein Rechtsprogramm. Ich bin darüber gestolpert, es gibt ja ein bekanntes Buch, das ist so einer von den Pionieren von der Seelsorgearbeit, Jay Adams. Auf Deutsch steht der Titel sehr komisch von seinem Buch, Notetische Seelsorge. Aber er hat genau den Vers aufgegriffen, das Wort, das da gebraucht wird, eben wir sollen helfen. Und wenn wir da kurz schauen, was wir machen sollen, finde ich sehr spannend. Wir haben da gehört, leichtsinnig in Takt in Leben, auf Griechisch, in Tag in Leben, genau, auf Griechisch heisst es eben ohne Takt, quasi die Taktlosen. Also die keine Struktur haben im Leben.
3: Kein Rhythmus.
4: Denen Struktur geben. Und dann die, die verzagt sind, im Griechischen heisst es da die wenig Psyche haben, also die psychisch ein bisschen angeschlagen sind, denen helfen, dass sie wieder Boden unter den Füßen bekommen, wieder Substanz. Den Schwachen, dass sie Kraft bekommen. Und Geduld haben für die Menschen. Eigentlich ist da, ich höre ihr ganzes Seelsorgekonzept beschrieben.
3: Und eigentlich ist da in Kürze auch einfach die Gesinnung von Jesus beschrieben. Mhm. Eigentlich geht es darum, dass wir nach seinem Vorbild, so wie er für uns da ist, unser Herz auch aufmachen für die Menschen um uns herum.
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1: Wir lesen heute im 1. Korinther 8, Verse 5 bis 6. Der Thomas und Katharina Benziger reden darüber und diskutieren über die Frage, welchem Gott sollen wir dienen.
2: Wenn auch in der Vorstellung der Menschen sogenannte Götter im Himmel und auf der Erde existieren, und es gibt ja tatsächlich viele Mächte und Gewalten, so haben wir doch nur einen Gott, den Vater, der alles erschaffen hat und vor dem wir einmal stehen werden. Und wir haben auch nur einen Herrn, Jesus Christus, durch den alles geschaffen wurde. Durch ihn haben wir ein völlig neues Leben empfangen.
3: Im Prinzip gibt es der Vers ein schönes Glaubensbekenntnis. Es gibt nur einen Gott und es gibt nur einen Herr, Jesus Christus.
4: Aber er sagt ja auch, es gibt tatsächlich viele Mächte und Gewalten.
3: Mhm. Er fährt auch mit den Götzen. Und muss auch
4: also mit den sogenannten?
3: Mit den sogenannten Mächten und Göttern. Götter, genau. Ja. Ich muss eine kleine Geschichte erzählen von einem von unseren Kindern, der immer die Geschichten gehört hat von der Bibel über Götzen.
4: Die Statuen im Alten Testament und so.
3: Und
4: ja.
3: Dann war das Kind bei jemandem im Spielen, der eine Buddha-Statue in der Stube gestanden ist, und dann ist das Kind heimgekommen, ganz entsetzt, und hat ausgerufen, die haben ja Götzenbilder bei sich daheim. Und alle haben das so lustig gefunden. Aber wenn wir können uns schon fragen, Spass beiseite, was sind so ein bisschen unsere Götzen im Alltag? Was sind die Sachen, die eigentlich viel Zeit von uns wegnehmen und viel Aufmerksamkeit? Mir ist spontan das Handy in den Sinn gekommen, oder vielleicht haben wir irgendwie eine Vorliebe zu unserem Auto. Beobachten manchmal Menschen am Sonntagmorgen, die da ihre Auto bützeln oder Lifestyle oder Fitness, was auch immer.
4: Ja, aber eigentlich geht es ja um dieses Bekenntnis zu dem einen Gott, dem wir gehören. Und das ist ja eigentlich die Frage. Gehören wir eben, wie du genannt hast, irgendwelchen Götzen, denen wir dienen, oder gehören wir Gott? Und der große Unterschied ist durch die ganze Bibel, Götzen, die versklaven die Menschen immer, weil die Götter, die muss man gnädig stimmen, da muss man sich richtig verhalten, sonst gibt es schlimme Konsequenzen. Da liegt man ständig in Angst. Und das Gegenprogramm von der Bibel ist und von Gott ist, er ist der Vater, der uns geschaffen hat und der unser Leben will und der unsere Freiheit will. Und das ist die gute Botschaft.
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1: Wir lesen heute im Bibelbuch Hiob im Kapitel 19, der Vers 25. Und dazu gibt es Gedanken von der Katharina und dem Thomas Benziger.
2: Doch eines weiß ich. Mein Erlöser lebt.
3: Ganz ein kurzer Vers aus einem spannenden Buch im Alten Testament, das Hiobsbuch. Da ist ein Mann, der lebt gottesfürchtig, aber dann passieren ganz viele Schicksalsschläge und er leidet. Ein Thema, das uns sicher heute auch beschäftigt. Ja, wieso müssen wir leiden in dieser Welt? Wieso gibt es Leid? Wieso gibt es Böse? Es gibt auch nicht nur das Hiob-Buch in der Bibel, es gibt auch ähnliche Bücher, die man ausgraben hat aus der damaligen Zeit. Ganz alte Bücher, schon aus dem 2., 1. Jahrtausend vor Christus, mit der sogenannten auch Theodizee-Frage, also wo ist da Gott, wenn es uns eben nicht gut geht. Mhm. Und das ist ja der Weg vom Hiob. Und mitten im Leiden, irgendwann kommt dann der Punkt, ich weiß, mein Erlöser lebt.
4: Ja, weil alles andere weiß man ja dann nicht mehr. Man weiß nicht, warum einem das alles passiert, warum es den anderen besser geht und wie es weitergeht. Aber er weiß noch eins. Ich finde es interessant, im Hebräischen ist dieses Ich betont. Es gibt zwei Worte für Ich. Und hier ist es so betont, ich für mich oder ich persönlich. Ich hab's erkannt. Mein Erlöser lebt. Und das ist ein spannendes Wort, dieser Erlöser ist eigentlich der Anwalt, der frei macht, der Recht verschafft, der wiederherstellt. Bei Hiob sich ja auch den Ruf wiederherstellt, weil die Freunde denken, ja, er muss irgendwas Schlimmes gemacht haben, dass Gott ihn jetzt so im Stich lässt. Aber Gott ist der für uns eintritt. Das finde ich stark. Und ich finde, wir müssen auch noch die Fortsetzung von dem Vers eigentlich anschauen, weil da heißt es ja dann, also ich weiß, dass mein Erlöser lebt und als der Letzte wird er über dem Staub sich erheben. Mhm. Also es gibt noch einen Letzten. Mhm. Wir wissen von Jesus, er ist der Erste und der Letzte. Mhm. Und der Letzte, der hat auch das letzte Wort.
3: Mhm. Aber ich glaube, wir müssen da noch kurz einen Schluss vom Buch schauen, weil der wichtige Vers, vielleicht kennen wir, ich weiß, mein Erlöser lebt, da haben die Vertonungen im Kopf von Händel und so. Aber am Schluss sagt der Hiob, der, den ich nur vom Hören sagen kennt, han, der hat mein Auge jetzt gesehen. Das heisst, der Hiob sagt, in dieser schwierigen Zeit bin ich irgendwie zu einer tieferen Sicht auf Gott gekommen. Also eben das Wissen, Gott ist da. Die schwierigen Umstände haben das bei ihm gefördert. Neue Gottesbegegnung.
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1: Wir hören heute die Bibelstelle aus dem Jeremia, dort das Kapitel 10, der Vers 23. Dazu gibt es Gedanken von der Katharina und dem Thomas Benziger.
2: Herr, ich habe erkannt, das Leben eines Menschen liegt nicht in seiner Hand. Niemand kann seine Schritte nach eigenem Plan lenken.
3: Ich habe ein bisschen nachgeschaut, wie ist es im Hebräischen formuliert, und da ist es unglaublich schön und poetisch. Da heisst es nämlich, nicht ein Mensch gehört seinen Weg. Und nachher, nicht an einem Mann ist es sowohl zu planen, seinen Schritt, als dann, also sowohl zu gehen, als auch vorzubereiten, beides. Also das Gehen und das Vorbereiten, nicht? Also ich bin da ein bisschen darüber gestolpert, auch über den Weg. Also der Vers sagt uns doch, wir gehen zwar einen Weg und doch planen wir ihn gar nicht so wirklich und können dann auch nicht so gehen, wie wir gedacht haben.
4: Ja, und selbst wenn wir ihn planen, dann wird es auf jeden Fall wieder anders kommen. Mhm. Und ich meine, das kann ja zu zwei Reaktionen führen. Also negativ gibt es dann so einen Fatalismus, ja, das ist das Schicksal, wir sind dem hilflos ausgeliefert. Aber positiv können wir auch sagen, ja, vielleicht ist es auch diese Einladung, im Vertrauen zu leben, dass Gott uns führt. Und dass, wenn unser Weg scheitert oder wir stolpern, dass er wieder einen Weg für uns findet.
3: Mhm. Also du denkst auch als Zitat von Jesus, ich bin der Weg. Also ja, dass er mit uns unterwegs ist.
4: Das ist ja ein sehr dynamischer Weg, der geht mit uns und rollt sich vor uns auf, während wir gehen.
3: Mhm. Mhm. Also nicht irgendwie die Einladung zum Nicht-Planen, sondern sehr wohl planen und auch zielstrebig den Weg gehen, aber bei aller Irritation vertrauen.
4: Im Herzen damit leben, dass wenn wir enttäuscht werden, dass im wahrsten Sinn des Wortes eben das Ende der Täuschung ist und wir dann was anderes sehen und damit weitergehen können. Manchmal sind unsere Ideale ja so, dass sie gar nicht realistisch sind.
3: Mhm.
4: Offen dafür bleiben, dass das Leben andere Wege geht, aber dass es dann auch ein Weg ist.
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1: Die Nachrichten von SRF um 21 Uhr mit Manuela Burgermeister. Das Kernkraftwerk Leibstadt im Kanton Aargau kann den Betrieb wieder aufnehmen. Das Eidgenössische Nuklearsicherheitsinspektorat ENSI hat dem Atomkraftwerk die Erlaubnis dazu erteilt. Die Jahresrevision sei nach Vorschrift gemacht worden. In den letzten 4 Wochen seien einige Brennelemente ausgetauscht und weitere Revisionsarbeiten gemacht worden. Alle sicherheitsrelevanten Elemente seien in einem sicheren Zustand, schreibt das ENSI weiter. Leibstadt produziert pro Jahr rund 9.600 Gigawattstunden Strom. Das reicht laut dem Kernkraftwerk aus, um rund 2 Millionen Haushalte mit Strom zu versorgen. Nach Südostasien. In einem Dorf in Myanmar ist ein Sprengstofflager einer örtlichen Rebellengruppe explodiert. Lokale Medien berichten unter Berufung auf Rettungskräfte, dass mindestens 50 Menschen getötet worden sind. Mehr als 70 seien zudem verletzt worden. Auch zahlreiche Häuser in der Umgebung seien beschädigt und die Rettungskräfte suchten unter den Trümmern nach Verschütteten. Die Rebellengruppe sagt, der gelagerte Sprengstoff sei für den Minenbau vorgesehen gewesen. Deutschland möchte Gastgeberland für die Olympischen Sommerspiele werden. Offen ist aber noch, mit welcher Stadt oder Region sich Deutschland für die Durchführung 2036, 2040 oder 2044 bewerben will. Nun ist klar, die Stadt Hamburg wird dann sicher nicht mit von der Partie sein. Eine Mehrheit der Bürgerinnen und Bürger hat sich bei einer Abstimmung gegen eine Bewerbung entschieden. Das ist schon vor dem Ende der Auszählung der Stimmen klar, wie der zuständige Wahlleiter mitgeteilt hat. Im Rennen um eine deutsche Olympia-Bewerbung sind damit noch München, die Rhein-Ruhr-Region mit Köln als Zentrum und Berlin. Der Deutsche Olympische Sportbund entscheidet im Herbst, mit welchem Ort er sich international bewerben will. Zum Sport, zuerst zur Eishockey-WM. Da läuft in Zürich aktuell der Final zwischen der Schweiz und Finnland. Nach dem ersten Drittel steht es 0:0. Am Nachmittag war schon das Spiel um Platz 3. Norwegen hat gegen Kanada mit 3:2 nach Verlängerung gewonnen und so die erste WM-Medaille überhaupt geholt. Und noch Tennis. An den French Open in Paris ist Jill Teichmann ausgeschieden. Sie verliert in der 4. Runde gegen die Russin Mira Andreeva in 2 Sätzen. Vorher ist auch schon Belinda Bencic bei den French Open ausgeschieden. Sie hat gegen die Ukrainerin Jelena Svitolina in 3 Sätzen verloren. Das Wetter: bis in die Nacht kann es Regenschauer und teils kräftige Gewitter geben. Morgen wird es dann zunehmend sonnig bei rund 23 Grad. Das waren Nachrichten von Radio SRF. Verantwortlich Simon Richle.
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2: 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Amen. Die Frucht des Geistes ist Liebe, Freude, Frieden, Geduld, Güte, Rechtschaffenheit, Treue, Sanftmut, Selbstbeherrschung. 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Wir sind in einer 9-teiligen Stilllebenserie zum Enneagramm. Das Besondere an dieser Persönlichkeitstypologie ist, dass es dich nicht einfach in eine Schublade steckt. Das Enneagramm zeigt dir einen Entwicklungsweg auf. Wir Menschen und auch die ganze Natur sind auf Entwicklung ausgelegt, auf Wachstum, auf Veränderung. Manchmal gibt es Situationen, wo wir mit dem aktuellen Zustand nicht zufrieden oder nicht einverstanden sind. Wenn der Leidensdruck zu gross wird oder wenn wir einfach nicht mehr warten, bis sich endlich etwas verändert, dann meldet sich vielleicht eine Wut im Bauch. In solchen Momenten werden wir gerne aktiv und probieren dann, dass wir selber etwas verändern können. Diese Wut ist dann eine wichtige Energie, die uns ins Handeln bringt. Gewisse Veränderungen können wir aber nicht von uns selber ausmachen. Die Wut kann dann destruktiv und zerstörerisch werden. Der amerikanische Theologe Reinhold Niebuhr hat das Gebet formuliert. Es ist unter dem Namen Gelassenheitsgebet ziemlich bekannt worden. Gott, gib mir die Gelassenheit, Dinge hinzunehmen, die ich nicht ändern kann. Den Mut, Dinge zu ändern, die ich ändern kann. Und die Weisheit, das eine vom anderen zu unterscheiden. Wer einen Garten hat, weiss, dass Pflanzen von selber wachsen. Wir können Bedingungen schaffen, dass sie besser wachsen können. Aber es nützt nichts, wenn man mit Gewalt an den Pflanzen zieht. Auch unsere Persönlichkeit können wir nicht von heute auf morgen verändern. Es braucht Zeit, bis die guten Früchte, die der Apostel Paulus in der Bibel beschreibt, in uns wachsen. Liebe, Freude, Friede, Geduld, Güte, Rechtschaffenheit, Treue, Sanftmut und Selbstbeherrschung. Das Enneagramm kann uns helfen, dass wir die Bedingungen für das Wachstum verbessern können. Wenn du dich für die Persönlichkeitstypologie interessierst, den Link dazu findest du in den Shownotes. Das Thema von dieser Stilllebenfolge ist die gute Frucht von der Sanftmut. Ich lade dich dazu ein, dass du zur Ruhe kommst und still wirst. Komm für das zuerst bei dir selber an. An dem Platz, wo du jetzt gerade bist. Mach's dir, wenn möglich, in einer Haltung bequem, wo du ein paar Minuten magst, entspannt und aufrecht sitzen. Wenn du magst, kannst du deine Augen für einen Moment zutun. Entspann dazu deine Schultern, dein Gesicht. Lahn deinen Kiefer los und leg die Zunge sanft an den Gaumen. Nimm wahr, wie der Schnauf ein- und wieder ausströmt. Beeinflusse den Schnauf nicht, sondern beobachte, wie es in dir schnauft. Wir werden still. Nimm wahr, wie der Schnauf sanft ein- und wieder ausströmt. Lass die Anspannung in deinem Körper los.

Wenn du kannst, leg deine Hände ganz sanft wie eine Schale ineinander. In einer Haltung, die empfängt.

In der Stille begleitet uns das Gebet von Reinhold Niebuhr. Gott, gib mir Gelassenheit, dass ich die Sachen annehmen kann, die ich nicht ändern kann.

Gott, gib mir Weisheit, damit ich den Unterschied zwischen beidem erkennen kann. Die Sachen, die ich nicht ändern kann und die Sachen, die ich ändern kann.

Hilf mir, dass ich einen Tag nach dem anderen leben kann. Dass ich einen Moment nach dem anderen geniessen kann.

Hilf mir, dass ich Hindernisse auf dem Weg zum Frieden kann akzeptieren. Die Welt ist häufig nicht so, wie ich sie gerne hätte. Hilf mir, dass ich diese unperfekte Welt so kann annehmen, wie sie ist. Hilf mir, dass ich darauf vertraue, dass du, Gott, alles richtig machst.

Die Frucht des Geistes ist Liebe, Freude, Frieden, Geduld, Güte, Rechtschaffenheit, Treue, Sanftmut, Selbstbeherrschung. Die Frucht des Geistes ist Sanftmut.

0: Nimm aus dieser zentrierten Ruhe Kraft mit für das, was kommt. So wünschen wir dir eine gesegnete Zeit. Gang hin im Frieden von Gott. Gott, bitte segne uns mit Ruhe, dass wir lernen, wie wir präsent sein können. Segne uns mit Schweigen, dass wir lernen, wie wir zuhören können. Segne uns mit Stille, dass wir uns immer mehr zurückhalten können. Im Namen von Gott, Jesus Christus und dem Heiligen Geist. Amen.
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1: Die Nachrichten von SRF um 22 Uhr mit Manuela Burgermeister. Das wollen wir nicht mehr sehen, sagt der französische Präsident Emmanuel Macron zu den Ausschreitungen nach dem Champions League-Titel von Paris Saint-Germain. Und die Schweiz hofft auf Gold. In Zürich läuft der Finale der Eishockey-WM zwischen der Schweiz und Finnland und es ist noch alles offen. Das Wetter bis in die Nacht sind noch Schauer und Gewitter möglich, morgen wird es dann immer sonniger. Plünderungen, brennende Autos, Dutzende Verletzte und hunderte Festnahmen. Nach dem Champions League-Titel von Paris Saint-Germain gestern Abend gab es in Paris und anderen französischen Städten teils schwere Ausschreitungen. Nun hat der französische Präsident Emmanuel Macron die Vorkommnisse verurteilt. Bei den Feierlichkeiten zum Titel des Pariser Fußballclubs sagte er, das sei nicht Fußball, das sei kein Sport und nicht das, was man liebe.
2: C'est pas le foot, ça. C'est pas le sport, c'est pas ce qu'on aime. Donc, merci à nos policiers et à nos gendarmes. On sera intraitable avec ceux qui ont été attrapés. On ne veut plus voir ça. Fini.
1: Man werde mit denen, die erwischt wurden, kompromisslos sein. Man wolle so etwas nicht mehr sehen, so Macron. Und er bedankte sich auch bei der Polizei, die bei den Ausschreitungen im Einsatz stand. Mehr als 200 Personen wurden bei den Krawallen in Frankreich verletzt. Laut französischen Behörden sind darunter fast 60 Polizistinnen und Polizisten. Das Kernkraftwerk Leibstadt im Kanton Aargau kann den Betrieb wieder aufnehmen. Das eidgenössische Nuklearsicherheitsinspektorat ENSI hat dem Atomkraftwerk die Erlaubnis dazu erteilt. Die Jahresrevision sei nach Vorschrift gemacht worden. In den letzten 4 Wochen seien einige Brennelemente ausgetauscht und weitere Revisionsarbeiten gemacht worden. Alle sicherheitsrelevanten Elemente seien in einem sicheren Zustand, schreibt das ENSI weiter. Leibstadt produziert Jahr rund 9600 Gigawattstunden Strom. Das reicht laut dem Kernkraftwerk aus, um rund 2 Millionen Haushalte mit Strom zu versorgen. Im Kanton Uri ist die Achsenstraße zwischen Flüelen und Sisikon bis mindestens morgen Vormittag gesperrt. Grund ist ein Murgang. Verletzt wurde niemand, teilt die Kantonspolizei Uri mit. Die Straße sei sofort gesperrt worden und die Fahrzeuge mussten umkehren. Beschädigt worden sei die Achsenstraße nach bisherigen Erkenntnissen nicht. Morgen Vormittag werde das Bundesamt für Straßen Astra die Lage noch einmal neu beurteilen. Es wird empfohlen, das Gebiet weiträumig zu umfahren. Deutschland möchte Gastgeberland für die Olympischen Sommerspiele werden. Unklar ist aber noch, mit welcher Stadt oder Region sich Deutschland für die Durchführung 2036, 2040 oder 2044 bewerben will. Nun ist klar, die Stadt Hamburg wird dann sicher nicht mit von der Partie sein. Eine Mehrheit der Bürgerinnen und Bürger hat sich bei einer Abstimmung gegen eine Bewerbung entschieden. Das ist schon vor dem Ende der Auszählung der Stimmen klar, wie der zuständige Wahlleiter mitgeteilt hat. Im Rennen um eine deutsche Olympia-Bewerbung sind damit noch München, die Rhein-Ruhr-Region mit Köln als Zentrum und Berlin. Der Deutsche Olympische Sportbund entscheidet im Herbst, mit welchem Ort er sich international bewerben will. Zur Eishockey-WM. Da läuft in Zürich aktuell der Finale zwischen der Schweiz und Finnland. Nach 2 Dritteln steht es noch 0-0. Am Nachmittag war schon das Spiel um Platz 3. Norwegen hat gegen Kanada mit 3-2 nach Verlängerung gewonnen und so die erste WM-Medaille überhaupt geholt. Und noch Tennis. An den French Open in Paris ist Jill Teichmann ausgeschieden. Sie verliert in der 4. Runde gegen die Russin Mira Andrejewa in 2 Sätzen. Vorher ist auch schon Belinda Bencic bei den French Open ausgeschieden. Sie hat gegen die Ukrainerin Jelena Svitolina in 3 Sätzen verloren. Zu weiteren Meldungen des Tages in der Übersicht. Die israelische Armee ist im Libanon weiter vorgedrungen in ein Gebiet, wo sie zuletzt vor 25 Jahren war. Regierungschef Benjamin Netanyahu spricht von einem entscheidenden Wendepunkt der israelischen Offensive. Die israelische Armee ruft die Bevölkerung in dem Gebiet zur Flucht auf. Der Bund will nicht, dass ein Verfahren rund um die Credit Suisse eingestellt wird. Es legt gegen einen entsprechenden Entscheid des Bundesstrafgerichts Rekurs ein. Beim Verfahren geht es um eine CS-Angestellte. Sie soll eine Zahlung des Staats Mosambik auf ein Schweizer Konto nicht gemeldet haben, obwohl das Geld aus undurchsichtigen Quellen stammte. Mit einem Festakt in Baden wurde heute an die sogenannte Badener Disputation vor 500 Jahren erinnert. Auch Bundespräsident Guy Baumeler war vor Ort. Bei der Badener Disputation wollten sich Anhänger des alten Glaubens und der Reformation auf einen Glauben einigen, blieben aber erfolglos. Das Resultat waren zwei Konfessionen. Wer auf einer italienischen Autobahn im Stau steht, kann ab morgen unter Umständen Geld zurückfordern. Die Betreiber von gebührenpflichtigen Autobahnen müssen eine Entschädigung zahlen, wenn es zu Staus wegen geplanter Baustellen kommt. Die Entschädigung ist abhängig von der gefahrenen Strecke und der Zeit, die im Stau verbracht wurde. Das Wetter: bis in die Nacht gehen Regenschauer oder teils kräftige Gewitter nieder. Morgen fällt an den Alpen noch etwas Regen, dann wird es immer sonniger bei 23 Grad. Im Süden gibt es 29 Grad. Das waren Nachrichten von Radio SRF. Verantwortlich Simon Richle.
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1: Die Nachrichten von SRF um 11 mit David Burkhardt. An der Eishockey-WM in Zürich ist der Final zwischen der Schweiz und Finnland immer noch im Gang. Es läuft aktuell die Verlängerung. Nach der regulären Spielzeit hat es 0:0 unentschieden gestanden. Plünderungen, brennende Autos, Dutzende Verletzte und Hunderte Festnahmen. Nach dem Champions-League-Titel von Paris Saint-Germain gestern Abend gab es in Paris und anderen französischen Städten teils schwere Ausschreitungen. Nun hat der französische Präsident Emmanuel Macron die Vorkommnisse verurteilt. Bei den Feierlichkeiten zum Titel des Pariser Fußballclubs sagte er, das sei nicht Fußball, das sei kein Sport und nicht das, was man liebe.
2: C'est pas le foot, ça. C'est pas le sport, c'est pas ce qu'on aime. Donc, merci à nos policiers, à nos gendarmes. On sera intraitable avec ceux qui ont été attrapés. On ne veut plus voir ça. Fini.
1: Man werde mit denen, die erwischt wurden, kompromisslos sein. Man wolle sowas nicht mehr sehen, so Macron. Und er bedankte sich auch bei der Polizei, die bei den Ausschreitungen im Einsatz stand. Mehr als 200 Personen wurden bei den Krawallen in Frankreich verletzt. Laut französischen Behörden sind darunter fast 60 Polizistinnen und Polizisten. Im Kanton Uri ist die Achsenstraße zwischen Flüelen und Sisikon bis mindestens morgen Vormittag gesperrt. Grund dafür ist ein Murgang. Verletzt wurde niemand, teilt die Kantonspolizei Uri mit. Die Straße sei sofort gesperrt worden und die Fahrzeuge mussten umkehren. Beschädigt worden sei die Achsenstraße nach bisherigen Erkenntnissen nicht. Morgen Vormittag werde das Bundesamt für Straßen Astra die Lage noch einmal neu beurteilen. Es wird empfohlen, das Gebiet weiträumig zu umfahren. Deutschland möchte Gastgeberland für die Olympischen Sommerspiele werden. Unklar ist aber noch, mit welcher Stadt oder Region sich Deutschland für die Durchführung 2036, 2040 oder 2044 bewerben will. Nun ist klar, die Stadt Hamburg wird dann sicher nicht mit von der Partie sein. Eine Mehrheit der Bürgerinnen und Bürger hat sich bei einer Abstimmung gegen eine Bewerbung entschieden. Das ist schon vor dem Ende der Auszählung der Stimmen klar, wie der zuständige Wahlleiter mitgeteilt hat. Im Rennen um eine deutsche Olympia-Bewerbung sind damit noch München, die Rhein-Ruhr-Region mit Köln als Zentrum und Berlin. Der Deutsche Olympische Sportbund entscheidet im Herbst, mit welchem Ort er sich international bewerben will. Und damit sind wir beim Wetter. In der Nacht gibt es weiter Schauer und Gewitter, morgen dann zunehmend sonnig bei 23 Grad. Das waren Nachrichten von Radio SRF, verantwortlich David Burkhardt.
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1: Die Nachrichten von SRF um Mitternacht mit David Burkhardt. Final knapp verloren. Die Schweizer Eishockey-Nationalmannschaft verpasst den WM-Titel. Krawalle scharf verurteilt. Frankreichs Präsident Macron nimmt Stellung zu den Ausschreitungen nach dem Champions League-Sieg von Paris Saint-Germain. Das Wetter in der Nacht noch Schauer und Gewitter, danach zunehmend sonnig bei 23 Grad. Die Schweizer Eishockey-Nationalmannschaft hat den Weltmeistertitel an der Heim-WM knapp verpasst. Die Schweiz verliert den Finale in Zürich gegen Finnland mit 0:1. Das einzige Tor der Partie fiel in der 11. Minute der Verlängerung. Sportredaktor Christoph Stärchi.
2: Wieder eine Niederlage im WM-Final. Wieder, wie schon im letzten Jahr, in der Verlängerung. Wieder konnten die Schweizer im Final kein Tor erzielen. Zum dritten Mal hintereinander. Eine bittere Niederlage für die Schweizer. Alle 9 Spiele an der Heim-WM hatten die Schweizer vor dem Final gewonnen. Am meisten Tore aller Teams erzielt. Im Final fanden sie aber kein Rezept gegen den technisch starken und disziplinierten Gegner. Der Weg zum gegnerischen Tor schien zu. Einzig im dritten Drittel erspielten sich die Schweizer Torchancen, blieben aber ohne Abschlussglück. Finnland gewinnt zum 5. Mal den WM-Titel. Die Schweiz gewinnt zum 3. Mal in Serie die Silbermedaille. Sieger der Herzen, immerhin diesen Titel, haben die Schweizer an der Heim-WM gewonnen. Sie schafften es, eine riesige Euphorie bei den Fans zu entfachen. Auf den ersten WM-Titel müssen die Schweizer aber weiterhin warten.
1: Sportredaktor Christoph Stärchi. Plünderungen, brennende Autos, Dutzende Verletzte und Hunderte Festnahmen. Nach dem Champions-League-Titel von Paris Saint-Germain gestern Abend gab es in Paris und anderen französischen Städten teils schwere Ausschreitungen. Nun hat der französische Präsident Emmanuel Macron die Vorkommnisse verurteilt. Bei den Feierlichkeiten zum Titel des Pariser Fußballclubs sagte er, das sei nicht Fußball, das sei kein Sport und nicht das, was man liebe.
3: C'est pas le foot ça, c'est pas le sport, c'est pas ce qu'on aime. Donc merci à nos policiers, à nos gendarmes, on sera intraitable avec ceux qui ont été attrapés, on ne veut plus voir ça, fini.
1: Man werde mit denen, die erwischt wurden, kompromisslos sein. Man wolle so etwas nicht mehr sehen, so Macron. Und er bedankte sich auch bei der Polizei, die bei den Ausschreitungen im Einsatz stand. Mehr als 200 Personen wurden bei den Krawallen in Frankreich verletzt. Laut französischen Behörden sind darunter fast 60 Polizistinnen und Polizisten. Am Rand der Krawalle kam zudem mindestens eine Person bei einem Motorradunfall ums Leben. Das Kernkraftwerk Leibstadt im Kanton Aargau kann den Betrieb wieder aufnehmen. Das eidgenössische Nuklearsicherheitsinspektorat ENSI hat dem Atomkraftwerk die Erlaubnis dazu erteilt. Die Jahresrevision sei nach Vorschrift gemacht worden. In den letzten 4 Wochen seien einige Brennelemente ausgetauscht und weitere Revisionsarbeiten gemacht worden. Alle sicherheitsrelevanten Elemente seien in einem sicheren Zustand, schreibt das ENSI weiter. Leibstadt produziert pro Jahr rund 9600 Gigawattstunden Strom. Das reicht laut dem Kernkraftwerk aus, um rund 2 Millionen Haushalte mit Strom zu versorgen. Im Kanton Uri ist die Achsenstraße zwischen Flüelen und Sisikon bis mindestens morgen Vormittag gesperrt. Grund dafür ist ein Murgang. Verletzt worden sei niemand, teilt die Kantonspolizei Uri mit. Die Straße sei sofort gesperrt worden und die Fahrzeuge mussten umkehren. Beschädigt worden sei die Achsenstraße nach bisherigen Erkenntnissen nicht. Morgen Vormittag werde das Bundesamt für Strassen Astra die Lage noch einmal neu beurteilen. Es wird empfohlen, das Gebiet weiträumig zu umfahren. Deutschland möchte Gastgeberland für die Olympischen Sommerspiele werden. Unklar ist aber noch, mit welcher Stadt oder Region sich Deutschland für die Durchführung 2036, 2040 oder 2044 bewerben will. Nun ist klar, die Stadt Hamburg wird dann sicher nicht mit von der Partie sein. Eine Mehrheit der Bürgerinnen und Bürger hat sich bei einer Abstimmung gegen eine Olympiabewerbung entschieden. Das ist schon vor dem Ende der Auszählung der Stimmen klar, wie der zuständige Wahlleiter mitgeteilt hat. Im Rennen um eine deutsche Olympiabewerbung sind damit noch München, die Rhein-Ruhr-Region mit Köln als Zentrum und Berlin. Der Deutsche Olympische Sportbund entscheidet im Herbst, mit welchem Ort er sich international bewerben will. Noch einmal zurück zum Sport. Mit Tennis an den French Open in Paris ist Jill Teichmann ausgeschieden. Sie verliert in der vierten Runde gegen die Russin Mira Andreeva in zwei Sätzen. Vorher ist auch schon Belinda Bencic bei den French Open ausgeschieden. Sie hat gegen die Ukrainerin Jelena Svitolina in drei Sätzen verloren. Damit kommen wir bereits zum Wetter. In der Nacht gehen noch Regenschauer oder teils kräftige Gewitter nieder. Danach fällt an den Alpen noch etwas Regen. Dann wird es immer sonniger bei 23 Grad. Im Süden gibt es bis 29 Grad. Das waren Nachrichten von Radio SRF. Verantwortlich David Burkhardt.
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5: Heute wieder mit mir, Jonny Merz. Und auch heute gibt es wieder 11 Minuten Zeit, wo wir über einen Text aus der Bibel diskutieren. Und es geht heute wieder mal um eine ganz grosse Frage oder um ein paar grosse Fragen. Wer plant denn eigentlich unser Leben? Bin ich selber? Oder ist es irgendeine höhere Macht, die das plant? Oder ist es sogar einfach Zufall, wie unser Leben verläuft? Fragen über Fragen, wo wir darüber reden und uns auf die Suche machen nach Antworten. Heute bei mir zu Gast sind Katharina und Thomas Benziger. Und der Text, der uns den Steilpass gibt, der steht im Alten Testament, also in dem Teil der Bibel, wo die Geschichte erzählt, bevor Jesus Christus geboren worden ist. Der Text, der kommt aus dem Buch Jeremia, Kapitel 10, Vers 23.
6: Herr, ich habe erkannt, das Leben eines Menschen liegt nicht in seiner Hand. Niemand kann seine Schritte nach eigenem Plan lenken.
5: Hoppla, ich finde, das ist mal eine Erkenntnis, oder? Der Mensch hat das Leben nicht in der Hand. Man kann seine Schritte nicht so lenken, wie man sie plant. Ich finde, wir müssen darüber reden. Sind Sie einverstanden? 11 Minuten lang?
7: Herausforderndes Thema.
5: Gell? Was fordert die gerade raus, Katharina?
7: Ja, wir denken ja schon, wir können planen. Oder wir planen ja auch. Mhm. Aber dann kommt es anders als geplant.
5: Eben, ich finde, also wenn ich ihn so gerade lese, oder? Das Leben eines Menschen liegt nicht in seiner Hand. Können wir dann auch darüber diskutieren, geschwind in welcher Hand denn? Aber da bin ich so ein bisschen einig. Aber dann
7: die Schritte.
5: Schritte nicht planen. Mhm. Meine, wir haben doch die Agenda voll, wir planen doch. Ist das falsch?
8: Ja, und auf Hebräisch ist wirklich sehr poetisch. Also nicht ein Mann gehört seinen Weg. Also nicht ein Mensch und nicht ein Mann ist es, ihn zu gehen und vorzubereiten. Tatsächlich. Mhm. Also irgendwie der Schritt. Und wie du gesagt hast, wir planen doch den Weg. Und
7: wir sollen ja auch planen.
8: Als Sprichwort, wer nicht planet, der ist eh schon zum Scheitern verurteilt. Mhm. Also ich denke, das Planen ist wichtig und widerspricht auch nicht der Bibel, dass wir planen sollen und unseren Lebensweg auch zielstrebig gehen, oder?
5: Ja, da müssen wir drüber reden, finde ich. Aber bevor wir das machen, kurz noch, wir haben die Verse, oder den Vers, den wir jetzt gehört haben, aus dem Buch Jeremia. Der Jeremia hat eine Erkenntnis. Was ist die Situation, wo er das hat?
8: Das ist natürlich die Situation von der absoluten Katastrophe von Israel. Der Jeremia ist der Prophet, der kurz vor dem Exil schon von Gott eingesetzt ist, also in den 40 Jahren, bevor dann...
5: Exil, erklär ganz kurz, genau, was ist gemeint?
8: Also das Königreich in Juda, Jerusalem, das hört auf zu existieren. Die Babylonier kommen, dann Nebukadnezar, und deportieren die ganze Bevölkerung. Er kommt schon mal 597 und dann kommt er nochmal 586 vor Christus und bringt dann die Leute weg auf Babylon. Und in dieser Spannung, das heisst, er ist schon mal gekommen und er kommt dann wieder, die Leute fragen sich, ja, kommt es jetzt besser? Also da kommen die Leute gar nicht zurück aus dem Exil, oder müssen alle gehen. Und die Jeremia, da müssen wir schon sagen, eigentlich verkündet er eine pessimistische Botschaft von Gott. Nein, alle müssen gehen. Es ist wirklich fertig. Mhm. Aber
7: ja,
8: erstens
7: dann,
8: kommt es anders,
7: ja.
8: Zweitens, als man denkt. Also es geht nicht einfach weiter. Und dann fragen sich die Leute schon, ja, aber wo ist jetzt der Gott? Also die ganzen Fragen, die da mitschwingen, ja, in dem Vers, die sind in die Situation drin.
5: Und dann eben kommt die Erkenntnis. Ich habe erkannt, das Leben liegt nicht in der Hand des Menschen. Mhm. Also sagt er das ein bisschen in einer depressiven Stimmung? So, ich habe erkannt, ich kann schon nichts machen. Oder was müssen wir für einen Grundton hören hinten dran?
7: Also jetzt spontan, der Thomas hat ja vor Augen gemalt, in welcher Anspannung die Menschen gelebt haben. Und dann fragt man sich ja konkret, ja, soll ich meinen Acker jetzt nochmal pflügen? Ich plane zwar, ich plane mein Saatgut, ich plane und so weiter, aber dann kommen sie plötzlich und führen mich wieder weg.
9: Es bringt ja eh nichts.
7: Es bringt ja eh nichts. Dann muss man schon prüfen, ja, wie lebt man dann ganz konkret im Alltag, wenn man nie weiß, wann ist es soweit.
9: Das jetzt konkret in dieser Situation. Jetzt, wir sind ein paar tausend Jahre später unterwegs. Was machen wir damit? Also ist es eine Aufforderung, wenn wir wieder dorthin zurückgehen, einfach nicht zu planen?
8: Also du hast ja gefragt, in welcher Hand ist denn unser Leben?
9: Ja.
8: Und im nächsten Vers wendet sich der Jeremia ja wieder an Gott. Und ich finde natürlich, du hast gesagt, depressive Grundstimmung vom Buch, der Jeremia muss effektiv immer wieder ringen, auch mit der Situation, auch mit seinem Auftrag, so etwas müssen zeigen. Aber immer wieder kommt er dann zur Hoffnung. Und auch im nächsten Vers redet er eigentlich direkt Gott an. Und er sagt, ja, es ist schwierig. Aber er sagt, bitte mit, der Luther übersetzt so schön, mit Maßen. Also, lass doch die Schwierigkeit irgendwie so sein, züchtige mich mit Maßen und nicht in deinem Grimm. Also ich will schon in deine Hand fallen, aber nicht irgendwie an einen Zorn ausgeliefert sein, sondern mach auch das, die schwierigen Umstände, mach es doch Gott so, dass es eine Perspektive gibt. Also ich glaube, das ist so ein Grundstück aus dem Buch. Immer wieder wendet sich der Jeremia an Gott.
9: Gott gegenüber, also das wäre eben auch die Antwort darauf, wo der Vers ja offen lässt. Das Leben eines Menschen liegt nicht in seiner Hand. Ja, in welcher denn? Die Antwort wäre in der Hand von Gott, oder in dem Sinn.
7: Ja, und auch, wenn es nicht nach einem eigenen Plan gehen kann, nach welchem Plan dann? Und wenn wir jetzt ein paar Verse hinter diesem Vers schauen, 6 Verse später, redet Gott davon, dass er der Gott ist, der das Volk aus Ägypten geführt hat. Also wir haben vielleicht unsere Schritte nicht alle so in der Hand, wie wir es gern hätten, aber wir haben es gerade definiert, unser Leben liegt in der Hand von einem Gott, der nicht irgendein Gott ist, sondern der Gott, der führen kann. Dort, wo es eigentlich gar keinen Weg gibt. Das Bild klingt ja auch noch mit.
8: Und Jeremia macht dann mega Hoffnung. Er schreibt dann auch den schönen Brief den Leuten im Exil, wo er ihnen schreibt im Kapitel 29, Gott hat Gedanken vom Frieden und nicht vom Leid, dass er uns Zukunft gibt und Hoffnung. Also die Jeremia ringt ja immer, wirklich immer wieder um die Hoffnungsbotschaft. Oder er selber kauft
7: er eben kauft Acker. Noch einen Acker.
8: Genau, er kauft Acker und sagt, es wird weitergehen eines Tages. Also die Zeit auf dem Gericht hat ein Ende und ich komme zurück.
9: Ja. Und dürfen wir es schon so verstehen, dass es eine Art auch eine Ermutigung, ein Trost soll sein, hey, das Leben liegt nicht in deiner Hand. Da gibt es einen, wo wir der Blick noch einen anderen Blick hat oder eine andere Hand hat, die dich hebt und greift. So sollte man es verstehen.
7: Man kann es auch sehr entspannend verstehen. Ja. Selbst wenn deine Pläne durchkreuzt werden oder scheitern oder das Leben anders dazwischen kommt, dann gibt es trotzdem noch einen, der wieder einen neuen Weg bahnt, einen neuen Weg führt, den es vielleicht gar noch nie gegeben hat.
8: Mein grundsätzlich, wir planen ja unser Leben und wir gehen es, und das ist ja gut so. Aber ich denke, diese Fragen, die kommen ja erst dann, wenn sie es eben zur Bahn auswirft. Oder wenn wir das Gefühl haben, der Weg ist zu Ende oder Zerbruch. Oder
9: Krisensituationen.
8: Ja, Psychik zerbricht oder Krankheitsdiagnose kommt, all diese Sachen. Ich glaube, dann kommen doch die Fragen.
9: Wer hat es im Griff? Ja, genau. Wie geht die Geschichte zu Ende? Schaut jemand für mich? So auch die Warum-Fragen vielleicht oder in einer Leitsituation.
8: Ich habe dazu ein Zitat gelesen von Martin Schleske, von dem bekannten Geigenbauer. Und wir dürfen von ihm einen Text publizieren in unserem nächsten Bild. Und dann sagt er, oft gerade in diesen Krisensituationen fragen wir doch, eben welchen Nutzen hat oder welchen Sinn. Und er überlegt sich dann, es ist leidvoll, die jetzige Krise. Und ist es nur eine leidvolle Störung oder wird es auch zu einer leidvollen Lektion? Ich finde das sehr interessant. Oder in diesen Situationen,
9: also die Lektion wäre dann der Sinn?
8: Also hat es einen Sinn dahinter oder nicht? Leidvoll ist es eh. Ja. Und das sind doch dann so die Fragen, die aufbrechen in diesen Schicksalsschlägen.
9: Muss es denn immer einen Sinn haben, wäre jetzt die Frage, die mir auf der Zunge brennt, wenn eine Krisensituation kommt?
8: Das ist eine gute Frage.
7: Also persönlich würde ich nicht überall einen Sinn drin sehen, aber vielleicht würde ich das aus der Perspektive der Ewigkeit dann wieder anders beurteilen.
8: Ja, also ich bin schon so ein Typ, also zum können weiterleben, vorwärts gerichtet, muss ich schon auch wissen, es geht irgendwie weiter. Also ganz im Sinn von Paulus, alle Dinge weißt, wo wir im Leben passieren, ein Kontingenz vom Leben.
9: Eine Bibelstelle aus dem Römerbrief
8: muss am Schluss schon dazu führen, dass es weitergeht.
9: Ja.
8: Ich weiß nicht, wie es dir geht.
9: Also ich habe das Gefühl, es gibt Sachen, die einfach keinen Sinn machen.
8: Mhm.
9: Aber das,
8: mhm.
9: Weißt, Leid, Schicksalsschläge, eine Freundin von uns, die ganz früh an Krebs verstirbt, drei kleine Kinder zurückgelassen, das merke ich, wieso, dem ringe ich keinen Sinn ab.
8: Mhm.
9: Und denke auch, also mir tut es sogar auch gut, irgendwo meine Beziehung zu Gott zu behalten, wenn es keinen Sinn hat. Weil manchmal habe ich das Gefühl, ich hätte dann sehr Mühe, wenn es einen Sinn müsste haben.
7: Wenn es dann so billige Erklärungen gibt, um sich das selber zurechtzubiegen.
9: Aber ich kann das noch gut vereinbaren, so mit dem Geheimnisvollen im Glauben an Gott. Irgendwie auch nicht müssen alles erklären. Das kann auch eine billige Erklärung sein am Schluss, aber für mich jetzt persönlich hilft das noch zu sagen, ich glaube, es gibt Sachen, die haben keinen Sinn.
8: Mhm. Und also mir ist der Psalm 68 in 10 oder Vers 20, dort heisst es, Gott legt uns eine Last auf und dann kommt ein Punkt.
9: Mhm.
8: Und ich glaube, das ist doch die Realität vom Leben, also mindestens in deutscher Übersetzung. Mhm. Manchmal sehen wir nur die Last. Und dann geht in der Vers weiter, aber er hilft uns auch. Also wir wissen, aber Gott ist trotzdem mit dabei. Manchmal gehen wir vielleicht zu schnell über den Punkt hinweg, oder? Und wenn dann gerade immer eine Erklärung haben.
9: Yeah.
8: Aber ich glaube, der Trost, dass Gott dabei ist in allem, und ich glaube, das ist ganz nach Jeremia. Eben, er ist auch dabei bei der Katastrophe, die wir gesehen. Also den Trost, den brauche ich unbedingt.
9: Mhm.
8: Weißt du, auch wenn ich keinen Sinn sehe und keine Perspektive, aber wissen, Gott ist da.
7: Mhm, du bist nicht allein im Leidvollen unterwegs.
9: Ja, also da bin ich voll einig. Das merke ich auch so, dass der Gedanke, das Leben liegt nicht in meiner Hand, der kann ja auch ein Fragezeichen auslösen im Sinne von, ja, dann muss ich gar nichts mehr planen und dann ist alles irgendwie offen. Und ich verstehe es auch eher so, hey, da hat es jemanden, der in allem hin, was ich nicht verstehe, mich hebt.
8: Ja, ich meine, ganz nach dem Rilke-Gedicht, oder, wo er, das berühmte Gedicht von ihm, wo er sagt, alles fällt, auch meine Hand fällt und die ganze Welt zerbricht, oder so Herbstgefühl. Und dann sagt er doch am Schluss, bei allem Fallen ist da die grosse Hand, wo alles unendlich sanft in seinen Händen hält. Und das finde ich unglaublich schön, oder? Der Trost, also wenn sie in meiner Hand ist, dass da die größere Hand ist von Gott.
7: Das wo das Fallen hält, ja.
8: Bei allem Fallen hebt er. Das ist schon ein Trost.
9: Mhm. Und wir dürfen aber, das ist noch eine Aussage, die du am Anfang noch offen gelassen hast. Du hast gesagt, die Bibel ermutigt uns ja dazu, dass wir auch Pläne machen. Also wir dürfen planen im Leben. Im Wissen, dass aber alles grössere Gottes Hand hat. Würdest du das so zusammenfassen?
8: Ja, ja. Ich meine, es ist biblisch gesehen, das ist ja Weisheit, was wir jetzt diskutieren. Wie gestalte ich meinen Lebensweg? Mhm. Und dann müssen wir nur Sprüchebuch lesen. Das ist ja voller Hinweis. Hey, wenn du nicht planst, oder wenn du einfach voll rumliegst, geh mal zu Ameisen. Also mach eine Strategie. Also, und das finde ich so spannend in der Bibel. Es ist ja immer, sie beleuchtet eben die Wirklichkeit vom Leben von verschiedenen Aspekten.
7: Plan,
8: verschiedenen
7: aber behalte dein Herz flexibel, wenn es anders kommt.
9: So auch bei den 11 Minuten, oder? Das wäre eigentlich geplant, dass es 11 Minuten geht, aber wir
8: haben jetzt einfach noch ein paar
9: Sekunden angehängt. Danke vielmals, ich denke, es gibt genug Stoff zum Überlegen, zum Weiterdenken zuhause. Danke euch, Thomas und Katharina. 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
1: Wir lesen heute im 1. Thessalonicher 5, Vers 14. Dort steht, wir sollen uns um andere Menschen kümmern und ihnen helfen. Gedanken dazu gibt es von Thomas und der Katharina Benziger.
2: Außerdem, ihr Lieben, helft denen zurecht, die leichtsinnig in den Tag hineinleben. Ermutigt die Verzagten, helft den Schwachen und bringt für jeden Menschen Geduld und Nachsicht auf.
3: Also das ist schon eine rechte Aufgabe, die da aufgelistet ist. Ich meine, für jeden Menschen Geduld und Nachsicht und ermutigen und helfen und so weiter. Ich habe mich gefragt, ja, wie geht das überhaupt oder wo ist da der Schlüssel? Und mit großer Erleichterung habe ich Vers 5 gelesen, wo Paulus sagt, ja, das Ganze gibt eine Grundlage dafür, denn ihr seid Kinder des Lichts. Ihr seid Kinder Gottes und ihr habt Glaube, Hoffnung und Liebe. Und weil Gott uns zuerst versorgt hat und geliebt hat und uns genug gibt für uns selber, darum sind wir freigesetzt, um davon weiterzugeben. Sonst wird es eine Überforderung.
4: Und das ist das Konzept von Seelsorge im guten Sinn, dass quasi unser Herz ins Herz von Gott hineinkommt und seine Liebe uns erfüllt. Aber du hast gesagt, ein Rechtsprogramm. Ich bin darüber gestolpert, es gibt ja ein bekanntes Buch, das ist so einer von den Pionieren von der Seelsorgearbeit, Jay Adams. Auf Deutsch steht der Titel sehr komisch von seinem Buch, Nothetische Seelsorge. Aber er hat genau den Vers aufgegriffen, das Wort, das da gebraucht wird, eben wir sollen helfen. Und wenn wir da kurz schauen, was wir machen sollen, finde ich sehr spannend. Wir haben da gehört, leichtsinnig in Takt hineinleben, auf Griechisch, in Tag hineinleben, genau, auf Griechisch heisst es eben ohne Takt, quasi die Taktlosen, also die, die keine Struktur haben im Leben,
3: kein Rhythmus,
4: denen Struktur geben. Und dann die, die verzagt sind, im Griechischen heisst es da die, die wenig Psyche haben, also die psychisch ein bisschen angeschlagen sind, denen helfen, dass sie wieder Boden unter den Füßen bekommen, wieder Substanz. Den Schwachen, dass sie Kraft bekommen. Und Geduld haben für die Menschen. Eigentlich ist da, ich wird ihr ganzes Seelsorgekonzept beschrieben.
3: Und eigentlich ist da in Kürze auch einfach die Gesinnung von Jesus beschrieben. Mhm. Eigentlich geht es darum, dass wir nach seinem Vorbild, so wie er für uns da ist, unser Herz auch aufmachen für die Menschen um uns herum.
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1: Wir lesen heute im 1. Korinther 8, Verse 5 bis 6. Der Thomas und Katharina Benziger reden darüber und diskutieren über die Frage, welchem Gott sollen wir dienen.
2: Wenn auch in der Vorstellung der Menschen sogenannte Götter im Himmel und auf der Erde existieren, und es gibt ja tatsächlich viele Mächte und Gewalten, so haben wir doch nur einen Gott, den Vater, der alles erschaffen hat und vor dem wir einmal stehen werden. Und wir haben auch nur einen Herrn, Jesus Christus, durch den alles geschaffen wurde. Durch ihn haben wir ein völlig neues Leben empfangen.
3: Im Prinzip gibt es der Vers sehr schönes Glaubensbekenntnis. Es gibt nur einen Gott und es gibt nur einen Herr, Jesus Christus.
4: Aber er sagt ja auch, es gibt tatsächlich viele Mächte und Gewalten.
3: Mhm. Er fährt auch mit den Götzen. Und muss auch
4: also
3: Mit den sogenannten Mächten und Göttern. Götter, genau. Ja. Ich muss eine kleine Geschichte erzählen von einem unserer Kinder, der immer die Geschichten gehört hat von der Bibel über Götzen.
4: Die Statuen im Alten Testament und so.
3: Und ja. Dann war das Kind bei jemandem im Spielen, der eine Buddha-Statue in der Stube gestanden ist, und dann ist das Kind heimgekommen, ganz entsetzt, und hat ausgerufen, die haben ja Götzenbilder bei sich daheim. Und alle haben es so lustig gefunden. Aber man könnte schon fragen, Spass beiseite, was sind so ein bisschen unsere Götzen im Alltag? Was sind die Sachen, die eigentlich viel Zeit von uns wegnehmen und viel Aufmerksamkeit? Mir ist spontan das Handy in den Sinn gekommen, oder vielleicht haben wir irgendwie eine Vorliebe zu unserem Auto. Beobachten manchmal Menschen am Sonntagmorgen, die da ihre Auto bützeln oder Lifestyle oder Fitness, was auch immer.
4: Ja, aber eigentlich geht es ja um dieses Bekenntnis zu dem einen Gott, dem wir gehören. Und das ist ja eigentlich die Frage. Gehören wir eben, wie du genannt hast, irgendwelchen Götzen, denen wir dienen, oder gehören wir Gott? Und der große Unterschied ist durch die ganze Bibel, Götzen, die versklaven die Menschen immer, weil die Götter, die muss man gnädig stimmen, da muss man sich richtig verhalten, sonst gibt es schlimme Konsequenzen. Da liegt man ständig in Angst. Und das Gegenprogramm von der Bibel ist und von Gott ist, er ist der Vater, der uns geschaffen hat und der unser Leben will und der unsere Freiheit will. Und das ist die gute Botschaft.
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2: Wir lesen heute im Bibelbuch Hiob im Kapitel 19, Vers 25. Und dazu gibt es Gedanken von der Katharina und dem Thomas Benziger.
3: Doch eines weiß ich. Mein Erlöser lebt.
4: Ganz ein kurzer Vers aus einem spannenden Buch im Alten Testament, das Hiobsbuch. Da ist ein Mann, der lebt gottesfürchtig, aber dann passieren ganz viele Schicksalsschläge und er leidet. Ein Thema, das uns sicher heute auch beschäftigt, ja, wieso müssen wir leiden in dieser Welt? Wieso gibt es Leid? Wieso gibt es Böse? Es gibt auch nicht nur das Hiobbuch in der Bibel, es gibt auch ähnliche Bücher, die man ausgegraben hat aus der damaligen Zeit. Ganz alte Bücher, schon aus dem 2., 1. Jahrtausend vor Christus, mit der sogenannten auch Theodizee-Frage, also wo ist da Gott, wenn es uns eben nicht gut geht. Mhm. Und das ist ja der Weg vom Hiob. Und mitten im Leiden, irgendwann kommt dann der Punkt, ich weiß, mein Erlöser lebt.
5: Ja, weil alles andere weiß man ja dann nicht mehr. Man weiß nicht, warum einem das alles passiert, warum es den anderen besser geht und wie es weitergeht. Aber er weiß noch eins. Ich finde es interessant, im Hebräischen ist dieses Ich betont. Es gibt 2 Worte für Ich. Und hier ist es so betont, ich für mich oder ich persönlich. Ich habe es erkannt. Mein Erlöser lebt. Und das ist ein spannendes Wort, dieser Erlöser ist eigentlich der Anwalt, der frei macht, der Recht verschafft, der wiederherstellt. Bei Hiob sich auch den Ruf wiederherstellt, weil die Freunde denken, ja, er muss irgendwas Schlimmes gemacht haben, dass Gott ihn jetzt so im Stich lässt. Aber Gott ist der für uns eintritt. Das finde ich stark. Und ich finde, wir müssen auch noch die Fortsetzung von dem Vers eigentlich anschauen, weil da heißt es ja dann, also ich weiß, dass mein Erlöser lebt und als der Letzte wird er über dem Staub sich erheben. Mhm. Also es gibt noch einen Letzten. Mhm. Wir wissen von Jesus, er ist der Erste und der Letzte. Mhm. Und der Letzte, der hat auch das letzte Wort.
4: Mhm. Aber ich glaube, wir müssen auch noch kurz einen Schluss vom Buch schauen, weil der wichtige Vers, vielleicht kennen wir, ich weiß, mein Erlöser lebt, da haben die Vertonungen im Kopf von Händel und so. Aber am Schluss sagt der Hiob, der, den ich nur vom Hören sagen kennt, der hat mein Auge jetzt gesehen. Das heisst, der Hiob sagt, in dieser schwierigen Zeit bin ich irgendwie zu einer tieferen Sicht auf Gott gekommen. Also eben das Wissen, Gott ist da, die schwierigen Umstände haben das bei ihm gefördert. Neue Gottesbegegnung.
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1: Wir hören heute die Bibelstelle aus dem Jeremia, dort das Kapitel 10, der Vers 23. Dazu gibt es Gedanken von der Katharina und dem Thomas Benziger.
2: Herr, ich habe erkannt, das Leben eines Menschen liegt nicht in seiner Hand. Niemand kann seine Schritte nach eigenem Plan lenken.
3: Ich habe ein bisschen nachgeschaut, wie ist es im Hebräischen formuliert, und da ist es unglaublich schön und poetisch. Da heisst es nämlich, nicht ein Mensch gehört seinen Weg. Und nachher, nicht an einem Mann ist es sowohl zu planen, seinen Schritt, als den, also sowohl zu gehen, als auch vorzubereiten, beides. Also das Gehen und das Vorbereiten, nicht? Also ich bin da ein bisschen drüber gestolpert, auch über den Weg. Also der Vers sagt uns doch, wir gehen zwar einen Weg und doch planen wir ihn gar nicht so wirklich und können ihn auch nicht so gehen, wie wir gedacht haben.
4: Ja, und selbst wenn wir ihn planen, dann wird es auf jeden Fall wieder anders kommen. Mhm. Und ich meine, das kann ja zu 2 Reaktionen führen. Also negativ gibt es dann so einen Fatalismus, ja, das ist das Schicksal, wir sind dem hilflos ausgeliefert. Aber positiv können wir auch sagen, ja, vielleicht ist es auch diese Einladung, im Vertrauen zu leben, dass Gott uns führt. Und dass, wenn unser Weg scheitert oder wir stolpern, dass er wieder einen Weg für uns findet.
3: Mhm. Also du denkst auch an das Zitat von Jesus, ich bin der Weg. Also ja, dass er mit uns unterwegs ist.
4: Das ist ein sehr dynamischer Weg, der geht mit uns und rollt sich vor uns auf, während wir gehen.
3: Also nicht irgendwie die Einladung zum Nicht-Planen, sondern sehr wohl planen und auch zielstrebig den Weg gehen, aber bei aller Irritation vertrauen.
4: Mhm. Im Herzen damit leben, dass wenn wir enttäuscht werden, dass im wahrsten Sinn des Wortes eben das Ende der Täuschung ist und wir dann was anderes sehen und damit weitergehen können. Manchmal sind unsere Ideale ja so, dass sie gar nicht realistisch sind.
3: Mhm.
4: Offen dafür bleiben, dass das Leben andere Wege geht, aber dass es dann auch ein Weg ist.
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1: Die Nachrichten von SRF um 1 mit David Burkhardt. Die Schweizer Eishockey-Nationalmannschaft hat den Weltmeistertitel an der Heim-WM knapp verpasst. Die Schweizer verloren im Finale in Zürich gegen Finnland mit 0:1. Das einzige Tor der Partie fiel in der 11. Minute der Verlängerung. Damit holen die Schweizer zum dritten Mal hintereinander WM Silber. Bereits in den letzten beiden Jahren mussten sie nach dem WM-Finale jeweils als Verlierer vom Eis. Zur erneuten Finalniederlage sagte Captain Roman Josi:
2: Ja, es ist im Moment eine Riesenenttäuschung. Wir haben es so gerne geholt daheim von unseren Fans. Und unsere Fans waren unglaublich, was die letzten Wochen, was wir erleben durften mit ihnen. Und sie hat es so fest verdient, die Goldmedaille heute.
1: Sagte der Schweizer Captain Roman Josi nach der Finalniederlage. Josi wurde nach der Partie zum wertvollsten Spieler des WM-Turniers ausgezeichnet. Trotz Finalniederlage sind Sportminister Martin Pfister und Bundespräsident Guy Parmelin stolz auf die Schweizer Eishockey-Nationalmannschaft. Die Mannschaft habe die Schweiz begeistert und gezeigt, was echter Teamgeist bedeutet, schreibt Martin Pfister auf X. Bravo, schrieb Guy Parmelin zur Schweizer Silbermedaille, das Team habe alles gegeben. Und er bedankte sich bei allen, die Zitat großartige Ausgabe dieser WM ermöglicht haben. Ins Ausland. Der ukrainische Präsident Volodymyr Zelensky spricht sich für Friedensgespräche mit Russland aus, und zwar vor dem nächsten Winter. Das sagte Zelensky in einem Interview mit dem Fernsehsender CBS. Er verwies dabei auf die strategische Lage der Ukraine. Diese habe sich verbessert, der Vormarsch der russischen Truppe habe sich verlangsamt. Der Ukraine ihrerseits würden dafür zunehmend Angriffe auf Russlands wichtige Ölindustrie gelingen. Er spreche sich dafür aus, in den nächsten Monaten einen Weg für Gespräche zu finden, so Zelensky. Dazu brauche es aber auch Druck innerhalb Russlands auf Machthaber Wladimir Putin und mehr Sanktionsdruck durch die USA und Europa. Die israelische Armee hat mitgeteilt, sie sei im Südlibanon so weit vorgerückt wie zuletzt vor 25 Jahren. Und sie warnte die Bevölkerung in der Region, sie solle das Gebiet verlassen. Nun kritisiert der deutsche Außenminister Johann Wadephul das israelische Vorgehen. Eine weitere Eskalation verschärfe die schon angespannte Lage und sorge für neue Fluchtbewegungen. Israel habe zwar legitime Sicherheitsinteressen, gleichzeitig warnt Wadephul aber davor, dass Zivilistinnen und Zivilisten unter dem militärischen Vorgehen leiden würden. Gleichzeitig schreibt Wadephul auch, die libanesische Regierung müsse entschieden gegen die Hisbollah vorgehen. Das Wetter: In der Nacht gibt es noch Schauer und Gewitter, ab dem Morgen dann zunehmend sonnig bei 23 Grad. Das waren Nachrichten von Radio SRF, verantwortlich David Burkhardt. SRF Verkehrsinfo von 1.03 Uhr, A5 Biel-Solothurn, zwischen Lengnau und dem Witti-Tunnel in beiden Richtungen Gefahr wegen Tieren auf der Fahrbahn. Dann A4 Altdorf-Brunnen zwischen Flüren und Sisikon in beiden Richtungen gesperrt wegen Steinschlages, denn bitte den Umleitungsbeschilderungen dort folgen. Und A7 Kreuzlingen Richtung Winterthur zwischen Frauenfeld-West und Attikon stockender Verkehr wegen eines Unfalls.
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3: Sehr überraschend und durch das natürlich ein Schock. Also es hat uns da schon gerade ein bisschen durchgeschüttelt, das Ganze. Wir haben einen Haufen Fragen, die man sich noch nie damit auseinandergesetzt hat. Was kommen da für Behandlungen auf einem zu? Wie stehen wir noch da, die kommende Ernte? Falle ich jetzt gerade komplett aus oder was kommt jetzt? Es war nicht einfach gewesen.
4: 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Es gibt so viele Anlässe, wo man ein Glas Wein nimmt. Ein Geburtstag, ein Jubiläum, ein feines Essen. Hoffentlich natürlich im Mass, also nicht zu viel. Und hoffentlich auch einen guten Tropfen. Und da gibt es ein Schweizer Winzer-Ehepaar, das zu den Besten im Land gehört. Ich bin Martin Diener und ich rede mit Nadine Sachser und Stefan Giesel. Herzlich willkommen.
5: Danke.
3: Danke vielmals.
4: Wenn wir euer Palmares anschauen, Nadine, unzählige
5: Gold- und Silberauszeichnungen für deine Weine. Stefan Winzer des Jahres 2009 und auch jenste Top-Bewertungen. Wie ist das für euch, dass ihr zu den Besten im Land gehört?
6: Ja, ich schaue das relativ an. Das ist immer ein starkes Wort zu den Besten. Wer definiert das? Aber es ist natürlich eine gewisse Bestätigung für unser Tun, wenn das irgendwo anerkannt wird und bewertet wird.
3: Ja, es ist natürlich eine schöne Bestätigung, wenn man da und dort mal eine Auszeichnung bekommt für den Wein. Auch so ein bisschen ein Gradmesser, wo stimmen wir so ein bisschen im Vergleich mit anderen. Schöne Bestätigung für das tägliche Tun. Nicht nur für uns zwei, jetzt auch für das ganze Team, das ja auch mitschafft.
5: Wie fest stolz bist du?
6: Ich weiss nicht, was der Stolz für eine Skala hat.
5: in der nach oben offenen Richtung Skala von 1 bis 10.
6: Ich glaube, ich bin schon auch sehr stolz. Ich bin einfach nicht der Typ, der mit dem gerade prahlen will. Ich finde, das sollen die anderen selber bewerten. Es ist sicher Genugtuung und es tut einem gut. Aber es ist jetzt nicht etwas, wo ich will, gross aus dem Fenster posaunen.
5: Was ja spannend ist bei euch, ihr habt zwei eigene Rebberge, Nadim zu Neftenbach und du, Stefan, zu Hallau. Zwei Rebberge, ein Ehepaar. Wie geht das?
3: Das geht sehr gut. Also ja, wir haben die zwei Weingüter von unseren Eltern dürfen übernehmen und führen das jetzt weiter. Es sind zwei Weingüter, wo wir aber eigentlich miteinander arbeiten. Also es ist eigentlich ein Miteinander. Also wir tun vieles miteinander besprechen, miteinander anpacken. Obwohl es zwei verschiedene Linien sind, ja.
5: Wie ist es mit der Konkurrenz? Ich meine, ihr bespielt ja quasi jetzt den gleichen Markt, sage ich jetzt einmal. Ist das nicht ein Problem? Vielleicht auch so ein bisschen Konkurrenzdenken. Nervt es dich, wenn sie wieder mehr verkauft oder wenn sie wieder eine Auszeichnung mehr bekommt? Wie ist das mit dem Konkurrenzdenken?
6: Nein, ich glaube, das ist nicht da bei uns. Ich bin stolz, wenn sie mehr verkauft als ich. Und es hilft sicher, wenn wir das miteinander machen können. Ja, es ist ja so bei uns. Es tut nicht jeder sein Ding und kommt am Abend zurück und fragt, wie weit bist, sondern wir tun die Ideen, Aufgaben teilen miteinander und auch kopfen miteinander und letztlich umsetzen zusammen.
5: Dein Weingut heisst Agne. Erklär uns das.
6: Genau, Agne ist ein Dialektbegriff für eigene. Das ist bei uns ein Synonym für eigenen Wein, also Eigenbau sozusagen. Genau, im Dialekt.
5: Sag noch etwas zu der Geschichte. Du bist ja in der dritten Generation Agne. Wie ist das gelaufen?
6: Ja, weiter zurück weiß ich es nicht. Aber mein Grossvater hat schon Reben und Wein gemacht oder angebaut. Nebst dem hat er aber eine allgemeine Landwirtschaft, Äpfel und ein paar Tiere gehabt. Das war hier so üblich gewesen. Mein Vater hat sich dann bereits konzentriert auf die Reben. Und wir haben das dürfen weiterführen.
5: Nadine, sag noch etwas zu deinem Weingut zu Neftenbach. Wie ist das in die Familie gekommen und wie ist es zu dir gekommen?
3: Ja, ich bin die zweite Generation, die das hat dürfen übernehmen von meinen Eltern. Meine Eltern haben gestartet mit Weinbau. Mein Vater hat ganz ursprünglich auch mal Bauer gelernt, war aber der Jüngste in der Familie und hat keine Aussichten auf den Hof und hat darum gefunden, das mit der Rebe wäre auch noch eine spannende Sache. Ja, so ist das dann entstanden. Und ja, ich habe das dürfen übernehmen in zweiter Generation.
5: Vielleicht mal grundsätzlich gefragt, wenn wir eine Flasche Wein aufmachen und ins Glas leeren und trinken, ist uns glaub, gar nicht bewusst, wie viel Arbeit, Blut, Schweiß und Tränen in so einem Glas, in so einer Flasche drinsteckt. Nehmt uns einmal mit auf ein Jahr Weinberg-Rebbau.
3: Ja, das ist schon so, aber das ist auch verständlich, wenn man nicht in dem Metier tätig ist, kann man nicht wissen, was alles dahinter steckt. Manchmal wird ich gefragt, ja, was machst du auch das ganze Jahr und so, musst du ja dann erst im Herbst gehen Trauben lesen. Aber es ist schon so, also die Reben ist sehr intensiv, nach wie vor sehr viel Handarbeit, die man macht im Rebberg, also die Reben muss gepflegt werden. Eigentlich vom Frühling an, wo sie anfängt zu wachsen, bis traubenreif sind im Herbst. Und im Herbst fängt es dann erst so richtig an, dann bei der Ernte und im Keller. In der Vinifikation, also zum aus den Trauben das veredeln sozusagen im Keller, gutes Produkt herzustellen. Also da ja, passieren sehr viele Arbeitsschritte, bis man dann wirklich den fertigen Wein könnt im Glas geniessen. Das ist schon so, ja.
5: Was ist für dich die Faszination Weinbau?
6: Ja, wir dürfen von einer Idee, die wir kreieren, im Kopf, das Produkt, das zuerst mal als Idee entsteht, über die Umsetzung, das Räbli pflanzen in den Boden nie und schauen, dass es dann auch wächst und stark und groß wird und gute Trauben gibt, bis hin zum die Trauben verarbeiten, selber daraus Wein machen und am Schluss auch den Leuten präsentieren und sie animieren, um das zu probieren. Und im besten Fall haben sie Freude daran. Und das ist, denke ich, schon erstens sehr vielfältig. Also da gibt's fast mehrere Berufe in dem Ahntenberuf drin, was auch spannend ist für uns. Ja, und auch sehr Genugtuung, wenn man am Schluss ein Produkt selber hergestellt hat, wo andere können sich daran erfreuen.
5: Jetzt haben Sie schon gesagt, ihr arbeitet mit der Natur, ihr arbeitet von aussen und es hat auch sehr viel Unberechenbarkeiten, sage ich jetzt einmal, wo euch auch einen Strich durch die Rechnung machen kann. Frost, Mehltau, Schädling, dann im Sommer die Hagelzüge. Wie geht ihr mit dem Druck um?
3: Ja, ist schon immer eine Herausforderung, genau. Also wenn man in der Natur arbeitet, dann ja, gibt es so die Naturlaune, eben, du hast es angetönt, Hagel, Frost. Ab und zu kommt mal wieder ein neuer Schädling, den man noch nicht kennt hat, der einen wieder herausfordert. Ja, da muss man irgendwie einfach flexibel bleiben und positiv vorschauen, wenn es eine Herausforderung gibt, die probieren, möglichst im Positiven zu meistern und nicht einfach den Kopf ins Sand stecken und ja, im Elend versinken so quasi, sondern ja, mutig für sich schauen und weitergehen.
6: Ja, Sand ist auch das Emotionale, was Nadine anspricht, dass man natürlich enttäuscht wird, weil man hat ja sehr viel Herzblut investiert, wo manchmal ganz schnell zunichte geht. Und das andere ist auch, dass man, wenn dann mal etwas in die Hose geht, egal ob selbst verschuldet oder durch irgendwie einen Hagelzug oder einen Frost, dass man dann mit dem, was man noch hat, etwas Gutes daraus macht und auch hoffentlich kann überleben, weil es ist ja dann am Schluss unsere Existenz und wir werden eigentlich weitergehen. Und ja, da gibt es hier und da Herausforderungen.
5: Nehmt uns mal mit, wie es in eurem Herzen und in eurem Kopf abgeht. Wir versetzen uns irgendeinen wunderbaren Septembertag. Es ist 32 Grad den ganzen Tag. Ihr hockt am Abend irgendwo unter einem Schirm mit einem kühlen Weisswein. Und dann zeigt das Meteoradar wirklich so dunkelblau, dass der bei euch vorbeikommt. Wie geht es euch dann?
3: Ja, wenn so Hagelgewitter oder einfach starke Sommergewitter vorhergesagt werden, ja, dann hat man es schon ein bisschen im Nacken. Also ich spüre einmal schon ein bisschen Unruhe und denke einmal, nein, das müsste jetzt nicht gerade noch sein. Ja, man ist schon unruhig, das ist schon so. Jetzt, ja, wenn es im September ist, gerade so zu der Erntezeit, dann könnte man noch eine Noternte machen eigentlich. Also wenn es dann das wird verschlagen, dann müsste man einfach das sehr schnell ernten. Wenn es früher noch zurück ist, dann kann man es natürlich nicht ernten. Wenn es noch nicht reif ist, kann man es nicht ernten. Dann geht es wirklich verloren und kaputt. Ja. Und hat es also auch schon gegeben, dass man dann am nächsten Tag oder so, wenn man das Ausmaß sieht oder ein Berg läuft und einem dann ja auch Tränen runterlaufen. Ja, das gibt's. Ist schon vorgekommen.
6: Ja, ich glaube, da kann man wenig lernen, wenn man so viel in Rebberg, in die Arbeit am Rebstock investiert, dann ich glaube, dann geht einem das jedes Mal näher. Auch wenn man es vielleicht schon kennt. Wir haben schon mehrere Hagelschläge über unseren Rebbergen gehabt. Und das ist einfach, das tut weh. Das ist ja so. Wir haben zum Glück an verschiedenen Orten Rebberge. Und das hilft ein bisschen, um das Risiko zu verteilen. Weil es selten über alle Flächen gleich viel Schaden anrichtet. So sind wir ein bisschen breiter aufgestellt. Aber weh tut es einem jedes Mal.
5: Jetzt wollen wir eure Liebesgeschichte auch noch kennenlernen. Ihr habt euch im Önologiestudium kennen und lieben gelernt. Ja, wie ist da der Amor vorbeigekommen?
3: Nicht ganz am Anfang, eher so ein bisschen in den Endzügen. Am Anfang haben wir uns da schön aufs Studium konzentriert, natürlich, okay, wie man sollte. Gegen den Schluss ist dann da der Amor vorbeigekommen, das ist ja so. Ja, und wir haben den Weg gemeinsam eingeschlagen.
5: Aber ich muss jetzt gerade fragen, wie hat euer Umfeld reagiert? Oh, jetzt bringst du da wieder einen von der Konkurrenz heim, also ein bisschen der Feind in meinem Bett. Oder wie hat das Umfeld reagiert?
6: Also ich mag mich an nichts Schlechtes erinnern, dass ich jetzt da vom Umfeld her Kritik oder grosse Augen neu in Erinnerung hätte. Ich glaube eh noch, wir sind von den Leuten, die um uns herum sind, nicht blöd angeschaut worden. Klar, wir haben das jeweilige Umfeld ja dann auch noch nicht so gekannt, aber mindestens aus meiner Familie weiß ich nicht, dass da jemand etwas kritisch zurückgebracht hat.
3: Ja, nein, ich denke es eher im Gegenteil. Also, es haben sich viele gefreut mit uns. Und ja, nein, da hat es gar kein Konkurrenzdenken gegeben.
6: Ja, ich glaube, es hat sogar eh noch auch dann so ein bisschen schalkartige Sprüche gegeben, oder? Weil das ja nicht gerade an der Tagesordnung ist, dass sich da zwei, die aus dem gleichen Business sind und die es wie gut haben, treffen und wollen den Weg machen miteinander.
5: Also ihr habt vorher schon gesagt, dass ihr dann nicht den Erfolg verkundet. Aber es sind ja gleich Konkurrenten, oder nicht? Man will ja doch noch ein bisschen besser sein als der andere, nicht?
3: Nein, nur aus Spasseshalber machen wir manchmal Sprüche, wenn jetzt ich mal bei einer Weinprämierung besser abgeschnitten habe als er, dann muss er es vielleicht hören, dass jetzt mein Wein jetzt vielleicht gleich noch ein bisschen besser war. Und umgekehrt, oder? Also mal ist es so, mal so, aber wirklich nur aus Spass. Also.
6: Ich werde dafür hier und da gefragt, welcher Wein ist denn besser? Deinen oder ihren?
5: Ja, das frage ich jetzt auch gerade. Ist deiner besser oder ihren?
6: Oder man muss vielleicht so sagen, die Frage, was ist denn der Unterschied überhaupt von ihrem Wein und von meinem Wein, weil wir ja miteinander unterwegs sind. Und dann sage ich meistens auch, mein ist einfach noch ein bisschen besser.
5: Aber eben, es ist ja nicht das gleiche Produkt. Es sind andere Trauben, andere Art auch. Oder was ist das Geheimnis von eurem Wein?
6: Ich glaube, wir versuchen da einfach mit allem Wissen, das wir haben, möglichst ein gutes Produkt anzubringen. Und das fängt mit Fleiss im Rebberg an, bis hin zum Ausbau vom Wein. Auch nichts im Zufall überlassen. Wir haben eh noch die Idee, dass das, was wir wissen und können, das machen wir in hoffentlich bester Güte. Und das versuchen wir auch in einer gewissen Konstanz zu machen. Also nicht einfach mal einen Zufallstreffer herzubringen, sondern dass das auch so weitergeht auf dieser Qualitätsebene.
3: Ja, ich glaube, ja, einfach das Ziel vor Augen haben, das rausholen, was aus den Trauben möglich ist. So ein bisschen Stil ist bei den Weissen, so möglichst Frucht ins Glas holen, so die fruchtigen Komponenten, sehr aromatisch, ist so ein bisschen Stil, wo wir auch Parallelen haben, weil wir sie ja im Keller eigentlich nach dem gleichen Stil vinifizieren.
5: Euer Job ist nicht einfach 9 zu 5. Ihr könnt nicht am Morgen um 8 einstempeln und um 5 sicher heim. Ist das manchmal auch ein bisschen ein Frust, wenn ihr seht, wie andere viele Ferien gehen, in die Ferien können, in die Ferien wollen. Und ihr seid doch ein Grossteil einfach am Bügeln, einmal am Wochenende noch irgendetwas schauen. Ihr arbeitet eigentlich richtig viel. Ist das nicht manchmal ein Frust?
6: Ich finde nicht. Es kommt darauf an, ob man gerne arbeitet. Und wenn man den Job hat, wie wir ihn kennen, wo einfach sehr ein spannender Job ist und wir den sehr gerne machen, dann ist auch die Arbeit erfüllend. Und dann ist nicht immer der Gedanke, oh, wie lange muss ich noch, oh, der kann früher noch ein Wochenende und wir leben eigentlich nur von der Freizeit, sondern unseren Job finde ich so erfüllend, dass das Zeitmanagement dann vielleicht auch ein bisschen zweitrangiger wird. Oder das muss auch, weil sonst hat man dann wahrscheinlich längerfristig keine Freude mehr.
5: Aber die Haltung stirbt heute ja aus mit dem Schrei nach Work-Life-Balance, nicht?
3: Ja, stirbt schon ein bisschen aus. Das ist schon so, ja. Zeitgeist ist ein bisschen anderer. Und auch wir müssen schauen, dass wir uns ab und zu ein bisschen Freiheiten rausnehmen, mal abschalten können, mal Zeit verbringen können, ohne dass es jetzt um Reben und Wein geht. Ja, aber es ist schon nicht mehr so der Zeitgeist, dass man jetzt viel schafft und wenig Freizeit hat. Es ist eher umgekehrt. Ja.
5: Jetzt müssen wir noch euer Geheimnis verraten. Ihr habt gesagt, ihr könnt gut zusammenarbeiten. Ich kenne Ehepaar. Wenn sie das Kästchen zusammenschrauben müssen, dann haben sie schon Krach. Was ist das Geheimnis, um in einer Ehe gut zusammenzuarbeiten?
3: Ja, spannende Frage. Aber ich denke, es gibt ja jetzt bei uns so viele unterschiedliche Arbeiten und wir machen auch nicht immer das Gleiche. Also ich bin froh, wenn ich jetzt da nicht muss immer auf dem Traktor sitzen und Maschinenarbeiten machen. Da ist er viel besser in dem und da bin ich froh, wenn er das übernimmt. Ich bin dafür mehr auch an Büroarbeiten dran, wenn er einmal im Büro ist, sagt, oh nein, ich könnte nicht den ganzen Tag im Büro sein, dann wird es ihm dann kribbelig. Ja, wir tun uns schon ein bisschen aufteilen. Wir sind jetzt da nicht den ganzen Tag immer nur Hand in Hand am Arbeiten. Jeder hat ein bisschen seinen Bereich, der noch stark ist und noch gut kann.
5: Und es gibt nie Krach?
6: Also ich finde nicht viel. Ich finde...
5: Also du lachst, ich sehe es genau.
6: Ja, wir kennen den Anfang gut und es hilft auch. Und ich denke, es ist auch ein bisschen Vertrauensbasis da, wo eben, wie es Nadine gesagt hat, wenn man auch den anderen arbeiten lässt, dass man dann das auch macht und lässt und nicht überall reinschwätzt. Auf der anderen Seite haben wir aber auch ähnliche Ideen, wie wir im Rebbau arbeiten und die jungen Weine zu vinifizieren. Da gehen unsere Einstellungen und Meinungen von unserer Arbeit nicht total auseinander und das hilft sicher. Ich habe jetzt nicht das Gefühl, dass ein Miteinander arbeiten unser privates Miteinander belastet.
3: Nein. Also wir sind wirklich nicht viel am Streiten. Das ist wirklich so. Wenn wir einmal sauer sind aufeinander, dann verstummen wir eher und dann ist es dann eher mal ruhig und nach ein paar Stunden ist es dann wieder gut.
6: Der Zeit trinken wir mal ein Glas Wein.
5: Aber es ist nicht das Rezept für alles, Wein, zum Sorgen. Man sagt ja,

0: der Bäckerkonditor muss aufpassen, dass er nicht zu viel vom Kuchenteig schnabuliert, dass er zu viel auf die Waage bringt. Wie gefährlich ist es für euch, dass ihr viel um Alkohol herum seid?
1: Natürlich ist der Zugang näher, aber wir versuchen das Sante vom anderen zu trennen. Also wenn wir unsere Wein, also unsere Jungwein zum Beispiel im Keller degustieren müssen, dann haben wir gelernt, um die dann auch ins Maul nehmen und wieder rausspucken, nachdem wir sie beurteilt haben, weil da muss man zum Teil 10, 20 Wein hintereinander probieren. Da wäre dann beim letzten Wein Beurteilung ja nicht mehr die gleiche. Das hilft uns dann selber nicht. Das kann man sich heute auch gar nicht mehr leisten, weil wenn man nur immer blau am Arbeiten ist, dann wird die Qualität sicher nicht die beste. Aber das heisst nicht, dass man dann nachher oder zum Essen oder mal zum Apéro einen Wein nicht geniessen können. Wir versuchen, das so ein bisschen auseinanderzuhalten.
0: Sind ihr Genussmenschen?
2: Ja, das würde ich schon so betiteln, ja. Genussmenschen, wir haben gerne gutes Essen, gerne ein gutes Glas Wein, haben gerne den Genuss in Gesellschaft mit Freunden, finde ich auch etwas Genussvolles, wenn man einen Abend lang am Tisch sitzen und Gespräche miteinander, ja.
1: Ich geniesse es auch, wenn der Wein uns Menschen verbindet. Ich tue gerne mit Menschen austauschen, aber ungern ohne Wein. Und ich finde, das ist ein schönes Element vom Wein. Das verbindet einzelne Menschen an einem kleinen Tisch, aber auch an einem grossen Fest. Und wenn Beziehungen entstehen können oder Fröhlichkeit aufkommt, dann finde ich das etwas Gutes.
0: Ich muss jetzt noch auf den Schweizer Wein im Speziellen zu reden kommen. Ich mag mich erinnern, vor 20, 30 Jahren ist das nur eine trübe Pfütze, ein sauren Gürbs oder ein Ranzenspanner oder wie man dem immer gesagt hat, gewesen. Einfach nichts Genüssliches, nichts Feines. Warum ist der Schweizer Wein heute so gut, wie er ist? Warum kann er international mitheben? Warum ist das so?
2: Ja, da hat sich einiges zu tun bei uns in der Weinbranche. Ja, das, was du ansprichst, ist sicher eine Zeit gewesen, wo man noch nicht so auf Qualität gesetzt hat, oder? Man hat einfach alle die Trauben wachsen lassen, die gewachsen sind, möglichst viel hängen lassen. Dann hat es viel Menge gegeben, aber Qualität hat gelitten. Und das kann man natürlich heute nicht mehr. Also heute hat die Qualität sehr einen hohen Stellenwert. Also wir gehen im Sommer, wenn es viel Trauben hat, gehen wir durch und tun den Ertrag regulieren. Das heisst also, Trauben abschneiden, am Boden schneiden, obwohl es nicht krank wäre, einfach zugunsten von der Qualität. Dann haben wir mehr Extraktstoff, mehr Zucker, der in die verbleibenden Trauben gehen kann. Und das ist einmal das Grundlegende, oder? Dass wir sehr gute Trauben haben. Und auch im Keller hat man natürlich sehr viel mehr Erfahrung mittlerweile, bessere Ausbildung, man ist besser eingerichtet im Keller, hat mehr Möglichkeiten. Das sind so mehrere Schritte, wo man sich verbessert hat.
0: Hast du noch eine Ergänzung, warum das heute der Schweizer Wein besser ist?
1: Ja, weil wir den Ranzenspanner nicht mehr trinken wollen. Aber da ist er getrunken worden. Aber der Gaumenanspruch von heute ist natürlich ganz an einem anderen Ort. Und das bereuen wir natürlich nicht. Wir trinken lieber ein Glas guten Wein, wieder eine Flasche von dem, was wir heute nicht mehr wollen.
0: Thema jetzt Etiketten. Ich kenne Leute, die kaufen den Wein nur nach den Etiketten. A. Kennt ihr auch so Leute? B. Habt ihr eure Etiketten auf die Kundschaft ausgerichtet?
2: Ja, also ich finde es verständlich. Also wenn man sich jetzt nicht speziell gut auskennt, und es muss ja auch nicht jeder ein Weinkenner sein. Wir sind froh, wenn es viele Weingenüsser gibt, aber es muss ja nicht jeder ein Spezialist und ein Kenner sein. Und wenn man jetzt einfach im Ladengestell schneugt und schaut, ohne grosse Beratung, ja, dann ist das Erste eigentlich, was einem anspricht, die Etikette. Das finde ich völlig verständlich. Darum ist es natürlich eine Hilfe, wenn man direkt zum Winzer geht, zu der Winzerin, sich kann beraten lassen, auch kann probieren. Kann man Empfehlungen entgegennehmen, aber ja, wenn man einfach die Weine nur vor sich hat, dann ist das ein erster Blickfang. Das ist völlig verständlich. Und wir legen schon auch Wert auf ein schönes Outfit von der Flasche. Was einem dann aber gefällt, ist sehr individuell. Also, ich würde sagen, dass jetzt jedem meine Etikette gefallen, obwohl wir sehr viele Komplimente bekommen, aber es ist ja, die Geschmäcker gehen auseinander.
1: Ich glaube auch, das Auge trinkt.

0: Ob schon wir die Möglichkeit haben, um den Leuten auch unsere Produkte zu erklären und wie sie entstanden sind. Trotzdem finde ich es schön, wenn es sich auch nicht präsentiert. Es ist auch schön, wenn man so eine Flasche gerne weiter verschenkt. Und wer will schon etwas verschenken, das irgendwie nur halb schön aussieht? Darum finde ich, es ist beides wichtig.
1: Und wenn ich schon mal zwei so Fachleute bei mir habe, ich beobachte viel, wenn ich mit Kollegen irgendwo im Restaurant bin, Geschäftsgespöntli oder so, und dann geht es darum, dass man im Restaurant den Wein probiert und nachher tun sie kompliziert und nochmal und hindern und führen und schauen und hören und laufen und ein riesen Trara zum den Wein probieren. Ist es nur ein Bluff, ein bisschen tun, wie wenn ich es könnte? Oder wie macht man es richtig?
2: Ja, im Restaurant, wenn man einen Wein zu probieren bekommt, geht es ja meistens darum, ist, in erster Linie hat er keinen Korkfehler. Das könnte ein Problem sein. Und dann das Glas schwenken, das hilft, dass das ein bisschen mehr Aromen frei werden und daran schmücken und ein Schlückchen nehmen. Aber da allzu lange das Trari-Trara draus machen wir uns schon nicht nötig.
1: Aber du beobachtest manchmal auch so überaffektierte Menschen, die wollen zeigen, dass sie es eigentlich könnten, aber gleich irgendwie falsch machen.
0: Das sind aber nicht immer die besten Weinkunden. Ich glaube, man muss am Schluss können entscheiden, ob man den Wein gerne hat. Wenn man zu uns kommt, kann Wein probieren, dann hat man ja die Möglichkeit, um in unserem Sortiment die Wein zu degustieren. Und dann muss man eigentlich nur sagen, der gefällt mir oder der andere vielleicht ein bisschen weniger. Und da muss man von mir aus gesehen überhaupt nicht ein riesen Laudatio haben und dieses und jedes, das langt.
1: Jetzt habe ich noch eine Frage in Sachen Druck wegen Qualität. Ich meine, Marco Odermatt, seit Jahren gönnt er immer alles beim Skifahren und das nächste Jahr erwartet alle wieder, dass er noch besser ist. Ihr habt so viele Auszeichnungen für eure Weine schon bekommen. Wie geht ihr mit dem Druck um und wie? Wie hebt man die Qualität?
2: Ja, es gibt schon einen gewissen Druck. Jetzt nicht einmal unbedingt, einfach, dass man jetzt wieder eine Auszeichnung gewinnt. Nicht einmal das. Aber es gibt so gewisse Weine, wo wir uns einen guten Namen gemacht haben, die sehr beliebt sind. Und dann habe ich manchmal schon auch, bevor es dann in die Flasche geht, ein bisschen, der Bammel ist auch wirklich genug gut, weil er einfach sehr muss überzeugen und man will anknüpfen an dem, was war im Jahr vorher. Es gibt so Momente, ja, wo, aber ist vielleicht auch nötig, oder? Wenn es einem gleich wäre, wäre ja auch kein gutes Zeichen, oder?
0: Ja, solange der Druck einem anspornt und zu Positivem bewegt, dass man das Produkt noch verbessern will, dann denke ich, ist das wirklich etwas Gesundes. Wenn man dann merkt, es fällt einem schwer und es wird eher ein Leiden, dann glaube ich, ist es ungesund. Aber ich schaue es jetzt auch nicht so an, weil die Bewertungen, die sind manchmal auch zu relativieren. Es gibt so viele gute Weine und es können ja nicht alle immer nur gönnen. Also, dass man dort manchmal dann zuoberst landet, das braucht oft auch ein Quäntchen Glück. Von dort her setzen wir uns die Messlatte nicht unbedingt aufgrund von diesen Auszeichnungen.
1: Gehen wir zurück in Herbst 2024. Nadine, du bist Routineuntersuch beim Frauenarzt, dann Diagnose Brustkrebs. Wie war das für dich?
2: Ja, natürlich sehr überraschend und durch das natürlich ein Schock. Also es hat uns da schon gerade ein bisschen durchgeschüttelt, das Ganze. Wir haben einen Haufen Fragen, wo man sich noch nie damit auseinandergesetzt hat. Ja, wie geht es weiter? Ist es schon weit vorgeschritten? Das weiss ja alles am Anfang noch nicht. Was kommen da für Behandlungen auf einem zu? Wie stehen wir noch da, die kommende Ernte durch? Falle ich jetzt gerade komplett aus oder was kommt jetzt? Wie sagen wir es unseren Töchtern? Ja, es war nicht einfach gewesen.
1: Wie hast du das gehandelt?
0: Ja, ich glaube, am Anfang bin ich einfach in einen Modus hier gehalten, wo ich das gar nicht so richtig konnte wahrnehmen. Es wird der Boden unter den Füßen weggezogen und all diese Fragen, wo man keine Antwort drauf hat, wo auch noch nicht abgeklärt sind, und warum und wieso, was passiert jetzt, wird sie wieder gesund oder nicht. Ja, das ist wie zu viel. für den Moment. Und habe ich jetzt in dem Moment auch nicht sauber einordnen und büscheln, das ist einfach eine Überforderung.
1: Wie haben die das auch miteinander als Paar dann angepackt?
2: Ja, er hat mich begleitet bei möglichst allen Terminen, die es dann gegeben hat. Oder? Es gibt da, ja, da kommt man da gerade in wie sagst du, so einen Ablauf rein. Also muss ja auch, oder? Also der einen Termin nach dem anderen, der untersuchen oder das noch, wird noch abgecheckt. Und da bin ich sehr froh gewesen, habe ich da nicht müssen, allein an die Termine, er hat mich begleitet. Ja, ich denke, unser christlicher Glaube hat uns in dem ihnen auch durchgetragen, viel geholfen. Haben wir mit unseren Sorgen, mit unseren Ängsten können, ja, im Gebet zu Gott kommen und ihn einfach bitten, dass er uns da durchtreibt und mit uns kommt. Ja.
1: Wie hast du das dort erlebt, so eben auch das Miteinander?
0: Ja, meine Funktion bei all diesen Untersuchungen ist wirklich einfach im Unterstützen, im Mitgehen, im Mentalen begleiten gewesen. Dann kann man auch diesen vielen Leuten, die hier arbeiten, auch das Vertrauen schenken, dass sie es gut machen. Und dass man das auch darf zulassen darf und die Ängste kann abbauen kann, dass die einfach einen super Job machen können und dass wir also super Leute haben, was nicht selbstverständlich ist.
1: Wir haben es gehört, es war gerade vor der Wümmet, eigentlich auch ein weites Highlight im Jahr von einer Winzerin, von einem Winzer. Und dann haben wir ja die Behandlung hinterher geschoben. Ist das nicht auch so ein bisschen ein Game gewesen? Also weißt du, wenn du die Bühne über deine Gesundheit stellst?
0: Zum Glück hat Nadine auf eine Behandlung angesprochen, wo das hemmt und wo dann die Operation nicht sehr zeitnah müssen sein. Das hat uns dann auch erlaubt, zuerst die Ernte zu machen und ich würde sagen, auch ein bisschen abgelenkt im Arbeiten, innerhalb auch mit anderen Gedanken unterwegs sein und uns nicht nur um den Daumen trüllen.
2: Ja, nein, wenn es natürlich nötig gewesen wäre, ja, dann hätte man die Gesundheit vorgestellt, natürlich. Ich habe aber gerade so eine gute medikamentöse Behandlung bekommen, wo es eben erlaubt hat, dass man nicht sofort jetzt gerade operieren muss. Und mir persönlich hat es eigentlich geholfen. Habe ich nicht gerade ins Spital, weil ich habe zuerst meine Gedanken ein bisschen ordnen und habe auch sehr Respekt gehabt vor dieser Operation. Ich bin froh, habe ich da noch ein paar Wochen Zeit gehabt, um mich da mental auch ein bisschen vorbereiten auf das, was dann kommt.
1: Darf ich fragen, wie geht es dir heute?
2: Gut, ich bin sehr dankbar, so wie es mir geht. Behandlungen haben angeschlagen, die Operation ist gut verlaufen. Es geht mir gut. Ich habe vielleicht noch nicht den gleichen Power wie vorher, aber ich bin eigentlich wieder voll im Alltag angekommen. Ich kann eigentlich alles wieder machen. Ich brauche vielleicht mehr Ruhezeiten zwischendurch. Ja, und hoffen und beten weiterhin, dass sie auch stabil bleiben. Wenn man so etwas hat, ist man natürlich ein grösserer Risikopatient, dass wieder etwas könnte sein. Ja, aber im Moment geht es mir sehr gut.
1: Wenn ihr jetzt so zurückschaut, was hat das Ereignis mit euch gemacht?
2: Ja, so ein Erlebnis zeigt einem einfach auf, dass die Zeit hier auf der Erde beschränkt ist. Ich kann früher noch fertig sein, als man sich das so ausmalt, oder? Jetzt, wir sind so im mittleren Alter, wo man sich jetzt noch nicht gerade mit dem Gehen von dieser Welt beschäftigt. Und plötzlich wird das vor Augen geführt, dass das eben gleich schneller könnte passieren, als man sich das so vorstellt. Und ja, ich glaube, mir hat das so ein bisschen einen Impuls gegeben, um ein bisschen bewusster zu leben. Also, es klingt jetzt vielleicht ein bisschen komisch, aber ja. Nicht das Leben an dir vorbeiziehen lassen, allem hineinrennen, dauernd so beschäftigt zu sein, einfach auch bewusster zu leben.
1: Was hat es mit dir gemacht, zum Rückblick jetzt?
0: Wenn dann jemand an deiner Seite krank wird, wo du ja nicht sicher kannst sein, geht das bis ins Alter weiter mit uns, bewegt das gleich unheimlich. Und ich Ja, ich das auch dürfen oder müssen verarbeiten, mit dem, dass ich es einfach auch gut anlege.
1: Ihr habt den christlichen Glauben angesprochen. Ich meine, das erste Wunder, das Jesus in der Bibel gemacht hat, ist Wasser in Wein verwandelt. Da sind wir ja wirklich genau bei eurem Business, oder?
2: Ja, da finde ich wirklich eine sehr faszinierende Geschichte aus der Bibel. Also nur schon eben aus Wasser Wein. Und dann ist er scheinbar ja noch viel besser gewesen als der Wein, den es vorher gegeben hat an dieser Hochzeit. Ich hätte wahnsinnig gerne auch ein Schlückchen probiert von dem Wein. Hat mich sehr Wunder genommen, was das für ein Wein ist. Ja, sehr faszinierend für mich.
1: Also was ich ja lustig finde, ich bin ein Sohn von einem Schafzüchter und da sprechen mich Bibelstellen mit Schäf, sprechen mich immer extrem an. In dem Fall sprechen euch auch ganz einen Haufen Bibelstellen an, weil die Bibel ist ja voll mit Gleichnis vom Weinberg. Habt ihr da irgendeine so eine Lieblingsgeschichte?
0: Eine Lieblingsgeschichte glaube ich nicht, aber es fasziniert mich einfach zum Erkennen, dass das da schon eine Bedeutung hat. Dass da schon der Wein unter den Menschen und offenbar eben auch für Jesus die Wichtigkeit hat, dass die Leute dort weiterhin Gemeinschaft mit dem Wein können haben. Das hätte es ja vielleicht gar nicht gebraucht. Die sind ja, glaube ich, schon ein bisschen angeheitert gewesen. Vielleicht hätte auch können sagen, du, jetzt ist gut. Und über all die Jahrtausend hat das eine Bedeutung, die Geschichte mit dem Reben und dem Wein oder das Bild, das Jesus braucht, vom Rebstock, also das fasziniert und das ist ja etwas unheimlich Spannendes, dass wir in so einem Business dürfen arbeiten, wo schon so eine lange Tradition, so ein Kulturgut mit sich bringt, das wirkt einen gewissen Respekt auch.
1: Du hast jetzt gerade so ein Kulturgut Wein angesprochen. Warum hat sich das über die Jahrtausende gehalten?
2: Ja, ich glaube, ohne den Wein geht es einfach nicht. Es ist wirklich ein Kulturgut, also es prägt zum einen die Landschaft natürlich. Es gibt gewisse Gebiete, wo die grossen Rebberge gar nicht wegzudenken wären. Und dann, ja, einfach das Kulturgut, der Wein selber, wo auch nicht wegzudenken wäre an geselligen Anlässen, an schönen Anlässen, Hochzeiten, kannst du ja nicht mit einem Glas Wasser anstoßen. Also, es gehört einfach dazu, ja, und hat sich zum Glück durchgesetzt von Jahrtausenden eigentlich bis heute.
1: Was ist heute die gesellschaftliche Stellung vom Wein? Wie beobachtest du das?
0: Ja, es kommt ein bisschen darauf an, was heute manchmal ein bisschen vernachlässigt wird, dass eben der Wein vielleicht nur noch auf den Alkohol reduziert wird und darum gewisse Fragen entstehen und das Ganzheitliche, wie wir es jetzt angesprochen haben, vom Herzblut, vom Kulturgeist, von der Landschaftspflege, auch von dem Genussmoment, von dem Miteinander. Also wie stürzt man sicher nicht am Morgen schnell runter wie einen Kaffee. Da nimmt man sich Zeit für andere Menschen oft. Da trinkt man ja meistens in Gesellschaft. Die ganzen Aspekte, die gehen hier und da verloren, wenn man nur auf den Alkohol fokussiert, wo es im Wein hat. Aber natürlich nur das Kleinste ist am Ganzen.
1: Was ich mich jetzt noch frage, kann man eigentlich noch neue Wein erfinden? Oder ist es dann einfach ein Cuvée, ein Assemblage, jetzt müssen wir mal die zwei schnell probieren, jetzt nehmen wir noch dritte drei und vielleicht noch vierte? Oder wie ist die Zukunft vom Wein-Business?
2: Ja, es gibt natürlich schon unzählige verschiedene Weine auf dem Markt, weltweit, das ist so. Aktuell ist man aber auch dran, um laufend neue Rebsorten zu züchten, die auch weniger anfällig sind auf Krankheiten zum Beispiel. Also da entstehen auch neue Sorten, die man vielleicht jetzt gar noch nicht so kennt. Von dort her kann es schon neue Weine geben. Oder man kann im Keller hat man so eine Vielfalt an Techniken, wie man den Wein ausbaut, dass man mal etwas Neues ausprobieren könnte. Aber ja, es gibt schon sehr vieles. Also ganz neu erfinden kann man den Wein schon nicht.
1: Was habt ihr noch vor, beruflich?
0: Ja, weiterhin auf höchstem Qualitätsniveau Wein zu produzieren, wo den Leuten Freude macht. Ja, dass man dort nicht luckelnd und im besten Fall noch besser werden, so dass es einfach dann auch einen Genuss für die Menschen kann darstellen.
2: Ja, ich kann dem eigentlich beipflichten, ja, um möglichst die Qualität vielleicht weiter ausfeilen, noch mehr verbessern und so können für viele Freude bereiten mit dem Wein. Es tut einem immer sehr gut, auch die positiven Feedbacks, oder? Ich staune einmal, wie viele Leute sich bedanken für die Arbeit, wo wirklich Danke sagen für den guten Wein. Also, und das ist schon etwas, was einem dann auch wirklich sehr, sehr gut tut und sehr freut, ja, dass das auch geschätzt wird, ja.
1: Dann bedanke ich mich jetzt auch für eure Arbeit und auch für das Gespräch. Euch alles Gute. Danke vielmals.
2: Danke auch, ja.
0: Merci vielmals.
1: Und auch ein herzliches Merci an euch, die den Podcast bis jetzt gehört haben. Es ist wirklich sehr eindrücklich bei diesen zwei in den Rebbergen oder auch im Weinkeller. In der Sendung «Fenster zum Sonntagtag» sind wir zum Beispiel auch noch dabei gewesen beim Weinabfüllen. Richtig spannend. Geht's schauen. 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Eine gebige Zeit. 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
1: Die Nachrichten von SRF um 2 mit David Burkhardt. Die Schweizer Eishockey-Nationalmannschaft hat den Weltmeistertitel an der Heim-WM knapp verpasst. Die Schweizer verloren im Finale in Zürich gegen Finnland mit 0:1. Das einzige Tor der Partie fiel in der 11. Minute der Verlängerung. Damit holen die Schweizer nun zum dritten Mal hintereinander WM-Silber. Bereits in den letzten beiden Jahren mussten sie nach dem WM-Final jeweils als Verlierer vom Eis. Zur erneuten Finalniederlage sagte Captain Romagnosi:
2: Ja, es ist im Moment eine Riesenenttäuschung. Wir haben es so gerne geholt daheim von unseren Fans. Und unsere Fans waren unglaublich, was die letzten zwei Wochen mit ihnen erleben durften. Und sie hat es so fest verdient, die Goldmedaille heute.
1: Sagte der Schweizer Captain Romagnosi nach der Finalniederlage gegen Finnland. Josi wurde nach der Partie zum wertvollsten Spieler des WM-Turniers ausgezeichnet. Trotz Finalniederlage sind Sportminister Martin Pfister und Bundespräsident Guy Parmelin stolz auf die Schweizer Eishockey-Nationalmannschaft. Die Mannschaft habe die Schweiz begeistert und gezeigt, was echter Teamgeist bedeutet, schreibt Martin Pfister auf X. Bravo, schrieb Guy Parmelin zur Schweizer Silbermedaille, das Team habe alles gegeben. Und er bedankte sich bei allen, die die, Zitat, «grossartige Ausgabe der WM» ermöglicht haben. Ins Ausland. Letzte Woche wurde in der rumänischen Stadt Galați ein 10-stöckiges Wohnhaus von einer Drohne getroffen. Nun teilt der rumänische Präsident Nicu Jordan mit, die Drohne stamme, Zitat, ohne Zweifel aus Russland. Das hätten Untersuchungen durch rumänische Experten ergeben, schreibt Dan in den sozialen Medien. Demnach sei Russland der einzige Verantwortliche für den Vorfall. Zuvor hatte Russlands Präsident Wladimir Putin Zweifel an der Herkunft der Drohne geäußert. Und er verlangte, dass Rumänien Teile der Drohne nach Russland schicke, um sie dort zu prüfen. Die Drohne war in der Nacht auf letzten Freitag auf dem Dach eines 10-stöckigen Wohnhauses eingeschlagen und hatte einen Brand ausgelöst. Dabei wurden 2 Personen verletzt. Der ukrainische Präsident Volodymyr Zelensky spricht sich für Friedensgespräche mit Russland aus, und zwar vor dem nächsten Winter. Das sagte Zelensky in einem Interview mit dem Fernsehsender CBS. Er verwies dabei auf die strategische Lage der Ukraine. Diese habe sich verbessert. Der Vormarsch der Russen